Guten Morgen, Frau Fischer. Frau Fischer, guten Morgen. Wo ist der Herr Fischer?

0: Ein schwedisches Märchen. Der Bauer und die Bergtrolle.
1: Und da war der Bauer. Der hat alleine einen neuen Bauernhof gebaut.
0: Vor vielen, vielen Jahren lebte einmal ein Bauer, der sich ein kleines Anwesen gekauft hatte, auf dem er sich recht und schlecht ernährte. Schließlich wollte er sich einen neuen Stall bauen, denn der alte war schief und krumm. Als er eine Weile überlegt hatte, wo er hinbauen sollte, kam ihm der Gedanke, ihn auf eine Felsenbank zu setzen, die gleich neben seiner Karte, seiner Hütte lag. Als er nun den ganzen Sommer lang gebaut hatte, ward der Stall fertig. Und da brachte er sein Vieh groß und klein hinein. Zuerst war der Bauer sehr froh über den neuen Stall und alle Nachbarn, die auch Ställe bauen wollten, kamen zu ihm und guckten sich ab, wie er es gemacht hatte, denn einen besseren Stall gab es weit und breit nicht. Aber nach einer Zeit hatte der Bauer Kummer mit seinem Stall, denn das Vieh wollte darin nicht gedeihen und einiges starb sogar.
1: Da hat der Bauer irgendwie einen neuen Stall gebaut, weil der alte schon kaputt war. Aber unten war eine Trollhöhle und dann wurden die Tiere krank und wurden tot. Und
2: da war eine kranke Kuh
1: und eine ist gestorben.
0: Da fuhr er zur Stadt und holte einen Viehdoktor, aber der konnte nicht helfen. Da ließ er weiße alte Frauen und Gesundbeter kommen, aber mit dem Vieh wurde es nicht besser.
1: Am nächsten Morgen war ein uralter Mann in den Stall. Ein Troll. Der war lieb.
0: Der Bauer, der sich immerhin ein bisschen mehr vorkam als seine Nachbarn, weil er doch den schönsten Stall hatte, grüßte jedenfalls. Und der Alte grüßte zurück. Und weil der andere nicht maulfaul war, machten sie einen ordentlichen Schnack zusammen und da hörte der Bauersmann, wie es kam, dass sein Vieh nicht gedieh. Der seltsame Alte erzählte nämlich, dass er ein Bergtroll sei und mit den Seinigen genau unter der Felsbank wohne. Und wo der Stall stehe, hätten seine Töchter und seine Frau ihr Zimmer. Ja, und das wäre ja nun nicht gerade schön, sagte er, weil doch der Berg nicht ganz dicht sei. Es sickere nämlich vom Stall aus durch und meistens geradewegs auf den Tisch, der mitten unter der Jauchegrube stehe. Na, das konnten die Bergtrolle natürlich nicht aushalten, wie jeder verstehen kann. Und deshalb ließen sie es eben geschehen, dass alles Vieh im Stall siech und krank wurde. Da war guter Rat teuer für den armen Bauern, denn es würde viel Geld kosten, den neuen Stall an einer anderen Stelle wieder aufzubauen.
2: Der hat dann ein bisschen Geld gegeben.
1: Dann hat ein Troll gesagt, ich gebe dir viel Geld, damit du den Stall umsetzen kannst.
0: Und dann versprach er auch noch, ihm dabei zu helfen, wenn erst einmal der Grund gelegt sei. In 4 Tagen war nun ein neuer Platz bestimmt und der Steingrund wurde gelegt.
1: Dann am nächsten Morgen stand ein neues Haus da. Nur noch ein Brett war übrig. Der hat den Stall neu gebaut. Da hat der Troll ganz allein in den Stall gesetzt und der Bauer hat das Geld behalten.
0: Jede Kuh und jedes Ferkel stand an seinem Platz und alles war so wie an der alten Stelle. An der Stalltür aber stand der uralte Troll, mit dem der Kätner gesprochen hatte.
2: Die Trolle haben ihn zum Essen dann eingeladen. Da war ganz viel festlich geschmückt und so.
1: Der hat sich das Haus vom Troll angeschaut. Und da war es noch so, dass der ist mit dem Troll durch die Trollhütte und zwar in 3 Tagen und dann hat dachte erst, es sind 3 Stunden rum, dann ist er nach Hause gegangen und die haben sich ganz doll gefreut, weil sie dachten, der kommt nicht wieder.
0: Weil nun der Bauer den Stall für so gut wie nichts gebaut bekam und auch das viele Geld behalten durfte, das er zuerst von dem Alten gekriegt hatte, da war er viel reicher als vorher. Außerdem war er zu so einem feinen Essen eingeladen worden. Und da wollte er, versteht sich, etwas dagegen setzen.
2: Und dann hat der Bauer viele Leute eingeladen und da haben sie ein Fest gefeiert.
1: Da sind alle Trolle gekommen und ein Troll hat sich in ein Mädchentroll verliebt.
2: Und die Schwestern von den Trollen, die haben dann noch geputzt und so bei denen.
0: Und sie hatten alles Vieh gestriegelt, dass es nur so glänzte, und das Futter bereitet und schließlich noch den Stallboden gefegt. Und dann folgten sie dem Bauern in die gute Stube. Aber sie alle, ach, wie waren sie fein und schön. Und die Jüngste war die beste von allen. Und der einzige Sohn des Bauern verliebte sich auch gleich in sie. Und sie verliebte sich in ihn, dass es eine Lust war.
2: Kein Troll, weil er war eine Prinzessin.
0: Aber um sie kriegen zu können, sollte er ihren Namen raten.
1: Und die Prinzessin hat dem Troll den Namen gesagt. Ja, Sissa.
0: Und da war es natürlich nicht mehr schwer, ihren Namen zu sagen. Und so wurde etwas aus den beiden. Zuletzt bekam der Sohn noch zu wissen, dass sie gar kein wirklicher Troll sei, sondern eine Prinzessin, die in den Berg gebracht worden war, als sie ein Kind war.
2: Da haben die geheiratet.
0: Später aber übernahm der Sohn den Bauernhof. Und seine Frau und er lebten glücklich als Bauern ihr Leben lang. Und kein Tier im Stall wurde jemals mehr krank.
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0: Wenige Künstler sind so häufig in Jena wie Bosse. Zumindest Künstler, die überregional und deutschlandweit bekannt sind. Nicht nur auf der Kulturarena, denn da war er jetzt schon zum fünften Mal, sondern auch zwischendurch zum Stadionsingen, Weihnachten rum, im Ernst-Abbe-Sportfeld. Jetzt aber wieder die große Bühne bei der Kulturarena. Am Freitag, den 7.8. hat Bosse gespielt. Und wer zu spät kam, dem hat schon ein kleines bisschen was gefehlt. Denn nicht um 20 Uhr, sondern bereits 10 Minuten vor um 8 betrat Bosse die Bühne gemeinsam mit seiner ganzen Crew vor einem Vorhang und sang gemeinsam "Lass dich nicht ficken" von seinem aktuellen Album. Eine klare Botschaft. Auch der zweite Song, Ouvertüre, wurde weiter vor diesem Vorhang performt. Man konnte kurz denken, Bosse spielt doch hier jetzt nicht Playback, doch mit dem Trompetensolo fiel der Vorhang und der Blick auf die bereits spielende Band wurde frei. Das nur eins von vielen Show-Elementen, die Bosse an diesem Abend benutzt hat. Die ganze Performance war durchgeplant, durchgestylt. Er war zwischendurch auf einer Leiter im Publikum. Es wurde zu Techno-Beats getanzt. Es war nicht nur die Popsongs, die man von Bosse kennt, sondern eben auch ein bisschen partymäßig. Dazwischen in den Ansagen hat er viel von sich erzählt, viele auch klare politische Ansagen gemacht und dabei auch immer sein gutes Verhältnis zu Jena gelobt. Das Ganze gipfelte in der Aussage, immer wenn er nach Jena kommt, fühle er sich so studentisch. Wirklich ein sympathischer Mann, dieser Bosse. Man kann musikalisch von ihm halten, was man möchte. Es ist eben Deutschpop mit Geschichten aus dem Leben, etwas Melancholie und sonst was. Aber wie er darüber spricht, wie er die Geschichten erzählt, das ist schon hochsympathisch. Dazu kommt, dass als der letzte Tanz, als letztes Lied gespielt wurde, es fast 22 Uhr war. Das heißt, Bosse und seine Band haben wirklich über 2 Stunden am Stück performt. Das Publikum hat das extrem dankbar aufgenommen, wie ich in den Stimmen danach herausfinden durfte.
1: Kulturarena 7.8. Heute war Bosse und stehe jetzt hier hinten beim Getränkebereich. Wie hat es euch denn gefallen?
2: Sehr gut. Ich kannte Bosse vorher noch gar nicht und mir hat es sehr gut gefallen. Es war großartige Stimmung. Ganz herrlich.
1: Du sagst, du kanntest den noch gar nicht. Wie bist du drauf gekommen?
2: Ich wurde eingeladen von einem Freund. Der hat mich mitgeschleppt. Und ja, nee, mir hat es sehr gut gefallen. Die anderen sind alle große Fans. Also die haben bestimmt auch noch was beizusteuern.
1: Ich wollte gerade fragen, dann war es wahrscheinlich ja dein erstes Bosse-Konzert. Der war ja schon ein paar Mal hier. War das bei euch auch so, euer erstes? Oder wart ihr die letzten Male auch da, als er hier war?
3: Hier war das erste Mal und ich fand, es war eine geile Live-Performance, gute Statements, gute Stimmung und hat die Leute sehr schnell im Griff gekriegt und mitgenommen. Also der darf wiederkommen.
4: Achso, ja, war sehr schön.
1: Ja. Gab es irgendwas, was dir besonders gefallen hat?
4: Ja, dieses letzte Lied.
1: Der letzte Tanz jetzt.
4: Ja.
2: Nice. Sehr schön.
1: Würdest du wieder hingehen, wenn er kommt?
4: Ja.
1: Er hat ja gesagt, er würde wiederkommen.
4: Ja, schön.
5: Sehr gut. Sehr gut, es war ein tolles Konzert. Die ganze Atmosphäre war toll und auch vom Künstler her, das Auftreten war toll, sensationell schön.
6: Es war großartig, es war einfach phänomenal, wie der Typ die ganze Zeit Power geben kann.
1: Was hat dir besonders gefallen?
6: Na, eher.
1: Aber ist dein erstes Bosse-Konzert?
6: Ja, ja, leider ja, aber ich habe es sehr genossen.
5: Ja, wir waren schon 7. Mal da. Wir fanden das auch immer richtig gut.
1: 7. Mal Bosse?
5: Ja.
1: Auf der Kulturarena?
5: Nee, 5-mal.
1: 5-mal Kulturarena.
5: Ja, ja. Und Erfurt und Weimar schon mal.
1: Und jedes Mal immer gut?
5: Ja, immer gut.
1: Und heute wieder?
5: Immer perfekt, ja.
1: Irgendwas, was ihr heute besonders gut fandet?
7: Stimmung in Jena ist unschlagbar.
1: Er kommt ja auch irgendwie immer wieder gerne her, offensichtlich.
5: Ja, wir kommen ja aus Jena, von dem her passt es perfekt. Kurze Anreiseweg.
1: Ja, und er auch.
5: Ja.
1: Schön. Sehr schön.
5: War richtig schön, ja.
1: Durch und durch.
5: Wir wiederholen. Wir gehen dann auch zum 8. Mal.
7: Und zum 9. und 10.
8: Ja, es war mein erstes Mal und es war trotzdem gut. Auch wenn es das erste Mal gewesen ist.
1: Beim ersten Mal gleich gut.
8: Ja, beim ersten Mal gleich gut. Ich wurde genötigt, komm doch mal mit und es war gut.
1: Ich bin überrascht, was der Herr Bosse, wenn das überhaupt sein eigentlicher Name ist,
8: was das
1: für ein Performer ist.
8: Was das für ein Performer ist. Irre. Also ich habe wirklich selten jemanden erlebt, der wirklich so aufgegangen ist auf der Bühne. Kenn ich so nicht. Ich glaube, der macht die Musik wirklich selten und hat Spaß dran. War sehr authentisch.
1: Nice.
8: Ja. Ich habe es abgekauft.
1: Würdest du weiterempfehlen?
8: Ja. Ja. Tom. Egal für wen.
0: Durchweg begeisterte Besucher also beim Bosse-Konzert am 7.8. Bei der Veranstaltung aufgefallen sind mir eine Reihe junger Menschen, die mit größeren Kisten an den verschiedenen Eingängen standen. Sie trugen Westen von der Bürgerstiftung Jena. Ich habe eine junge Frau gefragt, was sie da machen und wozu sie mit diesen Kästen offensichtlich die Pfandbecher eingesammelt haben.
1: Hier sind ganz viele Leute mit so weißen Westen von der Bürgerstiftung. Die haben ein Fundraising. Und zuerst würde ich dich kurz fragen, hat dir der Abend heute denn gefallen?
9: Ja, es war richtig cool. Ich stand zwar nur draußen, also ich habe ihn nicht direkt gesehen, aber es war richtig, richtig cool einfach.
1: Sehr gut. Jetzt sammelt ihr hier offensichtlich Pfand für die Bürgerstiftung. Was macht ihr damit?
9: Also das ist für verschiedene Projekte der Bürgerstiftung. Die machen zum Beispiel den Saaleputz oder den Freiwilligentag hier in Jena und fördern einfach insgesamt das Engagement hier in Jena.
1: Und ihr sammelt hier also einfach die Becher, auf die es Pfand gibt und
9: ja,
1: kriegt die dann zurück, oder?
9: Genau, die bringen wir dann zurück und das Geld wird dann, wie gesagt, einfach für irgendwelche Projekte verwendet.
10: Also ja, geht alles an die Bürgerstiftung. Schön, dass es geklappt hat. Ist ja doch ziemlich kurzfristig jetzt nach der Wahl. Gibt es irgendwas, was Sie Herrn Höcke vielleicht mal ganz persönlich jetzt sagen wollen würden?
11: Du denkst irgendwie, du bist so ein kleiner gewiefter und so. Und ich weiß auch, du legst es gerne darauf an und du rennst dann zu den Bullen oder zur Bild-Zeitung oder zu dem Weihnachtsmann. Guck mal, ich schwöre dir bei Gott, und wenn es mir richtig Probleme macht und wenn ich dafür in den Knast gehe, du, ich werde deine Mutter. Ich werde vor dir stehen und ich werde dir deine Nase brechen, du. Ich werde dir so lange auf dein Gesicht hauen, dass du nie wieder reden kannst. Du wirst bleibende Schäden davon tragen, du. Ich schwöre es dir bei Gott, und wenn ich aus dem Knast rauskomme, dann werde ich dich nochmal finden und dann werde ich dich nochmal finden. Denk an meine Worte, du.
10: Alles klar. Bodo Ramelow, der alte und neue Ministerpräsident von Thüringen. Herzlichen Dank.
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0: Hallo und herzlich willkommen. Wir vier von der GMS Wenigen Jena haben uns gefragt, was in den nächsten Jahren mit unserer Stadt passieren wird. Wir haben uns drei interessante Orte ausgesucht, die wir uns mal näher angeschaut haben und die wir Ihnen jetzt vortragen werden. Schön, dass Sie dabei sind.
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0: Das Paradies, die Rasenmühlinsel und Oberaue bilden den Stadtpark Jenas und sind eine beliebte Anlaufstelle von Jugendlichen. Seit 2002 gilt er als Kulturdenkmal. Neben dem Trimm-dich-Pfad, der Skaterbahn und einem großen Spielplatz bietet der Park genug Fläche, um sich individuell zu beschäftigen. Was plant die Stadt in Zukunft für den Park? Wir haben Herrn Gerlitz, Dezernent für Stadtentwicklung, gefragt.
1: Nochmal, Herr Gerlitz, vielen Dank, dass Sie sich Zeit genommen haben, mit uns zu interviewen. Wir würden Ihnen jetzt gerne ein paar Fragen über die Zukunft von Jena stellen. Fangen wir gleich mal an. Herr Gerlitz, ist in Zukunft etwas geplant, um das Jenaer Paradies für Jugendliche attraktiver zu gestalten?
2: Na klar, das Jenaer Paradies ist wirklich ein ganz, ganz wichtiger Ort, nicht nur für Jugendliche, sondern allgemein für die Jenaer Bevölkerung. Wir haben insbesondere in der Corona-Pandemie gesehen, wie attraktiv das Paradies auch heute schon ist. Da haben sich regelmäßig mindestens Freitagabend tausende junge Leute zum Feiern getroffen. Das ist jetzt wieder ein bisschen ruhiger geworden, was auch gar nicht ganz schlecht ist. Wir haben auch trotzdem Anwohner, Anlieger, die dann unter den Lärm auch leiden. Aber wir haben eine Arbeitsgruppe in der Stadtverwaltung, die sich mit dem Paradies seit mehreren Jahren beschäftigt, was dort verbessert werden kann. Jugendsozialarbeit, die vor Ort sind, Möglichkeiten der Beschäftigung und aber auch ganz profane Dinge wie Mülltonnen, Pfandringe, damit das, wenn dort eben viel Menschen sind und gefeiert wird, nicht vermüllt. Aber das Paradies als Ort, um sich zu treffen, besonders, aber nicht nur für Jugendliche, ist uns total wichtig und soll weiter aufgewertet werden.
1: Vielen Dank.
3: Der Eichplatz liegt zwischen Johannesstraße und Kollegiengasse, direkt am Jentau, dient er meist als Parkplatz. In Zukunft soll daher drei große Wohn- und Gewerbegebäude entstehen, darunter eine Tiefgarage. Zudem soll eine Grünanlage integriert und bepflanzt werden.
4: Und sind bei der Bebauung Freiflächen, die insbesondere Jugendliche zu gute kommen geplant.
2: Mhm. Ja, auf dem Eichplatz sind insgesamt in drei Abschnitte geteilt. Der erste Bauabschnitt, das sind diese drei kleineren Hochhäuser, von denen ich gerade sprach. Der zweite Bauabschnitt, das ist so eine normale innerstädtische Bebauung. Und der dritte Bauabschnitt, das ist ein großer Stadtgarten. Das heißt, die Grünfläche, die auch jetzt schon am Eichplatz vorhanden ist, die soll also wirklich drastisch verschönert und aufgewertet werden und soll dann in dem neuen Stadtgefüge auch ein Ort sein, wo man sich im Grünen verschattet gut aufhalten kann.
4: Wissen Sie, wann die Bebauung vom Eichplatz angefangen wird?
2: Oh, das klingt erstmal nach einer ganz einfachen Frage, ist es aber nicht. Es ist wirklich sehr schwer, das heute vorauszusagen, weil wir haben zwar für den ersten großen Bauabschnitt des Eichplatzes, das sind quasi die drei kleineren Hochhäuser, die den Jentower da begleiten sollen, mittlerweile Baurecht geschaffen. Das heißt, die städtischen Planungen sind abgeschlossen, die Beschlüsse sind alle da, das Grundstück ist auch veräußert an den Bauherrn. Aber die gegenwärtige wirtschaftliche Situation ist so schwierig, dass kaum ein neues großes Bauprojekt startet. Das heißt nicht, dass nichts mehr gebaut wird. Die meisten Bauprojekte, die schon laufen, die schon in Realisierung sind, die gehen auch weiter. Aber wirklich komplett neue Bauprojekte, die starten gerade nicht so richtig, weil die Baukosten zu hoch sind, Zinsen schwierig sind. Und das sehen wir eben auch bei dem Eichplatz. Wir haben mit dem Bauherrn vereinbart, dass sich gewisse wirtschaftliche Rahmenbedingungen wieder verbessern müssen. Und dann beginnt auch die Pflicht zu bauen. Wir können aber heute nicht vorhersagen, wann denn die wirtschaftlichen Bedingungen wieder besser sind, wenn denn zum Beispiel diese Zinssätze wieder erreicht sind. Ob das jetzt noch ein, zwei oder drei Jahre dauert, das ist gerade wirklich sehr schwer vorhersehbar.

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1: Jetzt geht es weiter vom Eichplatz zum Dotzos Campus, der bei der alten Feuerwache entstehen soll. In die neue Gebäudefläche will die Firma Dotzos mehr als 100 Millionen Euro investieren. Jetzt fragen Sie sich möglicherweise, wie hilft das der Stadt? Und was meint Herr Gerlitz dazu?
2: Wissen Sie schon, wann der Dotzos Campus fertiggestellt sein wird?
3: Bei dem Dotzos Campus, da sind ja die vorbereitenden Arbeiten schon gestartet. Das ist die sogenannte Baugrunduntersuchung, archäologische Grabungen. Dann muss da auch noch Bodensanierung durchgeführt werden. Das passiert jetzt alles schon. Also wenn man sich das anschaut, da fahren die ganze Zeit schon Bagger und bereiten das vor. Das soll bis zum nächsten Jahr abgeschlossen sein und dann auch direkt mit der Realisierung beginnen. Die Bauzeit ist für etwa 2 Jahre vorgesehen, sodass man sagen kann, 2026/27 soll dann auch der Dotzos Campus auch mit dem Hochhaus dann tatsächlich fertiggestellt sein.
2: Und was könnte am fertiggestellten Campus attraktiv für Jugendliche sein?
3: Naja, das ist schwierig, das da an etwas Einzelnen festzumachen, weil das ist natürlich in erster Linie ein Bauwerk, mit dem zum einen Wohnraum entstehen soll. Das braucht man alle. Es ist einfach wichtig, dass es genug Wohnraum in der Stadt gibt. Und dort sollen aber vor allen Dingen auch Flächen entstehen, Gewerbeflächen entstehen, wo ein Unternehmen auch in Zukunft sich gut entwickeln kann. Das sind dort Büroflächen eben auch vor allem für Dotzos und deswegen kann man jetzt sagen, ja, eine positive wirtschaftliche Entwicklung hilft dann am Ende auch, dass dort mal gute Arbeitsplätze entstehen, die dann den Jugendlichen helfen. Aber das Gebäude selber, das fällt mir jetzt schwer, da einen direkten Bezug herzustellen. Gleichwohl soll es aber direkt nebenan noch einen sogenannten Digital Arts Park geben, der auch öffentlich sein soll, wo es Veranstaltungen geben soll. Und das könnte tatsächlich dann auch für Jugendliche interessant sein. Es gibt auch Freianlagen, die dort mit entstehen. Und ich denke, da gibt es dann schon einen Ansatz, wo man sagen kann, das ist auch was, was besonders Jugendlichen dann hilft oder zugutekommt.
2: Jetzt noch die letzte Frage, Herr Gerlitz. Sind noch weitere große Bauprojekte geplant, die insbesondere für Jugendliche interessant sein könnten?
3: Also wir haben noch einen Haufen weitere große Projekte geplant. Das Bachstraßenareal, da will die Universität einen weiteren Campus errichten. Es sind auch weitere große Wohnprojekte in der Innenstadt geplant, aber da trifft auch das zu, was ich vorhin gesagt habe, dass es schwer ist, da genau den direkten Bezug herzustellen. Die sind am Ende, ist das auch gut für Jugendliche, weil eben genügend Wohnraum beispielsweise wichtig ist. Aber das sind jetzt keine Flächen, die, wo man jetzt sagen kann, die sind jetzt spezifisch für Jugendliche gedacht. Jugendliche sollen vor allen Dingen ja auch Räume und Flächen kriegen in Jugendzentren, die wir in unseren Ortsteilen auch heute schon haben und die auch total, also ich finde, total gut sind und auch beliebt sind. Und das sind quasi andere Bauwerke, die für Jugendliche da spezifisch wichtig sind. Das sind jetzt nicht unbedingt die ganz großen.
2: Okay, danke.
4: Nachdem wir das Interview mit Herr Gerlitz durchgeführt haben, hatten wir noch ein paar Fragen an die Einwohner von Jena.
2: Was wünschen Sie sich denn noch in Jena?
5: Eine sehr gute Fußballmannschaft vor allem. Und ja, sonst bin ich wunschlos glücklich.
6: Ja, ich würde mir schon schöne Grünanlagen wünschen und so ein bisschen ein paar Maßnahmen gegen den Klimawandel, also ein bisschen so Trinkbrunnen und solche Sachen, wäre schön.
7: Ich persönlich bin hier aufgewachsen und fühle mich wohl. Ich vermisse eigentlich nichts.
8: Na, so wie es ist, ist es eigentlich für mich optimal.
2: Und was halten Sie von der Bebauung vom Eichplatz?
5: Oh, das sehe ich sehr kritisch, da viele Parkplätze wegfallen Und ich denke, die Jenaer Innenstadt, die braucht keine Ladengeschäfte mehr, da die Konkurrenz jetzt schon riesengroß ist. Und die Leute vor allem im Internet bestellen. Es soll ja eine sogenannte Mischbebauung werden, das heißt Wohnhäuser, Büros und auch Läden zum Einkaufen.
6: Ja, der Eichplatz muss bebaut werden, das denke ich schon, aber in Maßen. So große Hochhäuser würden mir jetzt nicht gefallen.
7: Also generell finde ich, muss ja was geschehen, weil so wie es jetzt aussieht, finde ich es auch nicht schön. Es ist nur die Frage, wie man das macht, und ich wünsche mir einfach auch, dass man wirklich mal die Bürger fragt, auch nicht nur immer Profit und was Geld bringt zu machen, sondern einfach eine schöne Gestaltung, die zu Jena passt und die es jetzt so nicht gibt. Also irgendwie was Schönes, weil das, was ich immer gesehen habe, war alles nur zugebaut und schrecklich, und das sieht aus wie in jeder anderen Stadt auch. Also was Individuelles für Jena würde ich mir wünschen. Wie auch immer das aussehen mag, weiß ich nicht.
8: Nicht viel. Na, das ist alles zu zugebaut. Es ist dann noch weniger Freifläche in Jena.
2: Und jetzt noch eine letzte Frage. Was halten Sie denn vom DotSource Campus, der bei der Feuerwehr in Jena gebaut wird?
5: Das ist das Beste, wo gibt. Das heißt, das Beste, was es gibt natürlich. Ein Privatmann investiert Millionen in ein Haus, schafft Wohnraum, und alle sind dagegen. Das verstehe ich nicht. Das heißt, jeder will preiswerten Wohnraum, aber wenn dann der Bagger vor dem eigenen Haus ist, dann will es keiner mehr. Und so geht es nicht. Ich bin froh, dass in Jena dass es auch reiche Leute gibt, die den Mut haben, in der Stadt Jena zu investieren.
6: Oh, ganz schwierig. Das ist ja auch wieder so ein großes Hochhausprojekt. Schwer zu sagen. Wahrscheinlich muss das gemacht werden, ja. Wir wollen ja auch in die Zukunft gehen, und da sind wahrscheinlich solche Campusse auch notwendig.
7: DotSource Campus, ja, kann ich nicht viel dazu sagen. Ich weiß nur, dass meine Tochter dort arbeitet, und ich hoffe, das wird schön. Mir fällt jetzt nichts ein. Also sind natürlich auch Hochhäuser, ja. Kann ich jetzt nicht so, ob ich das gut oder schlecht. Ich finde es ein gutes Unternehmen. Also
8: da habe ich noch gar nichts davon gehört. Das tut mir leid, da kann ich auch kein.
1: Nun sind wir am Ende unserer Sendung angekommen. Vielen Dank, dass Sie zugehört haben, und schalten Sie mal wieder ein.

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0: Willkommen zu einer neuen Ausgabe von Literaturland Thüringen im Radio. Am Mikrofon begrüßt Sie Jens Kirsten. Zu Gast in unserer heutigen Sendung ist der Verleger Tristan Rosenkranz. 1971 in Gera geboren, hat er eine handwerkliche Ausbildung als Schlosser absolviert, war mehrere Jahre Inhaber eines Fashion Stores und Inhaber einer Werbeagentur, bevor er 2016 den Verlag Edition Outbird in Gera gründete. Er ist selbst Autor, war redaktioneller Mitarbeiter verschiedener Stadt- und Fachmagazine und hat seit 2008 mehrere Bände mit Prosa und Lyrik veröffentlicht und war Mitautor von Anthologien. Ebenso organisiert er Literatur- und Kunstveranstaltungen. Herzlich willkommen, Tristan.
1: Ja, vielen Dank. Hallo.
0: Zum Einstieg in unsere Sendung hören wir M. Gruppe, Autor, Moderator, Netzwerker, Organisator und Rezitator, der über viele Jahre eng mit dem Verlag verbunden ist, mit einer kurzen Lesung aus dem Buch Wir fünf und ich und die Toten von Lucy van Ork, die wir vorab aufgezeichnet haben.
2: Seht ihr? Es gibt keine Leichen. Alles kann wieder gut werden, mit ein bisschen gutem Willen von beiden Seiten. Mit ein bisschen gutem Willen? Wiederholte ich, ohne zu verstehen, was sie meinte, während sich die Leichen meiner Eltern und meines Bruders aufrichteten. Hier und da verwestes Fleisch verlierend, die Köpfe schlaff baumelnd an ihren aufgedunsenen Hälsen, schleppten alle drei sich auf uns zu. Schritt für Schritt. Entgeistert starrten Nika, Kai, Luna und ich auf das grässliche Schauspiel, während Anna immer verkrampfter zu strahlen begann. Ich weiß, das wird sicher nicht einfach wäre, aber es ist wichtig, im Gespräch zu bleiben, auch bei unterschiedlichen Positionen, erklärte sie mit schiefem Lächeln und mit der Stimme aller Lehrerinnen, Mediatorinnen, Sozialarbeiterinnen, Freundinnen meiner Eltern, Tanten und Cousinen, die mich in den vergangenen 30 Jahren davon hatten überzeugen wollen, mich meinem Bruder und damit auch meinen Eltern endlich wieder anzunähern. Ganz egal, wie gefährlich Andreas war. Weil Familie doch das Wichtigste ist, fuhr Anna fort, mit fiebrigem Zittern in der Stimme. Das findest du doch auch, Vera, oder etwa nicht? Ich konnte nicht antworten. Weil Magenklumpen, Solarplexuskralle und Wutfaust in meinem Körper gerade selbst eine Familie gründeten und sich dabei so unkontrolliert vermehrten, dass ich schreien und um mich schlagen und mich zugleich verkriechen und erstarren wollte. »Du hast keine Ahnung, Anna«, brachte ich schließlich tonlos über die Lippen, während Cerberus nervös um meine Beine strich, leise winselnd vor Verunsicherung.
3: »Das ist alles«, was du zu sagen hast.
2: Der Leichnam meines Vaters taumelte zwei große Schritte nach vorn und schüttelte so vorwurfsvoll seinen Schädel, dass ihm die Schiebermütze über die hohlen Augen rutschte.
3: Nach allem, was du angerichtet hast?
2: Was ich angerichtet habe? Hektisch rann ich nach Luft, um mich zumindest zu verteidigen. Was bitte meinst du damit? Andreas war ein kerngesundes Kind, wunderschön und lustig und so begabt, unser ganzer Stolz, erklärte der Leichnam meiner Mutter in leisem Singsang, bis du geboren wurdest. Ihre Stimme begann zu zischeln. Du hast ihn krank gemacht. Aber ihr wolltet doch ein zweites Kind und ich setzte dich einmal mehr zu einer Rechtfertigung an. Ich war doch ein Baby. »Ein Baby kann doch niemandem...«
4: »Du hast mir meine Mama weggenommen!«
2: brüllte Andreas Leichnam mir ins Wort und sein Schnuller fiel ihm aus dem Leichenmund. »Aber ich konnte doch nichts...«
5: »Du hast ihm seine Mama weggenommen!«
2: stach die Stimme des Leichnams meiner Mutter mir jetzt ins Wort. »Meinen kleinen Jungen hast du die Mama weggenommen!« Sie begannen zu brüllen.
5: »Du egoistisches Miststück!«
2: »Aber... du bist doch seine...« Meine Stimme versagte, weil ich anfing zu zittern, als Anna plötzlich zwischen mich und die Leichen meiner Eltern trat. »Ihr hattet doch gesagt, ihr wolltet einfach nur reden«, versuchte sie zu deeskalieren, »ganz in Ruhe, damit alles wieder gut wird. Da müsst ihr vielleicht auch mal ihre Sicht der Dinge Anna klang so hilflos, dass sie mir leid zu tun begann, weil sie mich an mich selbst erinnerte. In unzähligen Momenten, in denen ich genau dasselbe gestammelt und ebenso hilflos geklungen hatte. Das tun wir doch. Wir nehmen die sehr ernst, wäre es Sicht der Dinge. Die Leiche meiner Mutter verzog ihren Mund zu einem süßlichen Lächeln. Am Rand der Ethno-Kappe löste sich etwas Fleisch und fiel ihr auf die Schulter. Wenn sie nicht bei uns sein will, dann soll sie auch nicht bei uns sein. Hinter mir begann es zu krachen. So furchtlos zu krachen und zu donnern, dass ich mich in Panik über Cerberus warf, weil ich dachte, der Himmel fiele uns beiden auf den Kopf. »Alles wird besser, wenn du weg bist«, kreischte der Schädel meiner Mutter gegen das Donnern und Krachen.
4: »Weil alles gut war, bis du kamst«,
2: brüllte der Schädel meines Vaters, voller Hass, während mir schwarz vor Augen wurde. Weil jedes Wort so weh tat, noch immer. Obwohl ich doch wusste, dass sie genau das dachten seit Jahren und so sehr wollte, dass es mir egal war, seit Jahren. Und weil ich mich schuldig fühlte. Grenzenlos schuldig an allem, was bei uns zu Hause los gewesen war. Dabei war mir doch völlig klar, dass ein Baby niemanden krank machen konnte. Das ging doch gar nicht. Das konnte doch gar nicht gehen. Noch dazu hatte ich meinen Bruder so geliebt, als wir noch klein gewesen waren, hatte ihn glühend bewundert, ihm alles nachgemacht, ihm gefallen wollen und ihn unendlich vermisst. Ja, verdammt. Jeden Tag in den vergangenen 30 Jahren hatte ich meinen großen Bruder vermisst, nachdem er von einem Monster gefressen worden war, das seinen Platz eingenommen hatte. Ein Monster, das meine Eltern selbst erschaffen hatten, das mich töten wollte und vor dem weder mein Vater noch meine Mutter mich jemals beschützt hatten. Warum auch immer. Näher und näher kamen die Leichen meiner Eltern und die Leiche des Monsters, das einmal mein Bruder gewesen war. Schritt für Schritt torkelten und taumelten sie weiter auf mich zu, kamen mir so nah, dass ich einen Schritt zurückmachte und dann noch einen und die Balance verlor. Weil sich hinter mir, in der Dunkelheit, ein Abgrund aufgetan hatte. Ein Abgrund, dessen Boden im fahlen Rot der Warnleuchten nicht zu sehen war und von dessen Rand ich jetzt herunterrutschte, immer weiter nach unten, ohne Halt zu finden.
0: Ich denke, bei der Aufzählung dessen, was du beruflich schon gemacht hast, kommt vieles zu kurz und vermutlich habe ich auch einiges vergessen. Deutlich wird für mich, dass du dich nicht als Handwerker sahst und etwas anderes im Leben machen wolltest. Zum Ende der DDR warst du 20. Wie war für dich diese Umbruchszeit? Wie hast du die Zeit davor und wie die Zeit unmittelbar danach erlebt? Vielleicht auch mit Blick auf Freiräume für deine literarischen und künstlerischen Ambitionen.
1: Ich weiß gar nicht mehr, wie ich die Zeit erlebt habe. Es gab halt damals die Demonstrationen, auch in Gera, ne, wo wir auch mitgelaufen sind und Lichter, also Kerzen, mehrere aufgestellt haben vor Polizei und so weiter. Und es war ja im Endeffekt eine Umwälzung, es stand ja eine Neuerfindung bevor, ne? Und irgendwo, also mir war schon frühzeitig klar, dass dieser Maschinen- und Anlagenmonteur, verkürzt Schlosser, dass das nicht meins war. Es gab halt so die Norm, du musst ja was gelernt haben, aber ich wusste nicht was. Und ich sehe das auch bei meiner Tochter, man kann mit 17, 18, 16 nicht entscheiden, wo ich hin will im Leben.
0: Das ging mir ganz genau so.
1: Ja, ja. Und letztlich habe ich dann mit viel Utopie und viel positiv gemeint Spinnerei dann irgendwann 93 einen Laden eröffnet mit einem privaten Darlehen meiner Eltern. Und das war dann der Fashion Store. Das heißt, wir haben dann für die später aufkeimte Techno-Szene, vorher war es so eher so die Dark-Szene, also Lederklamotten, Schwarzklamotten, ja, Kleidung verkauft. Das ging dann hin bis Record Store, also auch Schallplatten, ja, 93 bis 98. Dann gab es einen Split mit meinem Partner. Das heißt, ich habe dann von 98 bis 3 nochmal eigenständig einen Laden geführt, wo ich quasi das Programm noch weiterentwickelt habe. Also auch im Endeffekt diese Inhalte verkauft habe.
0: Und das war ja auch eine Lücke. Also gerade Anfang der 90er Jahre, sicher, man konnte nach München oder Hamburg fahren, aber das ist ja für einen Klamottenkauf immer ein ziemlich großer Weg.
1: Ja.
0: Und das gab es ja auch erstmal nicht so in den normalen Läden.
1: Ja, ja, genau. Das wurde gut angenommen von der Szene oder auch von den jungen Leuten halt. Ne?
0: Ja, und wie ist dir das mal so zum Stichwort freie Marktwirtschaft mit dieser Marktwirtschaft ergangen? Also du musstest ja nicht nur sagen wir mal, der Coolness Rechnung tragen, dass die Leute irgendwie coole Klamotten kaufen konnten, sondern du musstest ja auch irgendwie mit diesem Laden existieren können, also davon irgendwie leben können, die Miete für den Laden bezahlen und so weiter. Hat sich das irgendwie, hat sich das getragen? Ich meine, ich vermute das mal, weil es ja ein paar Jahre ging.
1: Es hat sich getragen und es war für mich auch eine gute Schule in Sachen Marketing, PR. Also was mache ich, was gucke ich immer wieder an neuen Möglichkeiten, wie ich auf die Leute zugehe, wie ich auf mich aufmerksam mache mit dem Konzept. Ne? Also das war schon auch eine Suche nach tragfähigen Werbekonzepten. Ja.
0: Also du warst ja ein sehr früher Unternehmer, also erstmal vom Alter her und dann natürlich auch Anfang der 90er Jahre, eben mit Blick auf dein Alter. Ich sage mal so, in dieser Zeit, ich bin Jahrgang 67, ich wollte ja kein Kapitalist sein. Das wollen ja heute viele noch nicht, die an der Kunsthochschule in Weißensee in Berlin vielleicht studiert haben und dann nicht eine große Serie von Handtaschen produzieren wollen, sondern vielleicht 3, 4, einfach weil sie nicht diesen Anspruch haben, aber auf der anderen Seite muss man ja von irgendwas leben und wenn man studiert hat oder auch eine Ausbildung hatte oder einen Laden eröffnet hat, muss ich das irgendwie tragen, ganz klar. Und dann hast du ja 2001 eine Werbeagentur gegründet, also quasi parallel dazu.
1: Nicht gegründet, das war eine Übernahme, also meine damalige Partnerin, die Mutter meiner Tochter, die hatte eine Werbeagentur. Die wurde dann von einem engen Freund übernommen und der wollte die dann wieder loswerden. Also so war das die Kurzfassung. Ne? Dann habe ich die übernommen und ich weiß nicht wie lange mitlaufen lassen, also parallel geführt, genau.
0: Und das war ja nun was ganz anderes, also mal unabhängig jetzt von dem, was du mit kaufmännischen Dingen und so weiter zu tun hattest, das spielt ja da auch eine Rolle. Aber da ging es ja dann auch darum, maßgeschneidert für die Kunden Werbung zu machen und vor allen Dingen die auch zu schreiben.
1: Ja, meine Ex-Partnerin kam aus dem Werbegewerbe. Also sie hatte selber, das hieß ja, ehedem hieß diese Firma ja Werbegewerbe und sie ist, wie nennt sich das, gelernte, studierte Werbefach, ich weiß jetzt den Begriff nicht. Also die hat das tatsächlich sattelfest drauf gehabt. Insofern war sie ja auch der Ansprechpartnerin in diesem Geschäft. Ja.
0: Und war das für dich schon so ein Weg oder so ein Abzweig vielleicht so von der Mode und den Schallplatten und solchen Sachen in Richtung Autor sein und schreiben?
1: Nicht bewusst. Vielleicht habe ich damals auch, oder ich habe auch lange einfach von gewissen Ideen gedacht, das wird schon werden. Also so diese gewisse Utopie oder diese Blauäugigkeit. Ne? Und deswegen bin ich auch Wege gegangen, die sich vielleicht irgendwann später als nicht fortführbar erwiesen haben, aber ich habe jetzt nicht gedacht, du gehst jetzt in die Werbung, das wird dein Lebensziel werden. Ne?
0: Aber schädlich, nachteilig nee, war das nee, bestimmt nee, nicht. Nee,
1: das nicht, auf keinen Fall.
0: Ja, und dann bist du in dieser Zeit auch etwa schon unterwegs gewesen als Redakteur und Autor für Stadtmagazine, die alle vermutlich mehr oder weniger, ne, alle nach der Wende, um die Wendezeit entstanden sind und Lücken gefüllt haben.
1: Also es gab damals zwei kleine Pocket-Formate, also wirklich klein A5, nee A6, also in Gera, das war einmal das G-Punkt-Magazin für Gera und das 365-Magazin, das kam dann, glaube ich, danach und ich kannte halt die Leute, in Gera kannte auch jeder jeden, der irgendwie aktiv war und auf Kultur oder in meinem Fall auf Shopping machte und da waren die Wege sehr kurz und da habe ich dann halt auch Kolumnen geschrieben, beziehungsweise auch mal Interviews verfasst oder Ideen eingebracht. Ne? Das waren so die ersten Wege.
0: Und da ging es dann auch so um Veranstaltungen, also die du besucht hast und darüber geschrieben hast.
1: Das waren Veranstaltungsmagazine, Veranstaltungsplaner. Man hat Künstler interviewt oder Interviews organisiert, sowas. Ne?
0: Ja.
1: Genau, ja.
0: Und gibt es diese Magazine heute noch?
1: Nee, das hat sich dann verlaufen. Es gibt jetzt seit vielen Jahren in Gera das 07 Stadtmagazin. Das ist ein großes, hat A4. Aber ganz anders professionell aufgezogen. Also das war damals schon auch professionell, aber anderer Anspruch, würde ich sagen. Ne? Mhm. Also heute schaltet da eben auch die Sparkasse eine Werbung. Oder wie kann man das unterscheiden? Ich weiß es nicht. Das Format ist ein anderes. Es spricht vielleicht ein anderes Zielpublikum, eine größere Streubreite an.
0: Ja, diese Freiräume sind weg. In Weimar gab es auch so eine Zeitung, die Enthusiasten gemacht haben, eine Weimarer Wochenblatt, eine Weile.

0: Magazin in dem Format. In Chemnitz ist 371. Dann gab es auch in Leipzig eins, da weiß ich den Namen nicht mehr. Das war auch in diesem Format A6. Die gibt es aber, glaube ich, nicht mehr. Ja, also man
1: Also
0: hat auch
1: war,
0: gesehen, was drumherum passiert ist.
1: ja,
0: Ne?
1: war sicher also für mich so mit die spannendste Zeit
0: Ja,
1: irgendwie,
0: ja,
1: weil
0: ja.
1: nicht, dass es heute unspannend ist, aber es war eben nicht so, es franzte nicht so aus
0: Naja, man hat
1: an
0: sich
1: den
0: neu
1: Rändern.
0: erfunden, aber gerade in der Techno-Szene, was da an Clubs geöffnet hatte, und da waren jetzt vielleicht auch einfach mal nicht so die Orientierung an öffentlichen Vorgaben da. Man hat einfach gemacht. Ne? Wir haben zum Beispiel auch, also parallel zu dem ersten Laden, habe ich zum Männertag oder zur Himmelfahrt sind wir immer ins Grüne gefahren, haben kleine Flyer auf Hand verteilt und haben da mit einem Kompressor, bisschen Bier und alles hingestellt und da ein Lagerfeuer gemacht. Da haben wir uns nicht nach Auflagen geschert. Ne? Also wenn jetzt heute Feuerwehr hören würde oder irgendeine Behörde, würden die gleich das Gelände wieder räumen, oder? Keine Ahnung.
1: Ja, genau. Also, oder in irgendeinem alten Bunker oder so,
0: Ja,
1: der heute
0: genau,
1: längst
0: ja.
1: mit einem Gitter verschlossen ist
0: Ja.
1: und so. Ne? Bis 2016 war das ja eine ganz schöne Zeit erstmal, aber rückblickend auch keine so lange, als du dann den Verlag gegründet hast, die Edition Outbird. Dort hast du ja auch erstmal noch ein Magazin gemacht, Outscapes, das erschien bis 2018, glaube ich.
0: Ja, das war so ein Experiment, wo ich auch dachte, das kann sich etablieren oder verstetigen. Das habe ich mit einer Gruppe gemeinsam gemacht, aber wir haben uns da, das war einfach zu viel nebenbei. Also nebenbei parallel zu einem Verlag, da brauchst du eigentlich ein eigenes Redaktionsteam. Ne? Und
1: Weil alles
0: das,
1: selber schreiben, das
0: genau.
1: ist einfach zu hoch
0: Ja,
1: von der
0: ja. Das
1: Belastung.
0: waren so auch die ersten Erfahrungswerte als Verleger, dass man schon auch immer auf Termine gucken muss, den Leuten auch immer wieder nachfragen muss. Also man ist so der Deadline-König, ob man es will oder nicht. Das war dann zu viel. Also
1: Und
0: es.
1: inhaltlich, worum ging es in Outscapes?
0: Naja, auch diese Idee von den damaligen Stadtmagazinen in Gera mit eingebracht. Also Interviews, Leute vorstellen. Zum Beispiel hat der Gruppe in Erfurt mal den Marc Benecke interviewt für das Heft. Die Lucy van Ork war mal auf dem Titel und wurde vorgestellt. Also das war schon eine Mischung aus Essays, Vorstellungen, also
1: Und
0: draufblicken und
1: Texte waren da auch
0: Interviews. Texte
1: literarische?
0: waren auch drin,
1: Ja,
0: genau.
1: genau.
0: Anzeigenschaltung haben wir versucht zu organisieren, auch von befreundeten Verlegern. Genau.
1: Also bevor du den Verlag gegründet hast, hast du 2008, 2010 und 2015 drei Bücher veröffentlicht. Insomnia, Fieberherz und Schattenspiele. Und das sind jeweils Prosa- und Lyrikbände, bei denen du auch mit Fotografen oder Fotografinnen zusammengearbeitet hast. Wie auf der Verlagswebsite zu lesen ist, trittst du heute nur noch selten als Autor in Erscheinung. Hast du in der Entstehungszeit deiner eigenen Bücher schon gespürt, dass dir das Büchermachen vielleicht mehr liegen könnte als das Bücherschreiben?
0: Ja, also was ich jetzt mittlerweile weiß, ist, dass ich ein sehr strukturorientierter Mensch bin. Das heißt, ich liebe es, Struktur zu schaffen. Und dieses Kreative in mir, das da so feuert, das läuft jetzt in der Verlagsarbeit in Strukturen rein. Und ich kann das nicht, also für mich ist Schreiben ein freier Prozess. Da will ich nicht auf die Uhr gucken, da kann ich mich nicht an Daten orientieren. Und beim Verlag ist es genau umgekehrt. Ne? Das heißt, ich bin der, der dann die Struktur schafft, den Autoren sagt, bis dahin, da brauche ich das. Oder die Gesamtplanung. Ich plane ja jetzt im Endeffekt schon bis 27, hast du ja so Marker oder habe ich ja schon Marker in Halbjahren, in denen ich denke, wo ein Buch erscheinen kann. Und dann frage ich natürlich immer mal nach. Und wenn ich selber schreibe, dann ist das anders. Ne? Aber ich lebe auch einen Widerspruch, weil ich sehe mich nicht auf der Bühne. Also ich bin keiner für die erste Reihe. Und das
1: Aber
0: ist
1: das muss
0: aber.
1: ja ein Autor nicht zwingend sein.
0: Naja, wenn ein Buch sichtbar und ein Autor, also man verbindet schon Produkte immer mit der Person und die gehört eigentlich auf die Bühne. Ne? Das gibt natürlich Leute, ich nenne jetzt mal ein sehr berühmtes Beispiel wie Patrick Süskind, die leben sehr zurückgezogen und es knallt trotzdem ordentlich und verkauft sich super. Aber das sind vielleicht auch andere Maßstäbe.
1: Dann ist es aber auch so, du schreibst ja erstmal für dich und nicht für die Bühne. Also wenn du jetzt
0: Ja,
1: nicht
0: das
1: irgendwelche
0: ja.
1: Slam, Poetry Slam Texte oder irgend sowas schreibst, könnte man sagen, dass es hauptsächlich ein Zeitproblem ist für dich, dass du nicht schreibst, dass du nicht dazu kommst. Und weil du
0: Auch,
1: kannst das ja, also wenn man die Bücher anguckt
0: auch,
1: und
0: aber ich kann, das braucht tatsächlich dann Freiraum und den habe ich nicht.
1: Und
0: Also
1: den
0: wenn
1: hast du
0: ich,
1: nicht durch den Verlag, weil der ist
0: genau.
1: einfach da.
0: Für
1: Ne?
0: mich ist das kein Käfig, der Verlag, ne?
1: Nein,
0: Aber
1: nein,
0: der,
1: nein, das sehe
0: das,
1: ich ja auch nicht so, aber es ist eine ganz andere Arbeit.
0: ja.
1: Ne? Und du als Verleger, du bist ja derjenige, der den Autoren sozusagen den Weg ebnet, Barrieren wegräumt.

0: Und wenn es eine Seite voller Korrekturen ist oder
1: Ja.
0: was auch immer, das ist ja auch etwas, was das Ganze verbessert und nicht, nicht verschlechtert. Also ein guter Autor würde das ja nie als Kritik sehen, sondern also nicht als Gemecker, sondern nur als positive Kritik. Ne? Das gehört ja dann dazu. Und wohl dem, der einen Verlag hat und einen Verleger, der sich kümmert. Ja, also 2016 die Gründung des Verlages. Ich schlage vor, dass wir vielleicht noch eine kurze Lesepassage hören, ehe wir auf den Verlag noch mehr zu sprechen kommen, die Autorinnen und Autoren. Was hören wir jetzt?
1: Ich schlage vor, Alexander Pfeiffer, eine Passage aus der Terrorballade. Es ist ein Roman zur RAF, zur dritten Generation, sehr spannend geschrieben.
0: Kriminalroman. Und der ist noch nicht so, vor nicht so allzu langer der Zeit erschienen. Ist
1: Anfang 2024 erschienen, wurde auch auf Dreisat vorgestellt, in Kulturzeit, also ging gut, auf jeden Fall.
0: Ja. M-Gruppe liest.
2: Die Sonne senkte sich bereits in Richtung Horizont, als Sänger die Staatsanwaltschaft verließ. Er lief bis zur nächsten Kreuzung und blieb dort an der Ampel stehen, die gerade auf Rot wechselte. Direkt vor ihm bremste ein VW-Bus abrupt ab. Hamburger Kennzeichen, an der Seite die Werbung eines Gemüsehändlers in Altona. Sänger wunderte sich. Der Autoverkehr hatte grün. Es gab keinen Grund, hier zu halten. Es ging sehr schnell. Die Seitentür, die aufglitt, die beiden Männer, die ihn packten, der Motor, der einmal kurz aufheulte. Innerhalb von Sekunden hatte der Wagen den Kreuzungsbereich wieder verlassen. Die beiden Männer lagen über Sänger, pressten ihn auf den Boden des leeren Transporters und rissen an seinen Armen. Sie bogen sie ihm hinter dem Rücken zusammen, schlangen einen Kabelbinder aus Plastik um seine Handgelenke, zogen ihn stramm, bis er in Sängers Haut schnitt. Sängers Gesicht wurde auf den Boden gedrückt. Er spürte Hände, die seine Hosentaschen untersuchten, ihm Handy, Portemonnaie und Hotelschlüssel abnahmen. Erst als er schmerzhaft an den gefesselten Armen nach oben gerissen und herumgedreht wurde, konnte er die Gesichter der beiden Männer erkennen. Einer hatte einen Bart, hervorstehende, schiefe Zähne und musste die 60 bereits überschritten haben. Den anderen kannte Sänger schon. »Hätte nicht gedacht, dich so schnell wiederzusehen, Gary. Geht mir genauso, du Schwachkopf!« Sänger robbte auf seinem Hintern zur Seitenwand des Fahrzeuges, lehnte sich dagegen. Er schielte nach vorn über die Lehne des Fahrersitzes. Am Steuer saß Romy. Sänger nickte ihr müde zu, dann wandte er sich wieder an die beiden Männer. Er musterte den älteren der beiden, nickte auch ihm zu. »Stefan Volk, nehme ich an.« Der Mann mit den schiefen Zähnen schaute wortlos zu ihm auf. In seinen Händen hielt er Sängers Portemonnaie, zog Personalausweis und Führerschein heraus und studierte sie. »Du bist echt noch bescheuerter, als wir dachten«, blaffte Gerold Burkhardt. »Wieso hast du nicht auf meinen Rat gehört, Mann? Du könntest jetzt schon wieder zu Hause in Wiesbaden sein, stattdessen rennst du zur Staatsanwaltschaft.« Romy sah über die Schulter zu ihnen nach hinten. »Ich hab dir gesagt, er ist ein Freak!« Burkhardt schüttelte den Kopf. Volk steckte Sängers Papiere in das Portemonnaie zurück und warf alles, was sie ihrem Gefangenen abgenommen hatten, in eine Plastiktüte. »Was habt ihr jetzt vor mit mir?« Sänger schaute in die Runde. »Mich auch noch in die Elbe kippen? Das hättet ihr gestern Nacht schon machen können.« »Richtig!« Gerold Burkhardt nickte. »Vielleicht hätten wir das tun sollen, aber den Scheiß haben wir schon 1992 hinter uns gelassen.« Sänger versuchte, eine Position zu finden, die ihm keine Schmerzen bereitete. Seine Handgelenke schwollen an unter der strammen Fessel und sein Hintern wurde auf dem harten Boden vom Geruckel des fahrenden Autos malträtiert. »Was habt ihr dann vor?« »Zu Robby kann ich euch nicht führen. Ich habe keine Ahnung, wo er steckt. Vielleicht kann euch ja dieser Spinner weiterhelfen, der sich Piotr Pelletier nennt. Aber auch von dem weiß ich nicht, wo er steckt. Ich habe mich mit ihm getroffen, aber danach ist er im digitalen Nirvana verschwunden.« Volk und Burkhardt schauten sich an. Sie schüttelten die Köpfe. »Du kapierst es einfach nicht, oder?« Gerold Burkhardt schnaufte. »Bist der Ratte voll auf den Leim gegangen. Es sollte ein Gesetz dagegen geben, dass einem so jemand wie du begegnet.« Aber jetzt kapierte Sänger es doch. Wieso in Piotr Pelletiers dick aufgetragener Hamburger Dialekt so sehr aufgestoßen war. Es hatte geklungen wie bei einem Pfälzer, der sich als Hamburger zu tarnen versuchte. Ein Computerfreak aus Boppard, der sich in der Kunst des Untertauchens auskannte. Einer, der wusste, was man machen musste, um eine virtuelle Identität so vollständig zu löschen, als hätte es sie nie gegeben. Robbys Gesicht hatte er zuletzt vor 24 Jahren gesehen. Er hätte es genauso wenig wiedererkennen können wie das Gesicht auf einem Plakat oder einem Fahndungsfoto aus dieser Zeit. Er konnte manchmal sein eigenes Gesicht im Spiegel kaum wiedererkennen. »Wir machen jetzt einen kleinen Ausflug«, sagte Gerold Burkhardt, »mit einem Ziel, das du nicht zu kennen brauchst.« Stefan Volk zog etwas aus seiner Hosentasche. Es sah aus wie ein großes schwarzes Stofftuch oder eine zusammengeknüllte Anarchistenfahne. Als er den Stoff ausschüttelte, sah Sänger, was es war. Ein Sack. Gerade groß genug, um einen Salatkopf oder eine Bowlingkugel darin zu transportieren. Volk raffte die Öffnung zusammen und zog das Ding schnell über Sängers Kopf. Sänger schüttelte sich. Er versuchte, das Ding loszuwerden. Er rutschte an der Seitenwand des Wagens hinab, wurde vom Geruckel des Autos durchgeschüttelt. Als würde direkt unter seiner Wirbelsäule die Antriebswelle des VW-Bus verlaufen. Er versuchte, sich aufzurichten und schaffte es nicht. Sein Kopf schlug gegen die Vordersitze. Die Plastikfessel brannte auf seiner Haut. Er machte sich lang, weich und geschmeidig, versuchte, ganz ruhig zu liegen. Die Gespräche seiner Entführer drangen nur als dumpfes Gemurmel durch den Sack über seinem Kopf. Alles schwankte. Die Fahrt ging durch Niemandsland aus Schwarz. In Sängers Nase drang der Geruch von Kohl, Dreck und Chemie. Seine Wahrnehmung wurde nur aus den Knochen und Muskeln in seinem Körper gespeist. Unmöglich zu sagen, wie lange sie unterwegs waren. Oder wohin. Oder wieso.
0: Wer gehört eigentlich zum Verlag Edition Outbird? Wer unterstützt dich als Verleger bei der Verlagsarbeit? Ich vermute mal, dass du das nicht alles alleine stemmst.
1: Nein, keineswegs. Also es gibt viele freie und enthusiastische Mitarbeiter, Mitarbeiterinnen. Gruppe ist als erster zu nennen, der ja auch zum Freund wurde, der mich in jeder Hinsicht unterstützt, ob das jetzt Lesungsorga ist, ob das also natürlich auch eigene Bücher, die er dann promotet, Videoschnitt, Interview, Moderation etc. pp. Dann habe ich den Benjamin Schmidt schon viele Jahre dabei, der im Endeffekt die grafische, also die Bücher immer ins Grafische übersetzt. Also er ist Buchsetzer, neben dem er auch Autor ist. Setzt viele Bücher sehr fein. Dann habe ich die Claudia Laslop, das ist Gruppes Lebensgefährtin, Freundin, die macht die Öffentlichkeitsarbeit für Veranstaltungen, also die Pressearbeit. Dann habe ich die Vanessa Marie Stark und den René Porschen, das sind Lektoren, Lektorinnen. Jetzt neu dazugekommen im Lektorat ist die Mara Schmiedinghoff. Dann habe ich, das war vorher eine Praktikantin, eine Studentin aus Hildesheim, die Hanna Rafalski, die mich jetzt unterstützt, auch bei zum Beispiel bei Formaten wie TikTok oder diese ganze Kreativschiene, also Marketing. Leon Zechmann ist neu dazugekommen, der ist aus Erfurt, ist auch ein Student. Mir gefällt sehr diese Ernsthaftigkeit, mit der diese Leute herangehen an ihre Sachen und großartige Zusammenarbeit. Ne? Und Offenheit ist halt auch wichtig, das habe ich schon an. Das ist auch was ich einspeise. Also ich sage hier, sag mir, wenn es dir nicht gefällt oder so.
0: Und es müssen nicht alle in Gera sitzen.
1: Nö.
0: Man kann das ja mit Homeoffice oder Telearbeitsplatz oder wie man das auch immer nennt, kann man das ja machen heute.
1: Ich bin sicher, ich habe noch 2-3 Leute vergessen, aber das ist jetzt, ich habe es mir nicht aufgeschrieben. Also.
0: Ja, aber auch mit dem, was die so machen, das finde ich schon spannend, dass man auch sieht, was dazugehört.
1: Ja.
0: Also, dass das nicht ein Ein-Mann-Betrieb ist, sondern ein Zusammenwirken von den verschiedensten von der Gestaltung, von der inhaltlichen Arbeit, also eben dem Lektorat, bis hin zum Marketing. Und ich denke gerade, was die sozialen Netzwerke anbelangt, du hast TikTok genannt, ihr seid vermutlich auch auf Instagram.
1: Instagram, TikTok habe ich selber noch nicht erschlossen, aber die Hauptkanäle sind halt Facebook, Instagram, YouTube und Newsletter, also der klassische Newsletter.
0: Und ich denke, das ist für ein Unternehmen heute, also in dieser Branche, ganz wichtig. Wenn man jüngere Leute abholen will, wenn man ein Programm für Ü80 macht, dann braucht man das nicht, weil das nehmen die nicht so intensiv wahr. Aber für die jüngeren Leute kommt man, glaube ich, gar nicht umhin, das zu machen. Was hast du da für Erfahrungen? Also, also gibt es da auch Feedback entsprechend?
1: Also meinst du, wie ich die Kunden...
0: Na, über die sozialen Netzwerke. Ist das zu merken oder ist es nicht zu merken? Weil wenn das Buch gekauft wird, weißt du das ja unter Umständen gar nicht, wer es kauft oder wo es gekauft wird. Es
1: ist zu merken, aber ich muss sagen, ich habe das vorhin schon offline gesagt, ich war gestern im Seminar im Haus des Buches vom Börsenverein. Da ging es um Öffentlichkeitsarbeit und es wurde dort auch mal deutlich, was ich selber beobachte, dass bei Facebook die Resonanz zurückgeht. Bei Instagram steigt sie. Also das ist gerade irgendwie eine Verlagerung. Naja, und es ist jetzt so, das merken wir alle, dass Stammkundschaften und Bücher nicht mehr natürlicherweise funktionieren, dass das nicht sofort alles bestellt wird, weil die Leute genauer hingucken müssen, wie lege ich jetzt mein Geld an oder was mache ich jetzt mit meinem Geld, was am Ende des Monats übrig ist. Ne? Das merkt man schon. Ne? Und ich habe vorhin noch zu erwähnen vergessen, zum Beispiel die Pia Lüdecke, ne? Die lebt in Castrop-Rauxel, ist eine Autorin, die eben selber auch auf Märkte fährt, die ich gar nicht aus Gründen der Distanz bedienen kann. Also die dann auch sich reinhängt und den Verlag sichtbar macht. Ne? Also das gehört natürlich auch mit zu diesen sogenannten Freien oder diesen Unterstützern, Unterstützerinnen.
0: Wie würdest du das Profil des Verlages so umreißen?
1: Das ist aber eine schwierige Frage.
0: Ja, ich glaube, das ist eine schwierige Frage, aber interessant ist, glaube ich, schon, es geht nicht darum zu sagen, wir sind jetzt der Verlag für das eine, aber dass die Hörerinnen und Hörer so eine Vorstellung haben, was sie dort finden.
1: Also viele Autoren und Autorinnen kommen, wie ich selber, aus der schwarzen Szene oder aus der Metal-Szene oder aus der Punk-Szene. Das ist aber nicht die Grenze. Ne? Das geht natürlich auch über. Wir hatten zum Beispiel auch mal ein Buch von Bachmann-Preisträger Peter Wawrzynek veröffentlicht. Ein Reiseroman durch Südschweden. Die Mona Krasu hat zum Beispiel über Misshandlungen von systemauffälligen jungen Frauen in der DDR ein Buch geschrieben, falsch erzogen, was dann sogenannte normale Menschen, also die jetzt eigentlich nicht Szene zugehörig sind. Also insofern würde ich die Grenze oder die Festlegung nicht vornehmen wollen, aber das ist schon relativ gut erkennbar. Ne? Mhm. Und es muss mir gefallen, ich kann dir nicht sagen, wo meine Vorlieben bei Stoffen liegen. Das ist das Miteinander in erster Linie und es muss mich halt fesseln, es muss mich packen.
0: Und wie du zu den Büchern kommst, also oder zu den Autorinnen und Autoren, die müssen ja irgendwie zu dir kommen.
1: Naja, das war dann tatsächlich in aller gegebenen Bodenständigkeit ein Selbstläufer irgendwann. Also Gruppe hatte schon viel durch seinen Namen. Der Michael Schwesinger, die damals die Jennifer Sonntag, Benjamin Schmitten, so, die kamen über ihn rein. Ne? Da war ich erstmal noch in der Beweiserbringung, also war da natürlich nicht klar, ob das eine langfristige Sache wird. Und irgendwann hat sich das verstetigt. Also da kam dann zum Beispiel, das hat mich sehr gefreut, weil ich mit ihr ja immer mal auch Veranstaltungen gemacht habe, wie Lucy van Ork auf mich zu. Dann der Dirk Bernemann, wir kannten uns auch schon über Jahre, ne? Also die ja auch selber schon ihren Ruf haben. Oder Dirk Bernemann hat ja auch schon einen Bestseller. Das hat sich verstetigt. Mittlerweile ist das Image halt so, wo die Leute auf mich zukommen, wo ich selber nur noch in wenigen Fällen, wo ich für jemanden brenne, sage, du möchtest du. Und jetzt eigentlich komplett unbekannte Autorinnen und Autoren, die sich bei mir bewerben, ablehnen muss, weil ich halt, wie gesagt, bis 27 schon bis zur Hälfte verplant bin. Mhm.
0: Ja. Ist ja immer eine spannende Frage, ob auch mal unter den unverlangt Eingesandten interessante Sachen dabei sind. Mhm. Kommt sowas vor?
1: Naja, ich muss ehrlich sein und da bin ich gar nicht so weit weg von den großen Verlagen, von den Publikumsverlagen. Jemanden aufbauen kann ich nicht, will ich nicht. Also das ist die Zeit, die mir abgeht. Ne? Und wenn jemand komplett unbekannt ist und mir ein Skript schickt, dann ist das schon schwierig. Weil ich natürlich, der Verlag begreift sich ja schon als eine Familie, mehr oder weniger. Und die Autoren sich selber auch einbringen. Und wenn die einen Ruf haben und wenn die sich sichtbar machen, ist es für den Verlag gut. Und wenn ich übers Netzwerk Veranstaltungen organisiere, ist es umgekehrt gut. Mhm. Aber wenn jemand komplett unbekannt ist, ich habe es jahrelang versucht mit Lesungen, das ist schwierig. Also man kriegt selten Leute vor die Tür, wenn der Name nicht irgendwo schon einen Zündfunke hinterlässt.
0: Das wäre vielleicht ja auch so eine gewisse Botschaft an die Autorinnen und Autoren, die eben so unterwegs sind noch, dass es immer gut ist, sich auszuprobieren, also nicht den 500-Seiten-Roman im Studierstübchen zu schreiben, sondern rauszugehen, kurze Texte erstmal zu lesen, dieses kurze Format auszuprobieren auf Bühnen, ob nun Lesebühne oder was auch immer, und sich selber in einer gewissen Form auch zu präsentieren und aufzubauen, dass man, das heißt ja nicht, dass man auf Instagram irgendwie 500.000 Follower haben muss, aber es ist schon so ein Problem. Also ich sehe das immer bei den Schreibwettbewerben wie Junges Literaturforum Hessen-Thüringen oder auch beim Eobanus Hessus Schreibwettbewerb, wenn, da bin ich jetzt nicht in der Jury, ich beobachte das nur, und wenn mir Autoren unterkommen und die waren da eben mal, dann merkt man auch, dass das Leute sind, die eben so einen Weg verfolgen. Und das Gegenteil ist unter Umständen der Fall. Gibt immer Ausnahmen, wenn eben jemand das alles ablehnt und sagt, ich schreibe nur für mich erstmal und dann muss der Verlag das für mich machen.
1: Ja, es funktioniert nicht von alleine. Also ein Buch funktioniert nicht von alleine. Da gehört viel vom Autor dazu.
0: Wie viele Titel erscheinen denn in der Edition Outbird etwa pro Jahr? Das wird sicher schwanken.
1: Es hatte sich eingepegelt bei 10 bis 12, wobei ich jetzt in diesem aktuellen Halbjahr merke, dass 6 im Halbjahr zu viel ist. Also es ist extrem sportlich, es ist halt wirklich Gehirnjogging, diese parallelen Verläufe, Entwicklungsverläufe zu betreuen und zu steuern. Es hat mit viel mit Kommunikation zu tun. Ich will mich wirklich für die Zukunft bei 5 festnageln selber. Das ist ein bisschen, wo ich den Ehrgeiz ein bisschen ausbremsen muss. Mhm. Das wird sonst zu viel, aber ich sag mal, so 10 im Jahr sollen es für die Zukunft werden, bleiben.
0: Das hat ja auch mit dem Anspruch zu tun, ein gutes Buch zu machen.
1: Genau, es braucht ja auch Betreuung. Ich kann die ja nicht einfach nur rausfeuern, das will ich gar nicht.
0: Und wie ist denn das mit Nachauflagen oder mit Titeln, die besonders gut laufen? Gibt es so Dauerbrenner irgendwie auch?
1: Es gibt einen Dauerbrenner oder gab, der läuft jetzt langsam aus. Das war zum Beispiel Darjeeling Pur von Tami Weisenberg. Tami Weisenberg, ich habe mich ja selber 10 Jahre in der Männerarbeit engagiert. Das war ja in den letzten Jahren ein bisschen mit Schwerpunkt auf häusliche Gewalt, also betroffen Männer, die von häuslicher Gewalt betroffen waren. Tami Weisenberg hatte 7 Jahre hat er ganz massive Gewaltwiderfahrnisse erlitten. Wir sind uns über den Weg gelaufen im Zuge dessen und der hatte immer mal so Postings, als er noch ein Facebook-Profil hatte, wo ich gesagt habe, der Sprachwitz gefällt mir. Und dann habe ich ihn mal angeschrieben und da haben wir uns getroffen und da hat er gesagt, ich habe alles aufgeschrieben. Ja. Und daraus ist ein Buch geworden und daraus wurde dann auch sein Weg in die Männerschutzarbeit. Das heißt, es gibt einen Blauen seit Jahren eine Männerschutzwohnung. Er ist auch involviert in dieses sächsische Schutznetzwerk. Also das ist wirklich hochgehängt bis zum Ministerium von der Förderung. Ja, und das Buch lief lange. Also das lief auch in den Medien oft mit Interviews und so mit ihm. Das war so ein Dauerbrenner zum Beispiel.
0: Also ich frage das deswegen, weil der Markt ja so getaktet ist, dass ein Buch, wenn es erschienen ist im Frühjahr, bis zum Herbst sich verkauft haben muss und dann kommen schon die neuen Sachen. Und wenn jemand das Pech hat, vielleicht noch nach der Frankfurter Buchmesse ein Buch zu bekommen, also dass es dann veröffentlicht wird, dann ist es im Januar schon ein Buch vom letzten Jahr.
1: Also ich bin immer ganz fasziniert angetan von Autoren und Autorinnen, die sich selber auch lange noch für ihr Buch engagieren. Zum Beispiel die Ulrike Serobi aus Köln, die Pia Lüdiger aus Castrop-Rauxel oder der Gruppe auch, wo auch 2 Jahre später noch Lesungen sind oder Interviews stattfinden und die Bücher gekauft werden und eben nicht diese schnelle Verbrennung stattfindet. Ne? Das finde ich auch super. Ja. Es ist für mich immer so ein bisschen ein Zwiespalt, weil ich ja auf der einen Schiene, wie du es schon sagst, immer gucken muss, Halbjahr pro Halbjahr oder auf Halbjahr, aber manches läuft und auch länger noch.
0: Stichwort Veranstaltung, also Edition Outbird ist ja Mitglied im Literaturrat auch. Und wenn ich von dir Post bekomme, dann bin ich immer ganz erstaunt, was es da für eine Vielzahl von Veranstaltungen gibt, die, sagen wir mal, zu 90% außerhalb von Thüringen sind.
1: Ja, das ist viel Netzwerkarbeit. Also ich bin natürlich nicht, oder ich bin nur bei dem Bruchteil selber zugegen, aber irgendwo an den Strippen mitziehen oder mitstricken am Konzept und dafür dann auch die Werbung oder sowas leisten und so weiter, das mache ich schon. Und ja, es ist viel Netzwerkarbeit, viel Miteinander, viel literarisch-familiäres Miteinander. So.
0: Das heißt also, du bist jetzt nicht nur, oder die Edition Outbird ist nicht nur im Literaturrat Mitglied, du hast eben auch verschiedene andere Partner noch.
1: Naja, ich bin zum Beispiel im Lesezeichen e.V., der in Jena sitzt, Ralf Schönfelder und Romina Nikolic. Ne? Da läuft seit Jahren auch eine Partnerschaft, immer mal Veranstaltungen, wo auch der Gruppe sehr eng dran ist. Die sind ja befreundet, der Ralf und der Gruppe. Dann bin ich Mitglied im Schöne Büchernetzwerk. Das sind Zusammenschluss von etwas über 100 Verlagen aus Deutschland, wo auch Projekte sind. Und ich bin Mitglied im Fantastik-Autoren-Netzwerk. Ja, also da ergibt sich natürlich auch hier und da immer mal eine Neuigkeit, wo kann man mit Lesungen anfragen und so weiter. Ja.
0: Da treffen wir uns wieder über Thüringer Literaturratmitglied in der AG Literaturrede, die in der Deutschen Literaturkonferenz, und dort sitzt wieder das Fantastik-Netzwerk auch.
1: Ja, es ist ja, so ein Dorf irgendwo. Ne?
0: Also das ist schon interessant, und man sieht es ja auch an den Autoren, also die ich nicht alle kenne. Ich meine, wenn ich einen Titel lese, dann weiß ich ja nicht automatisch, wo kommt der her. Ja. Und das ist jetzt bei mir vielleicht ein bisschen die Berufskrankheit, dass ich für den Thüringer Literaturrat arbeite und dann immer gucke, kommt der aus Thüringen oder wohnt der da oder war der da mal. Und es ist ja so, die Autoren, die in deinem Verlag erscheinen, die kommen im Prinzip aus Deutschland oder aus dem deutschsprachigen Raum.
1: Na, wenn man jetzt nach Mehrheiten ginge, würde ich sagen, die meisten kommen aus NRW mittlerweile.
0: Naja, ist ja auch interessant.
1: Ja. Es gibt in Berlin ein paar, es gibt in Thüringen einige. Naja, es ist verstreut auf jeden Fall.
0: Es spielt überhaupt keine Rolle, wo der Sitz des Verlages ist, sondern es geht um das Inhaltliche, das Profil. Und du wirst gefunden.
1: Also der Sitz ist natürlich Homeoffice. Ich bin in Gera. Ne? Aber Hauptwirkungsfeld ist Leipzig, weil da sehr viele Vernetzungen auch in diese schwarze Szene sind, wo ich viele Stände habe oder also Verlagsstände.
0: Das heißt, du bist auch viel auf Messen unterwegs.
1: Naja, Veranstaltungen, gerade in dieser Subkultur. Natürlich immer bei der Leipziger Buchmesse. Frankfurt ist mir dann doch immer eine Nummer zu groß. Es ist einfach zu viel, was man da an Zeit stemmen
0: das
1: muss.
0: Das ist auch keine so Publikumsmesse.
1: Ja,
0: also das ist
1: so. Genau.
0: Hast du vielleicht ein paar Titel, mal abgesehen von denen, die wir hören? Wir hören nachher gleich noch ein Stück. Ein paar Titel, die du empfehlen kannst, weil alle wird zu viel.
1: Na, An und für sich von Dirk Bernemann ist ein Erzählband, der ist im ersten Halbjahr 24 erschienen, wo er mit 13 Kapiteln durchs Jahr geht. Also es gibt, glaube ich, für den Juni gibt es zwei. Der hat so eine, ich stehe an der Klippe und will trotzdem weiterleben, so eine Mentalität, wie soll ich das sagen, sowas Lakonisches, sowas guckt sehr kritisch aufs Leben, hat teilweise auch echt so ein bisschen einen Tenor, wo man denkt, das macht keinen Sinn, und andererseits kommt dann immer wieder so ein Sonnenlicht durch. Das ist eine große Empfehlung. Dann, das ist aber jetzt schon ausgelaufen, von Ulrike Serowi, Wölfe vor der Stadt. Da ging es um eine Gestaltwandlung, eigentlich so ein bisschen dieses Wolf-Mensch-Mensch-Wolf-Thema. Und da war Reduktion die große Kunst. Also sie hat eigentlich mit wenigen Worten sehr große, starke Bilder erzeugt, ein Gefühl erzeugt. Das fand ich sehr großartig. Ist natürlich jetzt nicht eine Wertung gegenüber anderen Titeln, die bei mir erschienen sind, aber
0: nein, gar nicht.
1: Das hat sich bei mir so eingebrannt, dass ich habe immer gesagt, beim Lektorat oder beim Korrektorat hatte ich Bauchschmerzen. Also es hat mich sehr berührt halt. Ja, auch andere Titel, Lucy van Ork zum Beispiel, es ist ja keine Fantastik, das ist irgendwo irgendwas Surreales, ne, wo im Endeffekt eine Figur auf mehreren Ebenen funktioniert und da echt auch Traumata verarbeitet werden, die sie selber in der Familie erlitten hat. Also sie hatte eine sehr gewaltbeladene, also der Bruder war extrem gewalttätig. Ja, das ist eine Verarbeitung gewesen oder ist.
0: Welche aktuellen Titel gibt es denn jetzt gerade im Verlag, was zur Leipziger Buchmesse oder in deren Umfeld bis in den Frühsommer hinein erscheint? Das wäre ja vielleicht auch noch eine Anregung für die Hörerinnen und Hörer, da mal zu schauen und wenn sie auf der Buchmesse sind, mal vorbeizukommen.
1: Also das, was jetzt demnächst aus der Druckerei kommt, ist von Mück Jung und Klaus Merkert, All das wurde wahr, was eigentlich gar nicht wahr war. Das ist ein Erzählband und die haben so ein bisschen ein Faible für skurrile Figuren und schräge Plots und sind beides Gruftis übrigens. Also er ist fast 70, der Klaus Merkert, der ist seit vielen Jahren auf der Bühne. Mit Jungen war früher in einer Band selber, in einer Gothic-Band. Dann das Schlachthaus der Träume, das ist ein Gedichtband von Christian von Aster. Da sitzen wir jetzt in den letzten Zügen, das geht nächste Woche in Druck. Dann haben wir noch von Holger Much mal wieder ein Solo-Projekt nach 4 Jahren, Mondlieder und Mottentänzer, also auch Lyrik, Illustration, also illustrierte Lyrik. Und von David Gray auch ein Erzählband, Umarmung der Barbaren. Das sind erstmal so die Kurzfassungen, was jetzt demnächst kommt.
0: Also das ist doch eine gute Empfehlung. Eine Gelegenheit ist es, nach Leipzig zu fahren.
1: Unbedingt. Also vielleicht eine Erwähnung wert, am 28.03. ist wieder unser jährlicher literarischer Salon, also zur Buchmesse in Leipzig im Ostpassage Theater. Ja. Das lohnt sich auf
0: jeden Fall. Am Abend, nicht auf dem Messegelände.
1: Am Abend, genau.
0: Zum Abschluss hören wir vielleicht noch einen Auszug aus einem der Bücher.
1: Da würde ich vorschlagen, Pierre Lüdige, Transmission.
0: Es liest M. Gruppe. Ich danke dir sehr für das Gespräch, dass du da warst. Und wir spielen zum Schluss dann vielleicht noch eine Musik.
1: Vielen Dank auch von mir.
2: Bei meiner Ankunft war ich der einzige Kunde im Plattenladen. Aus der Einkaufspassage fiel kaum Licht herein. Ich folgte dem mit Teppich ausgelegten Gang vorbei an einem jungen Verkäufer, der in ungesunder Haltung hinter der Theke hockte und Musikinterviews bei YouTube guckte. An seinem Kinn spross dünner Bartflaum, als wäre er mit dem Gesicht in einen Haufen Wollmäuse gefallen. Sein blasser Teint ließ darauf schließen, dass wir einen ähnlichen Lebensstil pflegten. Im Hintergrund lief experimenteller Gitarrenrock. Es roch muffig, fast wie zu Hause. Ich wühlte mich durch die alphabetisch sortierten Werke, als ich am Rande meines Sichtfeldes eine Bewegung registrierte. Die Eingangstür bimmelte, eine Silhouette trat ein, ich drehte den Hals, stellte meinen Blick scharf. Die Silhouette manifestierte sich zu einer jungen Frau mit dunkelbraunen Haaren und schwarz umrandeten Haselnussaugen. Sie trug einen super knappen, aufgerippelten Jeansrock, der ihre langen Beine zur Geltung brachte, schwarz-weiß karierte Vans und einem Nacken zusammengebundenes schwarzes Top. Hatte ich behauptet, dass ich Joe nicht übermäßig hübsch fand? Das war gelogen. Sie war vielleicht nicht perfekt, kein Topmodel, doch selbst verschwitzt in Trainingssachen sah sie eigentlich immer noch ganz passabel aus. Auf ihre eigene, durchtrainierte, leicht maskuline Weise. Nun dachte ich, dass sie sogar ziemlich gut aussah. Und das war wenig hilfreich vor dem Hintergrund der Dinge, die wir in meinem Kopf zusammengetan hatten. Ich schloss den Mund, der mir vor Schreck aufgeklappt war. Zu spät, um sich hinter der Auslage zu ducken. Sie hatte mich bereits entdeckt. »Hallo, Roman.« Ihre Mundwinkel zuckten spöttisch. »Bist du sicher, dass du mich nicht verfolgst?« »Bist du sicher, dass du mich nicht verfolgst?« entgegnete ich, und es kam eine Spur schroffer heraus, als ich meinte. Sie lächelte. »Ich bin wegen des neuen Albums von Pain of Salvation hier.« Natürlich war sie das. Vermutlich hatte ich, Pfiffikus, sie sogar dazu angestiftet. »Ja, deswegen bin ich auch hier«, sagte ich. »Du suchst du falsch«, meldete sich der Verkäufer zu Wort. »Guck mal da vorne in den Geheimtipps.« Er deutete auf einen Tisch in der hintersten Ecke, den ich bislang übersehen hatte. »Ich glaube, eins ist noch da.« Was folgte, war eine Sache von Sekunden und schien sich doch wie in Zeitlupe abzuspielen. Joe und ich wechselten einen kurzen Blick, ein lautloser Startschuss fiel, wir rannten los. Dummerweise hatte meine Kontrahentin einen räumlichen Vorsprung und den nutzte sie gnadenlos aus. Als ich den Tisch erreichte, hielt sie die LP bereits in der Hand. Ich versuchte, sie ihr zu entreißen. Sie zog sie blitzschnell weg und reckte sie wie eine Trophäe über ihren Kopf. Meine Finger bekamen die glatte Hülle zu fassen, doch Joe dachte gar nicht daran, ihre Beute freizugeben. Ihr Griff war fest wie ein Schraubstock. »Lass los«, zischte ich. »Nie im Leben«, keuchte sie. Es war mir unangenehm, ihr so nah zu kommen. Sie roch nicht schlecht, so im geduschten Zustand, nach einem unaufdringlichen, frischen Parfum, aber trotzdem. »Ich war zuerst hier«, stellte ich meinen Besitzanspruch klar. »Na und? Was kann ich dafür, wenn du zu doof bist? Hast du überhaupt einen Plattenspieler?« »Das geht dich gar nichts an.« Das konnte echt nicht wahr sein. Die Frau war mein Fluch. Nicht genug, dass sie mich in meinen Sexträumen heimsuchte, jetzt stiftete sie auch noch Chaos im Plattenladen und schnappte mir das Objekt meiner Begierde vor der Nase weg. »Gemach, Freunde«, meldete sich abermals der Verkäufer zu Wort. Er streichelte die Wollmäuse in seinem Mundgesicht. »Wenn es euch so wichtig ist, hört euch die Scheibe doch zusammen an.« »Zusammen? Der hatte sie wohl nicht alle.« Joe nutzte die Ablenkung und verführte eine geschickte Seitwärtsdrehung, wodurch die glatte Oberfläche der Hülle meinen Fingerspitzen entglitt. Sollten die Songs je zum Download auftauchen, ziehe ich sie auf meinen MP3-Player, sagte sie zu mir. Ich leihe dir dann gerne einen Kopfhörer, falls wir uns mal wieder in der Bahn begegnen. Du musst mir aber versprechen, demnächst ein bisschen netter zu sein. Du kannst dir deinen Kopfhörer sonst wohin stecken, entgegnete ich aufgebracht. Dann bleibt euch nichts anderes übrig, als die Scheibe zu zerteilen, so dass jeder von euch eine Hälfte bekommt, verkündete der Verkäufer. Nein, rief ich, obwohl es mir heimlich lieber gewesen wäre, das Vinyl zu vernichten, als es an Joe zu verlieren. Ich war ein schlechter Mensch. Wie kann es sein, dass die Platte schon ausverkauft ist? Er hob die Hände wie ein Bankangestellter beim Raubüberfall. Es ist ein Secret-Album. Das bestellt man nicht einfach im Großhandel. Wir haben nur eine Handvoll Exemplare über einen Mittelsmann erhalten. Was soll das heißen? Wann bekommt ihr Nachschub? Bekommt ihr Nachschub? Muss ich den Chef fragen. Ich hätte Joe erwürgen können. Allerdings existierte nur eine gescheite Strategie, um als Mörder ungeschoren davonzukommen. Man musste sein Opfer willkürlich auswählen. Es durfte keine offensichtliche Verbindung geben. Deswegen waren manche Serienkiller so erfolgreich. In meinem Fall gab es einen Zeugen und ein Tatmotiv. Ich war erledigt. Also gut, Joe seufzte. Gehen wir zu dir.
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Es gibt eine Stadt im Norden Ontarios, voller Träume, Geborgenheit und Erinnerungen in Hülle und Fülle. Und in meinen Gedanken, da brauche ich immer noch diesen Ort, zu dem ich gehen kann. All meine Veränderungen fanden dort statt. Blaue Fenster hinter den Sternen, der gelbe Mond geht auf, große Vögel fliegen über den Himmel und werfen Schatten auf unsere Augen. Sie lassen uns hilflos zurück, hilflos. Baby, kannst du mich hören? Die Ketten sind verschlossen und versperrt die Tür. Und wir sind so hilflos, hilflos, hilflos. Im Amerika des Jahres 1970 wurde kein Album so fieberhaft erwartet wie Crosby, Stills, Nash & Youngs Déjà Vu. 56 Jahre später ist es eines der berühmtesten Alben in der Rockgeschichte. Cameron Crowe ist der Meinung, dass Déjà Vu den Zeitgeist perfekt einfing und den feurigen Individualismus der legendären Band vielleicht am treffendsten abbildet. Eines der Highlights auf diesem Album ist Helpless. Neils Erinnerung an seine Kindheit in Omimi, Ontario, wenngleich er aber auch Helpless nicht als bloße autobiografische Geschichte verstanden wissen möchte. Zitat: Es geht weniger um einen speziellen Ort als um ein Gefühl, sagte er später. Es ist der meiner Meinung nach schönste Song, den er mit dem Trio aufgenommen hat. Die drei übernahmen den herrlichen Harmoniegesang. Neil hat den Song live weit über 500 Mal gespielt. Ja, und damit recht herzlich willkommen, liebe Freunde, zur Kramkiste am Freitagabend der 1193. Ausgabe unserer Reise durch die unendlichen Weiten des Rock- und Pop-Universums hier auf Kramkiste FM, dem kleinsten Internetradio der Welt. Und natürlich grüße ich auch heute wieder alle Hörer der angeschlossenen UKW-Stationen in Nordhausen, in Jena und überall sonst auf der Welt. Der Frank sagt Hallo, schön, dass ihr wieder da seid. Vor 52 Jahren hörte ich Helpless zum ersten Mal im Kinofilm Blutige Erdbeeren und seitdem hat er mich immer begleitet, dieser Song, auch in den vergangenen 27 Jahren Kramkiste. Wir sind ab heute im 28. Jahr dieser kleinen Sendung und was bleibt uns also übrig, als immer weiterzumachen? Keep on rocking, nicht in, sondern for a free world.

Keep on Rocking, in the Free World, ein durchaus politisches Statement aus dem Jahre 1989. Leider sind wir 37 Jahre später von einer freien Welt Lichtjahre entfernt. Rockmusik und Politik, das ist ja bekanntlich ein weites Feld, das sich in den vergangenen 27 Jahren in 1192 Sendungen auch immer wieder beackert habe. Gestern, vor 27 Jahren, ging diese kleine Sendung das erste Mal über den Äther. 27 Jahre, das sind über 1192 Sendungen, über 1192 Stationen auf meiner Reise durch die unendlichen Weiten des Rock- und Pop-Universums, immer auf der Suche nach Songs und ihren Geschichten. Wir sind inzwischen bei der 1193. Folge angelangt, in der ich euch heute wieder mal, na klar, einige meiner liebsten Songs aus 6 Jahrzehnten präsentieren möchte. Denn heute ist der 27. Geburtstag dieser kleinen Sendung und am Geburtstag, da nimmt man sich immer was Schönes vor. Das ist wichtig für die seelische Gesundheit. Am Zustand der Welt können wir dann morgen wieder verzweifeln. Heute möchte ich mit euch ein wenig feiern. Bei einem Neil Young-Konzert rief zwischen 2 Titeln ein Besucher: "Das klingt ja alles gleich." Worauf Neil nur entgegnete: "Das ist ja auch alles der gleiche Song." Und in diesem Sinne, wundert euch also nicht, wenn euch der ein oder andere Song heute Abend bekannt vorkommt. We have all been here before. Déjà vu.

We have all been here before. Déjà-vu gehörte zu den ersten Platten, die ich für teures Geld auf dem Schwarzmarkt erworben hatte, irgendwann Mitte der 70er. Mit diesem Album konnte ich unter Kopfhörern immer ganz weit abtauchen, genau wie beim nächsten. Ich weiß nicht, wie viele Stunden meines Lebens ich mit der Musik von Pink Floyd verbracht habe, aber ich glaube, es waren sehr, sehr viele. Ja, manchmal kommt es mir vor, als hätte die Musik dieser Band mich immer begleitet, seit ich 14 wurde. Der perfekte Soundtrack für all das, was ich so erlebt habe. Musikalische Untermalung sowohl meiner jugendlichen Faszination für das Weltall, inklusive dem Traum, durch die Zeit reisen zu können, als auch der perfekte Klangteppich für erste zaghafte Schmusereien der Teenagerzeit. Dark Side, Wish You Were Here, Amagama, Atom Heart, Mother, Metal, Animals, mein Gott, was habe ich diese Platten geliebt und immer wieder rauf und runter gehört, nächtelang und mit Kopfhörern, wegen des beinahe unglaublichen Sounds und spätestens seit Animals auch wegen ihrer wütenden Texte. Nächste Woche jährt sich der Todestag von Rick Wright, dem legendären und wunderbaren Keyboarder von Pink Floyd, bereits zum 18. Mal. Richard Wrights Rolle bei Pink Floyd wurde von der Öffentlichkeit deutlich unterschätzt. Nicht nur seine Kompositionen, vor allem seine Aura verlieh Alben wie Dark Side of the Moon, Metal und Wish You Were Here eine Leichtigkeit, die Pink Floyd nicht mehr besaß, nachdem Ricks Persönlichkeit vom größten Ego in der Band an den Rand gedrängt worden war. Dark Side of the Moon wird immer meine Lieblingsplatte von Pink Floyd bleiben, wegen Time und wegen The Great Gig in the Sky und der alles erschütternden Wahrheit, die in dem folgenden Satz steckt. 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

Ja, immer wieder wunderbar. The Great Gig in the Sky. Zu meinen wichtigsten Platten zählt auch das Sgt. Pepper's Album der Beatles. Unzählige Male habe ich unter Kopfhörer den wegweisenden Sound dieses Albums aus dem Jahre 1967 genossen. Eine britische Erstausgabe aus dem Juni 1967 steht in meinem Plattenschrank. Für viele repräsentiert A Day in the Life die Beatles auf ihrem absoluten Höhepunkt. Es ist der Schlusspunkt von Sgt. Pepper's Lonely Hearts Club Band, dem vielleicht wichtigsten Beatles-Album und einem der größten der Musikgeschichte. Die Aufnahme- und Produktionstechniken waren ihrer Zeit unglaublich weit voraus. In A Day in the Life ist einerseits so intim, andererseits so orchestral aufbrausend, textlich so unschuldig und gleichzeitig überirdisch. Vor allem der markante Bläsereinsatz vor der letzten Strophe verursacht mir bis heute Gänsehaut. Ein musikalischer Weckruf. Nach der verträumten Traumsequenz bricht eine scharfe Fanfare von Hörnern und Trompeten herein, die die psychedelische Atmosphäre durchbricht und den Hörer in die Realität der finalen Strophe zurückholt. Besser geht es nicht. Für mich der beste Song der 60er Jahre.

I'd love to turn you on. Genau. Zu den wunderbarsten Dingen, die Musik mit uns anstellen kann, gehört die Tatsache, dass sie Bilder im Kopf erzeugen kann, die gemeinsam mit dem Song eine Geschichte erzählen. Mitte der 70er war ich gleich doppelt verliebt. Zum einen in meine damals neuen King Crimson Platten, Tarks, Tongs in Aspic und Starless in Bible Black, die ich, wie man so schön sagt, hoch und runter hörte. Und zum zweiten in Salambo, die sagenhafte Tochter des karthagischen Königs und Feldherrn Hamilkar Barkas. Den Roman von Gustave Flaubert las ich mehrfach und hörte dazu meine King Crimson Platten. Und immer, wenn ich heute diese Platte auflege, taucht sie vor meinem inneren Auge auf. Die wunderschöne Salambo mit ihren grünen Augen.

John Wetton am Bass und am Gesang, Bill Bruford am Schlagzeug, Robert Fripp natürlich an der Gitarre und ganz wunderbar David Cross an der Violine, King Crimson, Exiles. Die 70er gingen zu Ende mit einem gewaltigen Einschnitt in mein Leben. Ich musste zum Militär, eine Erfahrung, auf die ich im Nachhinein gern verzichtet hätte. 1979, das Jahr, in dem The Wall erschien, da war ich gerade bei der Armee und die Platte, die mir der Kasernenkoch über seine Westverwandtschaft besorgt und für 250 Ostmark übereignet hatte, war wie ein Gruß aus vergangenen, unbekümmerten Jugendtagen, die wir am Kasernentor hatten zurücklassen müssen. Unvergessener Augenblick, sie am Abend im Kompanieclub aufzulegen, denn da stand der Plattenspieler nebst einigen Amiga-Platten von Ernst Busch und Gisela May, The Wall, Roger Waters wütende Abrechnung mit unserer modernen Gesellschaft, mit den Deformationen, die Uniformierung in jungen Seelen anrichten kann, ein leidenschaftlicher Aufruf zur Revolte gegen alles, was unser Menschsein in Frage stellt. Und das an diesem Ort, an dem ich tagsüber gelernt hatte, wie man eine Waffe bedient. Jedes Mal, wenn ich aus meinem Sessel aufstand, um die Platte umzudrehen und ich mich dabei rumdrehte, wurde der Raum voller. Am Ende zwängte sich die gesamte Kompanie in den Clubraum und hörte mit mir meine neue Platte. Und im Türrahmen stand der Offizier vom Dienst und sagte kein einziges Wort. Er ließ uns einfach in Ruhe. Ich krieg heute noch Gänsehaut, wenn ich daran denke. Goodbye, Blue Sky.

Etwa in dieser Zeit knallten auch The Police in unser Leben. So Lonely und Message in the Bottle ließen uns auf dem Tanzboden herumwirbeln und abheben, doch mein liebster Police-Titel war nie ein Hit und man konnte dazu auch nicht unbedingt herumspringen. Er stammte von ihrer vorletzten Platte Ghost in the Machine. Ich kann so leicht träumen und Pläne machen, wenn ich in meinem Sessel sitze. Alles ist gut, solange ich nicht aufstehe. Ich wünschte mir, niemals aufzustehen an diesem Morgen. Das Leben war so einfach, als es noch langweilig war. Ich könnte so viele Zeichen setzen, wenn es nur nicht so dunkel wäre. Jeder Funke könnte mich entzünden, aber diese Dunkelheit lässt mich herumtasten nach einem Schlüssel zu einer Tür, die weit geöffnet ist. Anstatt mich über meine Klamotten zu ärgern, könnte ich doch jemand sein, den niemand kennt. Verdammt nochmal, ich möchte nicht aufstehen an diesem Morgen. Darkness.

Musik von The Police, von Ghost in the Machine, 1981. I wish I was never woke up this morning. Genau. Ja, und dann gab es ja auch noch Fisher Set sind die Pioniere des Post-Punk und Mitbegründer der New Wave. Neben anderen Ikonen wie Public Image Limited oder Bauhaus gehören sie zur allerersten Garde jener Bands, die der schroffen Fratze des Punk eine komplett neue Ästhetik entgegensetzten und Elemente von Dub und Reggae einbauten. Im Zentrum der Band steht seit 1976 Mastermind John Watts als Gitarrist und nahezu alleiniger Songwriter. Zwischen 79 und 81 spielten sie die legendäre Alpentrilogie Word Salad, Going Deep for a Living und natürlich den Meilenstein Red Skies Over Paradise ein. Im Frühjahr 81 erschien dieses ewige Fisher-Set Opus Magnum Red Skies Over Paradise, die ich mir dann auch damals relativ schnell besorgt habe. Eine wunderbare Platte, die ich auch heute immer noch gerne auflege. Die LP trifft mitten ins Schwarze des damaligen Zeitgeistes. Krassierende Angst vor dem Atomkrieg, Arbeitslosigkeit, Desillusionierung prägen die europäischen Gesellschaften der frühen 80er. Fisher Set greifen alles auf und verrühren die Depression zu einer unwiderstehlich apokalyptischen Party. So aktuell wie nie zuvor.

Ja, Luton to Lisbon, Fischer said 1981. Ja, und dann natürlich, ich darf es nicht vergessen, da war ja auch noch Peter Gabriel. 1977 war sein erstes Soloalbum erschienen. Salisbury Hill eroberte damals schnell unsere Herzen, doch was er mit seinem dritten Album vollbrachte, sprengte damals alle Ketten. Für sein drittes Album bot Gabriel verschiedenen nationalen Töchtern seiner Plattenfirma an, das Album komplett auch in der jeweiligen Landessprache auf den Markt zu bringen, doch nur die deutsche Plattenfirma zeigte sich interessiert. Und deswegen gab es dann auch das deutsche Album von Peter Gabriel. Wegen des unterschiedlichen Rhythmus in der Sprache wurde das Album für die deutsche Version komplett neu aufgenommen, sowohl Text als auch Musik und abgemischt. Es kam unter ein deutsches Album heraus und die deutschen Texte steuerte Horst Königstein bei, der unter anderem auch Liedtexte für Udo Lindenberg schrieb. Und was dann da zu hören war, das war, fand ich und finde es immer noch sensationell. Frag mich nicht immer.

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0: Felix Mendelssohn Bartholdy. Noch ein bisschen lauter. Jauchzet dem Herrn alle Welt, der 100. Psalm hier bei Radio OKJ. Und damit herzlich willkommen zu einer Stunde Musik im Gespräch zum Thema 50 Jahre Knabenchor Jena. Hallo Nico.
1: Hallo Tim.
0: Moin.
1: Moin.
0: Genau. Muss ich ein bisschen noch austarieren, jetzt vielleicht. Wir sprechen miteinander oder reden jetzt miteinander, weil ein Jubiläum ansteht und morgen ein Jubiläumskonzert ist, und zwar zu 50 Jahre Knabenchor Jena. Und ich dachte, ich lade dich einfach mal ein ins Studio und wir quatschen da mal ein kleines bisschen drüber, weil du bist lange Mitglied im Knabenchor. Ich war auch lange Mitglied im Knabenchor tatsächlich, und es gibt eigentlich viel zu erzählen und viel zu hören darüber.
1: Es gibt auf jeden Fall sehr viel zu erzählen. Danke für die Einladung. Ich habe mich sehr gefreut. Erstens natürlich, weil es ein großes Jubiläum für uns ist. 50 Jahre stemmt man nicht einfach mal so. Da gehören sehr viele Menschen dazu und sehr viele Menschen, die auch seit Jahrzehnten diesem Chor treu sind und diesen Chor auch mit aufgebaut haben und ihn erst zu dem gemacht haben, was er heute ist. Und andererseits ist es natürlich auch mega spannend, glaube ich, einfach zu erzählen, was dieser Chor ist, worin er besteht, was das Spannende daran ist und auch vielleicht über die Stunde ein paar lustige Anekdoten, die uns bestimmt immer mal einfallen, zu Chorreisen, zu allen möglichen Proben. Wir haben ja wirklich in diesen, ich glaube, bei dir waren es 21 Jahre, bei mir bestimmt mindestens auch, bis ich jetzt in die Leitungsebene gewechselt bin. Also da erlebt man doch auch als Kind und dann auch als Jugendlicher eine Menge spannendes, lustiges Zeug, was definitiv erzählenswert ist.
0: 19 Jahre sind es bei dir, wenn ich richtig rechne.
1: Ja, 19 Jahre und als aktiver Sänger, glaube ich, 12 oder sowas. Bis 2019.
0: Ja, dann ziemlich genau das. Genau, du hast schon kurz angesprochen, du bist quasi in die Leitungsebene schon gewechselt, dirigierst unter anderem als Probenassistent und manchmal auch vereinzelt Konzerte. Dazu später noch mal ein kleines bisschen mehr. Machen wir gleich. Genau, hast daher quasi auch so eine Zwischensicht. Und vielleicht als kleiner Disclaimer, ich bin Vorsitzender des Fördervereins des Knabenchors, habe also auch ein gewisses Interesse, dass der in einem guten Licht dasteht, und habe in dieser Funktion mich in den letzten Tagen auch ausführlich mit der Chronik des Knabenchors nochmal auseinandergesetzt. Wenn ihr möchtet, könnt ihr euch die anschauen auf knabenchorjena.de/50-Jahre. Genau, da gibt es lustig Bilder und das ein oder andere Video vielleicht sogar zu sehen und mal gucken, ich weiß nicht, ob man noch Audiomitschnitte da hochpacken kann, aber das fände ich eigentlich ganz
1: lustig. Das wäre natürlich herrlich, weil da gibt es ja aus den ganzen Jahren so viel etliche Sachen, die man gar nicht mehr so vordergründig im Kopf hat, aber wenn man dann so einfach, wir saßen hier ein paar Minuten vor der Aufzeichnung hier und haben uns mal auch die Bilder angeguckt zu unterschiedlichen Jahren, da ploppen ja immer, da werden wir zu den richtigen Nostalgikern, weil wir dann anfangen zu überlegen, Mensch, in dem Jahr waren wir da, in dem Jahr haben wir das gemacht und das war ein geiles Projekt und das hat so einen Spaß gemacht. Also das merkt man dann doch, dass man viel erlebt, wenn man in so einem Ensemble mitsingt.
0: Genau. Wir sind reingestartet mit dem 100. Psalm von Felix Mendelssohn Bartholdy in einer Aufnahme von 1995. Damals hat Jürgen Puschbeck den Knabenchor noch dirigiert. In der Chronik steht zu der Aufnahme, dass sie jetzt nicht so gelungen sei. Ich fand es eigentlich gar nicht so schlecht. Verglichen mit anderen Aufnahmen, die wir davon haben. Wir können vielleicht nachher sogar mal einen kleinen Vergleich hören, aber jetzt mal für dich, Nico, wenn du das so hörst, was fällt dir denn an dem Stück auf und auch an der Interpretation? Weil das macht ja dann schon einen Unterschied, wer vor diesem Chor steht.
1: Es macht immer einen Riesenunterschied. Einerseits ist es vor allen Dingen das Erste, was mir oder uns aufgefallen ist, ist das Tempo. Das ist doch erheblich schneller, als wir es zwischendurch gemacht haben. Jetzt sind wir wieder in einer schnelleren Version unterwegs, aber es ist noch lange nicht so schnell wie der Anfang gerade eben. Es ist auch ein bisschen höher tatsächlich, also die Stimmung ist ein bisschen höher als bei uns.
0: Das hat mich auch gewundert.
1: Ja, das weiß nicht, ob das vielleicht an der Aufnahme liegt. Nee, das ist nicht die richtige Stimme, einen halben Ton höher. Aber das hat auch einfach vielleicht praktische Gründe, weil manchmal lässt man den Chor generell einen halben Ton höher singen, einfach damit die Intonation besser ist. Aber manchmal ist es vielleicht auch einfach Aufnahmetechnik.
0: Dann kommt er am Ende richtig raus.
1: Genau, da kommt. Es gibt so einen alten Chorleiterspruch: Hauptsache, man trifft sich am Anfang und am Ende des Stückes, was dazwischen passiert, ist scheißegal. Bitte nicht übernehmen.
0: Okay.
1: Aber auf jeden Fall ist es extrem spannend, sich solche Aufnahmen anzuhören, gerade wenn es so Aufnahmen ist, wo, ich meine, du warst da 2 Jahre alt, ich war da noch nicht geboren, was da so der Knaben kurz zu dieser Zeit getrieben hat. Einfach wahnsinnig spannend, auch einfach Repertoire. Ne? Was deckt sich mit unserem Repertoire heute? Was sind Sachen, wo man sagen würde, krass, was die damals alles gestemmt haben mit den Jungs?
0: Ich habe die Tracks hier leider nicht richtig beschriftet, aber irgendwo ist noch Wie liegt die Stadt so wüst von Mauersberger.
1: Krass, das ist
0: wirklich... Das ist zum Beispiel ein Stück, da hat Berit sich ja nie richtig rangetraut.
1: Ja, das ist einfach, weil dieses besagte Stück ist einfach extrem anstrengend für den Chor. Es ist sehr hoch für die Soprane und es ist nicht besonders lang, deswegen denkt man, okay, es ist stemmbar, aber die 4 Minuten sind wirklich vollgepackt mit massiver Chorenergie. Da muss extrem viel Klang kommen und da trauen sich auch wirklich nur die besten Profiköre und auch Landesjugendchöre ran. Also das ist wirklich keine leichte Kost, sowas.
0: Verrückt. Wenn wir, also jetzt sind wir schon ganz schön im Gespräch drin und auch so schnell, ich bin so unstrukturiert jetzt hier reingegangen, weil ich dachte, vielleicht fangen wir einfach vorne an, aber jetzt haben wir schon so viel gesprochen, es ist ein bisschen spät, um ganz vorne anzufangen. Vielleicht hören wir einfach noch ein Stück. Hast du irgendein Stück, wo du sagst, für dich mit dem Knabenchor ganz eng verbunden ist das?
1: Ja, tatsächlich. Und zwar ist das ein Stück, das ist Cantate Domino von, ich glaube, Müskenis oder Nystedt. Ich bin mir gerade nicht sicher, wer das ist. Ich glaube, es ist Nystedt. Das war nämlich zu meinem ersten Chorlager 2007, hat das der Konzertchor gesungen. Und irgendwie fand ich das als junger Knabe auf der Seitenbank, wir durften ja noch nicht alles mitsingen, weil wir die ganz Jüngsten sind, handhaben wir auch immer noch so. Das fand ich einfach als kleiner Knabe extrem beeindruckend, dieses Werk.
0: Cool, also ich habe hier was.
1: Vielleicht ist es das sogar.
0: Das sollte es sein, denke ich. Wahrscheinlich von 2011.

0: Kantate Domino von Knut Nystedt.
1: Tatsächlich, Nystedt.
0: Ja, Nystedt. Ich glaube auch. Ja. Genau. Wirklich ein schönes Stück.
1: Ja.
0: Auch nicht ganz einfach.
1: Nee.
0: Haben auch hier ein bisschen gekämpft in der Aufnahme.
1: Ständige Tonartenwechsel und irgendwie ist es auch mit diesem verschobenen Rhythmus zwischen Männerstimmen und Knabenstimmen. Das ist schon komplex. Also auch wenn es, das ist ja immer das Schlimme, ne? Du stehst im Chor und denkst dir, mein Gott, ist das schwierig. Und im Publikum ist dann meistens so dieses, das ist ja ein schönes Stück, das war bestimmt doch leicht für euch, oder? Und du so, nee. Das, was am einfachsten ist oder klingt, ist nämlich meistens das Schwerste. Mhm.
0: Jetzt gehen wir doch mal ganz an Anfang. Warum gibt es überhaupt einen Knabenchor in Jena?
1: Also tatsächlich hat das einen ganz pragmatischen Grund, so wie es ja auch die Philharmonie gibt. Die gibt es ja auch noch nicht so, also was heißt, die gibt es schon länger, aber ich meine jetzt 90 Jahre für ein Orchester oder 50 Jahre für einen Chor ist jetzt an sich so gesehen im Vergleich jetzt nicht super lang. Und die Philharmonie wurde zuerst gegründet und es gab keine Chöre. Und die wollten aber unbedingt Carmina Burana machen von Karl Orff. Ich glaube, das ist das chorsymphonische Stück, was einem sofort einfällt, wenn man an Chorsymphonik denkt. Und da gibt es eben auch einen großen Part für Knabenstimmen. Und es gab aber keinen Knabenchor in Jena. Und deswegen hat also quasi auf Anraten des GMD damals, Günther Blumhagen und seiner Frau, haben die einen Knabenchor gegründet oder die Idee gehabt zu einem Knabenchor und haben von da an also quasi regelmäßig geprobt und haben dann relativ, ich bin mir nicht sicher, in welcher Zeitspanne das war, ich glaube innerhalb von ein paar Monaten tatsächlich einen relativ stabilen Knabenchor auf die Beine gestellt, der dann auch bei Carmina Burana auch gesungen hat tatsächlich.
0: Ich kenne die Geschichte genauso wie du.
1: Das ist schon mal gut.
0: Ich habe mich ja jetzt, wie gesagt, die Woche mit der Chronik beschäftigt. Stimmt. Das erste Stück war Matthäus Passion tatsächlich.
1: Wirklich?
0: Ja.
1: Ach krass.
0: Das ist mir aufgefallen. Ich habe das auch immer falsch erzählt. Da muss ich mich entschuldigen. Bei
1: krass. Ich dachte immer, es wäre Carmina Burana gewesen. Aber ich glaube dir jetzt als wirklich Experte der Chorchronik, dass das
0: also Matthäus Passion war. Das allererste war Frühlings- und Volkslieder tatsächlich. So ein kleines Frühlingskonzert. Genau, und dann war aber schon ganz schnell die sowohl Carmina als auch Matthäus Passion.
1: Krass, aber das ist auch schon echt wahnsinniger Tobak, um anzufangen. Ja, ja. Ne? Gerade bei dem Chor, den du gerade erst gegründet hast, ist schon relativ ambitioniert,
0: um das so zu sagen. Genau. Das war 1976. Da gab es am 23. Juni 1976 gab es den Aufruf, um das hier mal einfach ganz dokumentarisch in der Chronistenpflicht noch nachzuholen. Und der erste Probenort, wo die damalige Philharmonie war, das die damalige Professor Ibrahim Straße 12. Auch da musste ich erstmal überlegen, was ist das denn? Habe ich nachgegoogelt. Weißt du es?
1: Ist irgendwo im Westviertel, ne?
0: Ist das der nicht Forstweg.
1: Im Forstweg.
0: Und Forstweg 12 ist das Normannhaus.
1: Das Normannhaus, stimmt. Ja. Das weiß ich nur durch die Philharmonische Chorchronik, also quasi der größere Chor, der letztes Jahr Jubiläum hatte. 75-jähriges Jubiläum, glaube ich, hatten die jetzt letztes Jahr. Oder 55-jähriges Jubiläum? 55, glaube ich, ne? Ich glaube, die gibt es noch nicht so lange. Da stand auch in der Chronik drin, dass die ersten Proben im Normannenhaus waren. Und das Lustige ist, um den Bogen zu schließen, wir proben aktuell seit geraumer Zeit wieder im Normannenhaus, im neu renovierten Normannenhaus.
0: Seit das Volkshaus nicht mehr der Philharmonie
1: zur
0: Verfügung steht quasi. Genau, ja, das habe ich auch gedacht. Schließt sich ein Kreis, verrückt, ne?
1: Krass.
0: Jena, klassisch. Genau, dann kamen in den ersten Jahren natürlich nach und nach Leute dazu und also neue Sänger. Dann ist die Philharmonie in die August-Bebel-Straße umgezogen, ja, tatsächlich.
1: Das ist das Gebäude der ehemalige Chordirektor Jürgen Puschbeck erzählte mir irgendwann von diesem Gebäude, von dem Philharmoniegebäude in der August-Bebel-Straße.
0: Genau.
1: Aber ich bin mir nicht sicher, von wann bis wann das war, aber es war auf jeden Fall eine längere Zeit.
0: Das muss ein bisschen gewesen sein. Mhm. Den Umzug ins Volkshaus habe ich nicht so richtig gelesen.
1: Nee.
0: Oder wo noch immer dann. Die Probenorte sind nicht chronologisch aufgelistet. Was wir aber wissen ist, dass quasi nach dem Dirigat von Helga
1: Blumhagen,
0: wurde dann Michael Petzendorf relativ bald Chorleiter in den ersten Jahren. Und mit Michael Petzendorf hatten wir lustigerweise vor 10 Jahren ein Wiedersehen, ja.
1: Der kam zu unserem Konzert ins Volkshaus, genau. Und dann, als wir auf Reise gegangen sind, Jubiläumsreise nach...
0: Ins Volkshaus kam er leider nicht, da war er krank.
1: Ach stimmt, da war
0: er krank. Und wurde dann vertreten durch Michael Große.
1: Stimmt. Und als wir dann im Oktober, glaube ich, war das, ne, sind wir Richtung Norden, Schleswig-Holstein, Nordseeküste, Ost... Nordsee? Nee, Ostseeküste. Ja. Ostseeküste gefahren, Richtung Schloss Nöhr. Und da hatten wir ein Konzert in
0: Gettorf.
1: Gettorf, richtig. So hieß das. Wir sind ja immer als Chor leider ein bisschen damit bestraft, dass wir gar nicht so richtig wissen, wo wir sind, sondern wir steigen einfach im Bus ein, steigen aus, gehen in die Kirche, haben Probe, Konzert und dann steigen wir wieder ein. Weil die Leute mal sagen, Mensch, ihr seid so viel unterwegs, ist ja richtig cool. Und dann muss man dann mal sagen, ja, aber wir sehen halt von den Orten, wo wir sind, im besten Fall vielleicht an einem Tag mal ein bisschen was. Also soll jetzt natürlich das Meckern auf hohem Niveau. Aber genau, und an diesem, in Gettorf war er, glaube ich, längere Zeit auch selber Chorleiter, als er dann quasi aus der DDR sogar, glaube ich, geflüchtet ist.
0: Nee, soweit ich das
1: Ausreise.
0: Weiß.
1: Also, oder Ausreise, genau. Ja. Hat dann dort gelebt oder lebt immer noch in Gettorf und hat uns dann besucht. Ich kann mich nicht mehr genau erinnern, ob er was dirigiert hat. Ich glaube nicht. Aber er war auf jeden Fall im Publikum und hat sich, soweit ich mich erinnern kann, sehr gefreut, seinen quasi alten Chor wiederzutreffen. Nach wahrscheinlich über 30 Jahren.
0: 17.
1: 17 Jahren.
0: Weil 1999 war der Knabenchor schon mal auf Schloss Nöhr im Chorlager. Das war das eine Chorlager mit Hermann Kruse, der zwischendurch Chorleiter war. Ich habe hier gerade mal ein altes Bild offen. Da, man erkennt es auf alle Fälle, wo es ist.
1: Ach ja, ja.
0: Und auch dort hat man schon in Gettorf gesungen und auch dort war Michael Petzendorf zu Gast.
1: Ach, wie
0: beim Konzert in Gettorf. Insofern hat sich da Geschichte wiederholt sozusagen. Finde ich auch eine spannende Geschichte eigentlich. Zu Schloss Nöhr, du hast es erzählt, wir waren 2016, vor 10 Jahren dort. Und wie davor 17 Jahre. Da gibt es eine kleine Geschichte, die ist, glaube ich, mittlerweile kann man die erzählen. Weil es gibt ja seit 1995 den Förderverein des Knabenchores und der ist in den allermeisten Fällen damit beschäftigt, lustige Sachen zu veranstalten. Muss aber ab und zu auch mal einspringen. Und in Schloss Nöhr 1999 musste der Förderverein des Knabenchores einen neuen Baum bezahlen, weil der Knabenchor einen Baum vor der Herberge kaputt gemacht hat. Und ja, als wir 2016 angekommen sind, stand er. Und, ich hab nur gedacht, das wird er hier sein, das muss er sein, das wird unser Baum sein.
1: Der Baum, gestiftet mehr oder weniger freiwillig vom Förderverein. Das ist eine Geschichte, die kannte ich tatsächlich noch nicht.
0: Ja.
1: Aber ja, das gehört auch irgendwie leider dazu manchmal, wenn man mit Kindern oder auch mit jungen Erwachsenen unterwegs ist, dass man dann doch auch das eine oder andere bruchhafte Stück mal ersetzen muss. Also das kann durchaus vorkommen.
0: Genau, in den Jahren dann... Also in den späten 70er Jahren haben sich so viele Traditionen etabliert, zum Beispiel regelmäßige Konzerte in Thalbürgel, wo vorher eigentlich nur so Thomane und Kreuzchor gesungen haben, also wirklich große Namen, sage ich mal. Man hat aber auch an so Theaterbühnen teilgenommen tatsächlich. Es gibt eine Anekdote von 1980, wo der Knabenchor in Gera per Drehbühne quasi auf die Bühne gedreht wurde, was für die Disziplin eine ganz, ganz große Herausforderung gewesen sein muss, verständlich.

0: einem, ach doch, ich erinnere mich, das war aber für eine Philharmonie, war das quasi ein Abschlusskonzert irgendwie mit tatsächlich mit einem der Profs aus Weimar. Ja.
1: Genau. Ja, und dann in den 80ern ging es mit dem Knabenchor auch immer weiter. Der hat dann größere Reisen gemacht in diese Sowjetunion zum 5-jährigen Jubiläum zum Beispiel schon. 1981 und 1982 wurde langsam klar, dass Michael Petzenburg den Chor verlassen wird als Chorleiter, weil seine Ausreise genehmigt werden wird. Und deswegen gab es dann kurz einen Übergangschorleiter sozusagen. Harald Dübler ist ja in der Chronik vermerkt, das hat mir überhaupt gar nichts gesagt, bin ich ganz ehrlich.
0: Harald Dübler kenne ich tatsächlich nicht persönlich, er ist aber Dozent für Chorleitung am Schulmusikinstitut in Weimar.
1: Ah.
0: Also den Namen habe ich schon häufiger gehört. Okay. Er ist auf jeden Fall in Weimar ein Begriff und ist auch manchmal Dozent an der Landesmusikakademie. Also wie gesagt, persönlich bin ich ihm noch nie begegnet, aber den Namen kenne ich auf jeden Fall. Da war er wahrscheinlich blutjung, schätze ich mal. Der ist ungefähr so alt wie Herr Buschbeck.
1: Ja. Muss ungefähr sein. Und dann im Februar 1993 stand auch schon plötzlich Jürgen Buschbeck vorne und musste nach 4 Wochen sein erstes Konzert geben.
0: Mit, auch wohlgemerkt, 23 Jahren. Ja. Ne, 83, ne? Das, der war gerade, glaube ich, im, das hat er mir mal erzählt, im zweiten Semester oder dritten Semester seines Bachelors, wohlgemerkt.
1: Krass.
0: In Weimar, Diplom. An der Weimarer Musikhochschule.
1: Vor Diplom.
0: De facto, ja.
1: Verrückt, oder? Und muss man ja sagen, Jürgen Buschbeck, das war ja auch jetzt dein Prof an der Uni, muss man auch sagen, kann nicht so viel Schlechtes über ihn sagen.
0: Nein, überhaupt nicht.
1: Aber der hat ja einfach auch lange diesen Chor geprägt, lange gemacht, ja. Bis 1999
0: ja, am Ende. Also das sind 16 Jahre.
1: 16 Jahre.
0: 16 sehr entscheidende Jahre für den Chor, die bis heute auch noch lange nachprägen. Also das quasi sein Erbe, man kann es wohl Erbe nennen, obwohl man das ja eigentlich irgendwie, glaube ich, immer bei Menschen sagt, die schon gestorben sind. Hoffentlich nicht. Ich hoffe für Puschi noch sehr viele Lebensjahre. Aber sein Erbe, ich glaube, das kann man doch so sagen, ist bis heute mit ganz viel Engagement verbunden, mit ganz vielen Traditionen und vor allen Dingen mit ganz vielen Strukturen im Chor auch verbunden, die es seit dieser Zeit gibt und auch natürlich einem gewissen Qualitätsanspruch, den Herr Buschbeck auch etabliert hat in Jena.
1: Stimmt.
0: Und man muss sagen, die Chordirektorenstelle gibt es auch erst, seitdem er da war. Es ist nämlich so, die Philharmonie hat 3 Chöre, dazu ist der Knabenchor aus einer von den 3 und die anderen Chöre hatten jeweils immer einzelne Chorleitende. Das heißt, es war nie quasi eine verbundene Stelle und Herr Buschbeck hat zuerst den Knabenchor übernommen, dann den Madrigalkreis und anschließend den Philharmonischen Chor und daraufhin wurde quasi diese Chordirektorenstelle überhaupt erst geschaffen als Personalunion. Mhm. Deswegen gibt es die überhaupt und deswegen ist Berit Walter überhaupt Chordirektorin, sonst wäre sie wahrscheinlich einfach Leiterin des Knabenchores, aber durch diese Möglichkeit ist sie eben glücklicherweise Leiterin aller 3 Chöre. Mhm.
1: Und in gewisser Weise ist das ja auch so eine Pushback-Schule, die sich da etabliert hat.
0: Ab total, ja. Total.
1: Es wird also vom Probenassistenten früher ja schon auch Berit im Endeffekt.
0: Ja, genau. Ist natürlich durch die Nähe zu Weimar auch irgendwie klar, dass das einfach sich gut gegenseitig fruchtet, weil einfach das, was man im Studium lernt, kann man gerade im Knabenchor oder auch bei den anderen 2 Chören auch wunderbar anwenden und dementsprechend ist natürlich durch den kurzen Weg auch ein Assistent aus Weimar schon, finde ich, auch eine relativ logische Schlussfolgerung. Wenn man schon eine Musikhochschule so in der Nähe hat und vor allen Dingen auch noch so ein renommiertes Dirigierinstitut, wie es eben das da gibt, dann muss man das, glaube ich, auch nutzen. Und das hat den Knabenchor bestimmt auch sehr viel gebracht, seitdem es Herrn Buschbeck gibt.
1: Eine der heute, glaube ich, noch präsentesten Prägungen von Jürgen Buschbeck sind die ehemaligen Konzerte, bei denen er dirigiert. Ich habe hier ein paar Aufnahmen da. Ich finde, wir können mal wieder was hören.
0: Vielleicht, ja, gerne.
1: Hast du geistlich oder weltlich? Ich bin voll bei geistlich heute.
0: Ja, dann lass uns doch bei geistlich bleiben. Es kommt morgen im Konzert genug weltliche Sachen. Dann können wir auch heute das Geistliche vorneweg beisteuern.
1: Hast du denn irgendeinen Wunsch?
0: Ja, es gibt von Mendelssohn diesen herrlichen, also ich bin mir sicher, dass es da die 3 ist von Mendelssohn. Ich habe nur vergessen, wie das Stück heißt, aber es ist so ein schönes Stück. Entweder das oder ja, es strahlt. Nee, das meine ich nicht.
1: hätte mich gewundert.
0: Aber es gibt noch dieses Herr, hör mein Gebet, ist auch herrlich. Das kann man auch hören, ehrlich gesagt. Das war oder das. Obwohl, das ist, glaube ich, ein Solostück.
1: Ja,
0: Das ist so ja, hoch. Ich meinte das von Bernhard Klein.

0: das, was ich gerade da gesehen habe, dieses Herr, hör mein Gebet, das ist wirklich ein sehr schönes Stück.
1: Das stimmt. Dann hören wir jetzt Bernhard Klein, Herr, hör mein Gebet, gesungen vom von den Männerstimmen, den aktiven und ehemaligen Männerstimmen des Knabenchors der Jena Philharmonie im September 2019. Oder man hört auch nichts. Ah, nein, das will nicht. Ah. Warte. Das da. Das will auch nicht. Oh Gott. Ja, Nico, das tut mir jetzt leid. Das geht leider nicht. Doch, das macht was. Genau.

0: Zweimal Bernhard Klein haben wir jetzt gehört. Aus dem ehemaligen Konzert des Knabenchores 2019 in der Stadtkirche unter der Leitung von Jürgen Puschbeck. Aus Versehen sozusagen erst noch der Herr ist mein Hört und dann Herr hör mein Gebet. Genau, wir beschäftigen uns ein kleines bisschen mit der Geschichte vom Knabenchor heute, weil morgen großes Jubiläumskonzert ist, um 17 Uhr im Volkshaus übrigens, das habe ich glaube ich noch gar nicht gesagt gehabt. Und auch am Sonntag, Club um 11 in der Friedenskirche, ja. Zum Gottesdienst. Da werden auch Leute singen. Und es gibt bei diesem ganzen Festkonzert eben auch einen ehemaligen Teil und der wird wieder präsentiert von Jürgen Puschbeck. Und deswegen haben wir da auch ein kleines bisschen drüber geredet. Jürgen Puschbeck war dann sehr prägend für den Chor lange Zeit. Der kam ja aus dem Erzgebirge. Und der Chor ist dann auch regelmäßig einfach zu Probenlagern dann nach Schneeberg gefahren, ins Erzgebirge rüber. Das nimmt in der Chronik einen relativ großen Teil ein.
1: Ich glaube, weil das auch einfach prägende Erfahrungen sind.
0: Ja, tatsächlich. Es gibt ein Bild der Brockenhexe, das ist ein Traktor, der zur Puschbeckschen Familie gehört.
1: Der ist sozusagen. Auch, das ist ein legendärer Traktor. Es gibt tatsächlich an der Hochschule in Puschbecks Unterrichtsraum gibt es allerhand Bilder vom Kammerchor. Er leitet ja an der Hochschule für Musik in Weimar auch den Kammerchor. Ja, da ist er. Brockenhexe, schöne Grün, steht auch Brockenhexe dran. Und da gibt es ein Bild von Puschbeck mit unserem Korrepetitionsprofessor auf der Brockenhexe. Beide blutjung. Wie sie diesen Hang runterfahren. Das ist ja in der Nähe von Schneeberg, der Ort heißt Griesbach. Da hat quasi Familie Puschbeck ihren Bauernhof. Also Herr Puschbeck ist auch der Natur immer und der vor allen Dingen dem Landleben sehr verbunden. Das da
0: ist auch ein Traktorist.
1: Auf jeden Fall ein unfassbarer Traktorist. Und er fühlt sich dann, glaube ich, in diesem Setting von Bauernhöfen am meisten wohl. Zumindest lässt er das immer sehr gut durchscheinen. Und da gibt es eben dieses lustige Bild in dem Unterrichtszimmer. Und wenn man manchmal gewartet hat, bis er kam, konnte man sich das doch immer mal zu Gemüte führen. Ich habe immer geschmunzelt, wenn ich das Bild gesehen habe.
0: Genau. Was man vielleicht auch noch erwähnen muss, weil quasi eine Chorleitung alleine macht die meistens noch nicht so einen Chor. Es gibt immer auch viel zu organisieren. Da waren in den ersten Jahren, glaube ich, Frau Meier von der Philharmonie sehr wichtig und Liepelt Machnik. Das ist so die erste Organisations-Chorbüro-Frau gewesen, offensichtlich, finde ich das.
1: Hat sie was mit einem anderen Herrn Machnik zu tun?
0: Ich vermute fast.
1: Ja, weil wenn das so ist, dann singt sein Enkel gerade im Knabenchor. Der ist letztes Jahr reingekommen, der kleine Wilhelm.
0: Das habe ich mir, genau das habe ich mir nämlich auch schon gedacht. Ich habe aber vergessen, beim Sommerfest mal nachzufragen, so, als die Familie da war.
1: Und da hast du wieder das, jener kurze Wege.
0: Genau.
1: Kreise, die sich schließen. Nee.
0: Genau, sowas. In der Chronik ist tatsächlich in den 80ern. Finde ich, wird die immer interessanter, weil die zum Ende hin auch interessant zu lesen ist, sage ich mal. Waren ja wilde Zeiten, gerade in Ostdeutschland. Und ich denke, genau darüber wurde sich auch viel geschrieben. Es gibt eine Anekdote zu den Pudis, die offensichtlich konnte Jürgen Puschbeck nicht sonderlich viel mit den Pudis anfangen, während der Rest des Chores schon. Es gibt eben einige Anekdoten aus der dem Umfeld von Familie Puschbeck, wenn der Chor dort war, im Jahr 1986, war quasi zehnjähriges Jubiläum, da kamen auch die ersten Male reine Männerchorkonzerte und Männerchorstücke ins Repertoire sozusagen. Es gab, auch da gibt es natürlich Anekdoten, Besuch des Mädchenchores der Pädagogischen Fachhochschule in Karlsbad, wo man auch öfter hingefahren ist und sich gegenseitig besucht hat, da war ein reger Kontakt. Und gegen Ende der 80er Jahre vermehrten sie, oder waren vor allem so Auftritte in so sozialistischen Großveranstaltungen und sowas relativ viel. Da wird auch viel drüber geschrieben, zumal die teilweise in Vollplayback stattgefunden haben, wo er sagen muss, das ist für einen Chor, das ist ja Quatsch.
1: Es ist vor allen Dingen auch ganz schön schwer.
0: Ja.
1: Also, bei einer Person Playback zu machen, das halte ich auch für Quatsch, aber, ja. Aber bei, ich weiß ja nicht, wie viele es damals waren, bestimmt knappe 100, mit Sicherheit, mit einem Chor, ne? Es waren wirklich viele.
0: Bis 120 zwischendurch. Krass. Sind vermerkt also, auf alle Fälle, ja.
1: Und damit 120 Leuten quasi so eine Figur zu machen, dass du das nicht merkst, das finde ich schon eine beachtliche Leistung.
0: Das ist verrückt. Genau. Nach der Wende ging es aber mit dem Chor natürlich weiter und auch mit Jürgen Puschbeck noch. Wir sind dann viel eher lokal gewesen, aber natürlich auch Besuche im Westen. Es kam dann mit der Zeit natürlich auch mehr Auslandsreisen, quasi weil das einfach dann möglich war in die Richtung. Eine ganz lustige Anekdote, für die hatte noch die, glaube, Thüringer Zeitung, der Wochenspiegel, der ein Bild von Jürgen Puschbeck untertitelt hatte mit: Das ist Rolf, der Alleinhersteller der fünffingerigen Plüschfigur, die zukünftig die neuen Postleitzahlen werden wird. Da wurde quasi das falsche Bild und der falsche Untertitel zusammen gemacht. Und Jürgen Puschbeck hat seitdem inoffiziell, ich habe es wirklich noch nie so richtig gehört, aber angeblich gibt es noch Leute, die ihn ab und zu Rolf nennen.
1: Wirklich?
0: Wurde mir mal gesagt.
1: Ich muss ihn nachher einfach mal fragen.
0: Kannst ihn mal fragen.
1: Wir haben ja einen sehr guten Draht. Ich glaube, das nimmt er mir nicht böse, wenn ich ihn mal frage, was ist das eigentlich mit Rolf?
0: Klugerweise wies man in der Entschuldigung darauf hin, dass dies nicht Anlass für einen Spitznamen sein sollte.
1: Ist in der Chronik vermerkt. Weil immer wenn man sagt, man soll etwas nicht machen, dann kribbelt es doch erst recht in den Fingern.
0: Genau. 1994 war der Knabenchor das erste Mal bei einem Bundeschorwettbewerb, weil das gab es ja dann auch erst, und zwar in Fulda. Und da muss man sagen, sind die extrem erfolgreich gewesen. Die haben nämlich einen zweiten Platz gemacht bei nicht vergebenem ersten Preis. Und das bei der ersten Teilnahme gleich. War ein guter Chor damals, glaube ich. Ein richtig guter Chor eigentlich.
1: Wie ich eingangs schon sagte, ne, da aber einfach mit Herrn Puschbeck kamen wirklich hochgesteckte Ziele. Und auch in allen drei Chören. Also es gibt da etliche Leute, auch in den anderen Chören, die sich da wirklich mit sehr viel Freude an diese Zeit erinnern, einfach weil da so viel Vernetzung auch stattgefunden hat, von der wir heute auch immer noch profitieren. Ne? Vernetzung in den Westen sozusagen, wenn man das so sagen möchte. Aber vor allen Dingen natürlich auch im Osten selber, also innerhalb der Chorszene.
0: Ja. Dann ist 1996 natürlich gleich das nächste Jubiläum. Ach nein! Wichtig noch, ich muss ja darauf hinweisen, 1995 hat sich dann der Förderverein gegründet. Wieder in Fulda übrigens, weil man von der Unterkunft 1994 zum Wettbewerb war man so überzeugt, dass man einfach 95 das Chorlager dort gemacht hat, weil das so schön war. Und dort gründete sich dann der Förderverein des Knabenchors, der Jena Philharmonie, weil ein paar ehemalige, um ihn namentlich zu nennen, um Ralf Rodegast, sich gedacht haben, dass das gut ist, dass man ja auch gerne dem Chor verbunden bleiben möchte, nachdem man nicht mehr aktiv dabei ist. Genau. 1996 sollte es eigentlich nach Norwegen gehen. Das hat dann aber nicht geklappt als Jubiläumsreise und dann ging es nach England, relativ spontan.
1: Mhm. Damals ging es noch spontan nach England, ne?
0: Ja.
1: Schön wär's.
0: Ja. Genau, das wurde aber quasi als Ersatz eingewickelt, dadurch, dass ein Mitglied zum Studieren oder eine ehemalige Männerstimme zum Studieren dahin gefahren oder dort gewohnt hat. Es war immer relativ leer, wird berichtet, in diesen großen Kathedralen, weil man sang halt irgendwie unter der Woche am Nachmittag und an und für sich haben die alle selber Knabenchöre. Aber eine schöne Erfahrung, eine gute Reise soll das trotzdem gewesen sein. Und ein Jubiläumskonzert gab es damals.
1: Allein schon aus der Tatsache, dass du als Kind sowas auch überhaupt erleben kannst, darfst, ne? Auch unsere Kinder, die dieses Jahr ja auch in, da kommen wir bestimmt auch noch zu, die dieses Jahr ja nach Schweden fahren oder nach Dänemark. Ja. Das ist einfach, als Kind ist das so prägend, das vergisst du einfach ein Leben lang nicht, diese Erfahrung.
0: Ja, du hast recht, die Zeit rennt schon wieder so.
1: Es ist aber vorbei. Es sind ja auch 50 Jahre.
0: Genau. Die Reise nach Norwegen wurde dann 1997 nachgeholt und 1997 hat auch das erste Mal der Männerchor am Chorwettbewerb teilgenommen, also erstmal an der Landeschorwettbewerb und haben auch dort mit 22 Punkten einen sehr guten Erfolg errungen und wurden weitergeleitet zum Bundeschorwettbewerb, der dann am folgenden Jahr in Regensburg stattgefunden hat. Und das folgende Jahr ist dann 1998. Die Männer haben also da beim Bundeschorwettbewerb gesungen, auch da wieder einen zweiten Preis.
1: Bei
0: nicht vergebenem Ersten.
1: Krass.
0: Auch ist gut, ne?
2: Das ist gut, nicht ganz so gut wie wir.
1: Das ist schon Wahnsinn.
0: Aber es ist schon, das war wirklich eine gute Sache. Genau, und das wurde aber auch klar, dass Jürgen Puschbeck gehen wird. Und eigentlich quasi zur Jahreshälfte, zum Spielzeitende, das war das eigentlich geplant. Dann war aber klar, dass Hermann Kruse erst ab dem 01.01.99 übernehmen kann. Und dann hat Jürgen Puschbeck noch ein halbes Jahr quasi in Doppelfunktion Professur in Weimar und Leitung Knabenchor gemacht. Oder Chorleitung. Genau. Und dann kam so ein Zwischenjahr mit Hermann Kruse. 1999, habe ich vorhin schon mal kurz gesagt, wir hatten eben dieses Nörr-Abenteuer. Und generell ist zu Hermann Kruse zu sagen, dass das offensichtlich wirklich ein Missverständnis war. Es wird wirklich beinahe euphorisch reagiert, als es im Jahr 2000 dann heißt, es gibt einen Wechsel der Chorleitung und Berit Walter übernimmt die Chorleitung in der Philharmonie. Tatsächlich war das nicht das Problem des Knabenchores in erster Linie, sondern mehr in den Erwachsenenchören. Aber soweit ich das verstanden habe, war Hermann Kruse halt viel mehr Schulmusiker. Und das hat, glaube ich, vom künstlerischen Anspruch oder von der Erfahrung von Puschi vorher nicht so gepasst.
1: Natürlich muss man auch sagen, wenn du so einen Vorgänger hast, dann musst du einfach auch liefern. Ja. Sonst ist der Wechsel wirklich sehr krass.
0: Ja. Genau. Und damit hat zur Jahresmitte 2000 Berit Walter den Chor dann fest übernommen. Die war vorher schon jahrelang Assistentin, Probenassistentin. Ja. Gemeinsam mit Thomas Prange. Die haben viel zusammen gemacht. Und 2000 wurde dann gleich relativ viel. Das begann quasi für sie dann mit dem Chorlager in Forchheim. Dann ging es nach Hannover auf die Expo und dann gab es einen ehemaligen Konzert, das erste ehemaligen Konzert auch noch in der Geschichte des Knabenchors. Und dann ging es im Dezember auch noch nach Athen. Eine wirklich wilde Reise an dem,
1: wirklich krass, ja,
0: in dem Jahr. Richtig, richtig viel los war und was für Berit auch, glaube ich, stark gestartet ist.
1: Na klar.
0: Genau.
1: Stimmt, das Video, es gibt, an der wenn man Knabenchor Jena Philharmonie eingibt, bei YouTube kommt ein Video von Knaben, wie sie an der Saalehelmstrande an der Saale singen. Und das ist irgendwie so eines der prägendsten Sachen, die ich als Kind gesehen habe, weil ich irgendwie, das fand ich voll cool, dass die das gemacht haben. Und da sind natürlich auch wahnsinnig viele spannende Menschen auf den Videos zu sehen, die heute natürlich ein paar Jahre älter sind.
0: Ja. Ja, das hat der MDR aufgenommen damals, 2001 war das, nein, 2001 war Forchheim, 2000 war ein anderes Chorlager. Egal. genau, an der Saale im Strande. Das ist eigentlich ist es ja auch ein schönes Lied.
1: Eigentlich ist es auch ein schönes Lied, aber ich finde diese Version nicht besonders schön im Nachhinein, ehrlich gesagt.
0: Ist ja sehr klassisch.
1: Sehr klassisch und auch einfach
0: traditionell.
1: Wahnsinnig lustig aufgenommen.
0: Ja. Es gibt ein paar Jahre später nochmal den Bericht, dass wieder der MDR gerne aufnehmen wollte oder auch aufgenommen hat und noch auch Fotos gemacht oder Videoaufnahmen dann dazu machen wollte für eben eine dieser Sendungen, in denen so Musik schön kommt mit Herrn Emmerich.
1: Mit Gunter Emmerich.
0: Ja. Genau. Und das wurde aber nicht ausgestrahlt, weil die Volksliedbearbeitung von dem Lied, ich glaube, der Kuckuck
1: und der Esel oder so?
0: Ja, weiß ich nicht, ob der Kuckuck und der Esel, irgendein Kuckuckslied auf alle Fälle. Das war dem MDR nicht traditionell genug, das war zu modern. Gunter Emmerich fand es toll, der fand es schön, aber der MDR hat es dann nicht gesendet, weil das passt nicht in die Volksliedsprache. Das ist schade eigentlich manchmal. Ja. Genau. 2001 hat sich dann der Chor auch für den wieder beim Landeschorwettbewerb gemacht und für den Bundeschorwettbewerb 2002, diesmal wieder als Gesamtchor qualifiziert. Da ging es dann 2002 nach Osnabrück zum Chorwettbewerb, da gab es einen vierten Platz. Leider, da war ich selber noch sehr klein und die Stellprobe war aber viel besser als das Wertungssingen.
1: Das ist
0: halt manchmal so.
1: Es gibt ja etliche so Musiker, wie sagt man, Musiker-Aberglaube. Und es gibt einen Aberglauben, der immer besagt, wenn die Generalprobe scheiße war, dann wird das Konzert richtig gut. Das ist so, wie wenn man im Theater vor einer Vorstellung nicht Fahrstuhl fahren soll, weil man kann ja stecken bleiben.
0: Das ist vor einer Prüfung nicht durchs Johannistor gehen.
1: Genau, sonst wird man exmatrikuliert oder so. Ne? Also allerhand Mythen.
0: Genau. Ich würde ins Jahr 2002 jetzt nochmal kurz reinhören. Ich glaube, bis zum Ende schaffen wir es eh nicht mehr. Es gibt noch ein, zwei Namen, die wir dann erwähnen müssen. Aber ich würde gern eins der, glaube ich, für mich mit wichtigsten Knabenchor und prägendsten Knabenchorlieder überhaupt spielen. Ich glaube, das ist auch morgen im Programm beim Festkonzert.
1: Das ist morgen im Programm, ja.
0: Das Alleluja von Pfarrer
1: Mjenga, ja.
0: Emanuel Mjenga.

0: Das Alleluja von Pfarrer Immanuel Menger. Bin da ganz schlecht drin. Das war eine Aufnahme von 2002, ein bisschen rauschend. Und die Frau von der Kirche meinte danach, es wäre das erste Mal, dass da drinnen getrommelt wurde. Seitdem aber sehr oft.
1: Sehr oft, eigentlich fast jedes Jahr, wenn wir da sind.
0: In unterschiedlichsten Dingen, genau. Ja, wir haben jetzt leider gar nicht mehr so viel Zeit, deswegen aus meiner Perspektive noch zwei, drei Highlights, die ich extrem wichtig finde. 2006 das Jubiläum, da sind wir nach Ljubljana gefahren, das war leider auch das Abschiedsjahr von Thomas Prange. Als
1: Stimmbildner.
0: Als Stimmbildner und Assistent, genau. Dafür haben wir aber auch auf der Reise ja schon Matthias Schubotz kennengelernt und großartig.
1: Der laut meines Wissens jetzt auch mitsingen wird bei dem ehemaligen Teil. Ja,
0: ich hoffe doch.
1: Also es kommen immer die Leute auch zu uns wieder zurück und das ist richtig schön.
0: Genau. Dann kann man eigentlich quasi wieder so einen 5-Jahres-Sprung machen, weil 2011 hat dann Matthias Schubotz gesagt, er hört auf und dafür kam dann Stefan Puppe als Stimmbildner. Auch das
1: eine tolle Zeit. Ja, bis 2019 gemacht. Das war wirklich sehr gut mit dem.
0: Auch das wirklich eine tolle Sache und ja, dann sind ganz, ganz viele tolle Sachen noch erzählt. Das 40-jährige 2016 und das finde ich ja, ist für mich persönlich das Höhepunkt meiner Knabenchor-Geschichte gewesen.
1: Ja.
0: Das Laulupidu, das Norte Laulupidu in Tallinn, in Estland, die Reise dahin
1: also zum großen Sängerfest. Muss man dazu erklären, das ist ein Sängerfest, was alle 4 Jahre stattfindet und zwar im abwechselnden Turnus immer ein Erwachsenen-Sängerfest und ein Jugendsängerfest. Und das ist also wirklich mit Bewerbungsverfahren, weil das sind eigentlich nur estnische Chöre und es werden aber auch eine kleine ausgewählte Zahl an ausländischen Chören immer zugelassen. Und man muss quasi Bewerbungsvideos einschicken, wie man die Stücke in diesem Liederbuch, was man vorher kriegt, einsingt. Wir hatten sogar extra auch einen Studi aus Weimar dabei, der Este ist und der uns quasi gecoacht hat beim Text. Und das war einfach, ich glaube, für uns alle einfach eine unfassbar krasse Erfahrung. Ja. Auf dieser Sängermuschel zu stehen mit 120.000 Menschen oder ungefähr 100.000 Menschen, das ist schon...
0: Noch 100.000 im Publikum, 20.000.
1: Stimmt oder so. Aber alleine
0: 20.000
1: Leute zu haben, die mal ordentlich singt, ist auch nicht schlecht.
0: Sehr viel mehr.
1: Ja, also genau. Wirklich.
0: Ich würde sagen, da hören wir jetzt noch ein Stück raus, so als...
1: Rausschmeißer
0: quasi. Naja, geht 4 Minuten, so viel haben wir jetzt hier nicht mehr gerade. Das ist das Mayer vom
1: Rasmus
0: Pur. Von Rasmus Pur, natürlich.
1: Der geilste Name für einen Komponisten.
0: Ein wirklich auch junger estnischer Komponist.
1: Glaube ich, knappe 30.
0: Ja. Ja. Und gehypt wie ein Popstar davor, muss man ja sagen.
1: Das ist wirklich beneidenswert. Schön. Vielleicht kriegen wir das in Deutschland auch irgendwann so als Schlusswort, dass Chormusik irgendwann auch in diese Richtung kommt, mit einem kleinen Augenzwinkern.
0: Genau, genau. Ansonsten eine herzliche Einladung zum Jubiläumskonzert morgen im Volkshaus um 17 Uhr.
1: Es sind sogar noch Restkarten verfügbar, man glaubt es kaum, aber komme zuhauf, Abendkasse, Achtung, als Ansage für alle, mittlerweile haben die ihr System umgestellt. Man kann im Volkshaus
0: keine Barzahlung mehr
1: mit Karte bezahlen. Auch Jena ist im 21. Jahrhundert angekommen.
0: Genau, so ist es. Und wir hören noch das Mail von Rasmus Tupur vom Norte Laulupidu 2017. Vielen Dank, dass du da warst, Nico,
1: danke.
0: Und mit mir über den Chor geredet hast.
1: Ja, danke dir. Aha.

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0: Hallo, hallo, willkommen zum Rosenkeller Radio. Wir haben gerade den Mr. Jumbo Song gehört und ja, das liegt daran, wir haben ja eine waschechte South Africa dabei. Es ist Crystal.
1: Yeah.
0: Crystal Manissel hat uns heute hier wieder ein paar geile Sounds vorbereitet.
1: Nur um zu klären, ich war das nicht der Mr. Jumbo heute, das war Mr. Jumbo hier direkt neben mir.
0: Euer liebenswerter B-Mais ist am Start. Ich muss mich auch mal selber vorstellen, weil meine Partnerin macht das einfach nicht.
1: Ist doch Mr. Jumbo.
0: Und das Lied erinnert mich sehr immer an South Africa, weil wenn ich dort bin, genauso fühlt man sich so, keine Ahnung, man versteht nichts. Und man denkt, die Leute sind alle dort total, wie nennt man das so, Wald, also so weiße, afrikanische Weisheit, darum geht es ja quasi in dem Lied, was man so als weißer Europäer dann den Leuten da sozusagen reininterpretiert und die wollen einfach nur ihr ganz normales Leben führen. Und man erwartet sonst was für crazy.
1: So ungefähr, halt die Fresse, hast du einen Übersetzer, ich verstehe dich nicht.
0: Genau, das ist das, was der Dude, den er da Mr. Jumbo nennt, immer sagen. Ja, viele kleine lustige Easter Eggs in diesem Song enthalten. Gehen wir jetzt erstmal nicht näher drauf ein. Kann jeder mal auf YouTube sich reinfahren. Von wem ist das denn? Mr. Jumbo von...
1: Das ist von Kyle Gordon.
0: Ja, so viel geile Lieder. Da kommt heute auch nochmal was von Kyle Gordon. Also wir freuen uns drauf. Ihr hört jedenfalls das Rosenkeller Radio. Rosenkeller ist wieder aus seinem Sommerschlaf erwacht. Ist jetzt ja schon seit einigen Tagen wieder geöffnet. Mhm. Und wir werden euch so ein bisschen durch das Programm des nächsten Monats mit begleiten und ein paar Beispielsongs und so ein bisschen euch auf die Ohren geben.
1: Also Bock machen.
0: Ein bisschen Party machen hier. Also sind wir zwei im Studio und hoffentlich auch ihr vor den Geräten. Heute am 10.9., es ist wahrscheinlich schon zu spät für euch, um da noch hinzugehen, aber just for your information. Es spielt Tonsteine Scherben, zumindest Kai und Funky von Tonsteine Scherben, mit der guten Birte Wolter heute Abend im Rosenkeller. Also genau jetzt, um genau zu sein, müsste gleich losgehen, das Konzert. Die Boys und das Girl touren ein bisschen durch die Gegend und ihr kennt sicherlich dieses Urgestein der deutschen Musikszene, was so ein bisschen tiefgründige Texte, sag ich mal, anbelangt, über Jahrzehnte hinweg. Und da hören wir auch gleich mal rein. Wir verlieren ja gar nicht so viel Vorgelaber. Ich habe euch was mitgebracht, und zwar Keine Macht für niemanden von Tonsteine Scherben. Let's rock!

0: Geil gemacht.
1: Für wen?
0: Für niemand. Also. Gar niemand. Das war Tonsteine Scherben mit Keine Macht für niemand. Mit ihrer Zweimann-Besetzung plus Birte sind die gerade im Rosenkeller zugange und lassen es hoffentlich krachen.
1: Genau, also falls ihr Bock habt, also ganz, ganz schnell die Hosen wieder anziehen und dorthin rennen, da kriegt ihr noch ein bisschen was mit, glaube ich.
0: Ja, das, wenn ihr jetzt noch in jener seid, dann nix wie in den Rosenkeller. Ihr hört übrigens das Rosenkeller-Radio und die Sendeverantwortung liegt bei selbigen. Wir machen gleich weiter. Wenn ihr Bock habt, am 12. September. Also, Crystal, das ist übermorgen. Bin ich da korrekt informiert? Also,
1: das haben wir heute Donnerstag, das heißt, das ist am Samstag.
0: Beginn des Wochenendes. Da haben wir die Rose Lounge. Die ist offen. Da könnt ihr gerne ab 18 Uhr mal aufschlagen und zu quasi free aufgelegter DJ-Mucke einfach draußen ein bisschen chillen am Rosenkeller. Das Wetter soll ja, glaube ich, noch ganz gut werden. Mhm. Und ein bisschen so die guten Beans, die guten Sounds von den DJs euch reinziehen. DJX, Hellspell legt auf, DJ Windsor und VFK. Ja, bis 23 Uhr. Und danach ist dann Nightclubbing. Aber wir loungen uns erstmal so ein bisschen warm mit der Rose Lounge. Ich habe euch zwei Songs mitgebreakt. Crystal, kannst du mir bitte den ersten nennen? Das war von Ambition Squared.
1: Jawohl, Ambition Squared, La Beauté, hat er sich gewünscht. Und Follow Me Home von Daniela Kurz.
0: Jawohl, da würde ich sagen, gönnen wir uns doch mal einen loungigen kleinen Chill-Vibe. Erstmal mit Ambition Squared.
1: Los geht's.

0: Yay! Yeah. Please Follow Me Home, das Lieblingslied aller Straßenstalker von
1: Daniela Kruth.
0: Nice!
1: Oder Daniela Kruth.
0: Und davor kam von Ambition Squared.
1: La Beauté. Das hat mir sehr gefallen. Wenn ich da hin möchte, wenn ich mehr davon hören möchte, wo muss ich da hin?
0: Einfach in den Rosenkeller. Und zwar...
1: Oh, wann denn?
0: Am Samstag, am 12.09. in die Rose Lounge.
1: Hof-Lounge. Und also das war wirklich hochwertige Musik irgendwie. Das heißt, Eintritt wird bestimmt sehr teuer, oder?
0: Ja, da kann ich dich beruhigen. Die Hof-Lounge ist kostenlos. Du kannst einfach so da reincrushen und einfach eine geile Zeit haben. Und wenn du dann immer noch nicht genug haben solltest.
1: Da gibt's noch mehr.
0: Es geht noch weiter. Ab 23 Uhr, wenn die Hof-Lounge zu Ende ist, beginnt das Rose Nightclubbing.
1: Ja.
0: Da könnt ihr dann euch noch schön unten die Hucke volllaufen lassen, wenn ihr Bock drauf haben solltet. Oder ansonsten euren Booty Bock drauf haben solltet. Oder ansonsten euren Booty shaken.
1: Okay.
0: Da ist dann Eintritt. La

0: Das ist Kassö, Rave und D-Block mit ihrem Mega-Smash-Hit Prada. Mhm. Zumindest finde ich den ziemlich nice, weil der ganz schön hart nach vorne geht. Ja, da ich natürlich versuche, hier so ein bisschen möglichst viel abzudecken, kommt auch noch ein geiler Party-Hit, meiner Meinung nach, Burning Love, von King Elvis Presley in Cooperation mit dem Royal Philharmonic Orchester, bin ich da richtig
1: Wer auf TikTok oder Instagram Reels unterwegs ist, kennt diese Version und wird sich freuen.
0: Ja, da freue ich mich ja auch, wenn es bekannt ist. Und dann vom guten Kyle Gordon, der uns vorhin schon Mr. Jumbo mitgebracht hat, haben wir hier noch einen anderen richtigen Partybanger, der quasi so diese 80er Popmusik ein bisschen aufs Korn nimmt, aber halt auch mega geil zum Dancen ist. Es handelt sich hier um The Girl of the Heart von Kyle Gordon. Wie findest du das, Crystal Mendes? Hast du Bock auf Party am Samstag?
1: Ich habe übelst Bock auf Party. Ich freue mich sehr, dass der Rosenkeller endlich mal wieder auf hat, damit es halt gediscot werden kann.
0: Oh yeah.
1: Und ich freue mich, dass euch alle vorzustellen, was alles noch geht diesen Monat.
0: Das ist das Rosenkeller-Radio. Und die Center-Verantwortung liegt bei selbigen. Na dann, lass mal den Prada reinkrachen und dann, ich hoffe, ihr seid nicht zu fest irgendwo festgebunden am Stuhl, weil jetzt ist Zeit, euren Booty zu shaken. Let's go.

0: Girl.
1: Also ich glaube, es ist an dieser Stelle wichtig zu erwähnen nochmal, dass das ein Parodie-Künstler ist.
2: Ich finde, das ist ein gutes, ernst gemeintes Lied und ich finde, der Beat ist voll nice.
1: In einem Monat hört ihr noch weitere welche von denen, weil wir wieder in einem Monat hier sitzen werden.
0: Das Ganze. Ich bringe alles von Kyle Gordon mit.
1: Sein ganzes Repertoire schon ist ziemlich gut.
0: Ultra gut.
1: Jedenfalls, das ist dann Rosenkeller Nightclubbing, die erste Nightclubbing-Session des Winters, also nicht des Jahres, aber jetzt sind wir die neue Saison.
0: Ende des Sommers.
1: Ist noch nicht. Okay. Jedenfalls. Also, das ist dann am 12. September. Am 15. September ist was ganz Spannendes, nämlich den Digital DJ Workshop. Das heißt, wer Bock hat, irgendwie bei der Rosenkeller oder irgendwo anders aufzulegen, so wie eigentlich B-Mais und ich, coming soon.
0: To be announced.
1: TBA, ja. Aber sich nicht so gut auskennen, weil halt die Anlagen gruselig sind und da ganz viele Knöpfe sind und so. Da kann man das ein bisschen was lernen von unseren erfahrenen DJs am 15. September, wie gesagt, ich habe die Uhrzeit nicht.
0: Ich denke abends, oder?
1: Warte, um 18 Uhr. 18 Uhr bis 21 Uhr, dann könnt ihr dann mal vorbeischauen. Steht hier, ihr braucht grundsätzlich nichts mitzubringen, wenn ihr möchtet, jedoch gerne eigene Kopfhörer und einen 32 formatierten USB-Stick mit eurer Musik. Genau, die müssen erstmal mit Recordbox exportiert werden. Aber ansonsten könnt ihr einfach nur vorbeischauen und was lernen.
0: Das geht ganz leicht zu formatieren, by the way. Einfach mal kurz googeln, das ist super easy. Oh, MB-Stick anschließen. Ja, habe ich auch schon. Hey, da gibt es verschiedene Dateiformate. Und ja.
1: Genau, da ist auch kostenloser Eintritt und 2026 gibt es dann mehrere Termine. Das ist einmal Oktober, November und Dezember. Aber das hier ist, genau, da werden wir sein, falls ihr uns bestaunen wollt. Und im Echt sehen wollen.
0: Girl.
1: Jedenfalls, dafür habe ich erstmal mein erstes DJ-Dasein dann dargestellt, dadurch, dass ich ein paar Liederwünsche aufgenommen habe. Das erste, was wir haben, kommt von der lieber Zingelmann, dem lieben Zingelmann. Deutsche Sprache, Fersprache. mit Marlboro-Mann von Kraftklub. Und es ist mir egal, ob es anonym ist, die werden das alle wissen. Dann kommt mehrere Lieder von Stevie aus meiner Band. Ich kenne seine Nachname tatsächlich nicht. Das heißt, ich kann ihn nicht entern.
0: Der bleibt anonym auf jeden Fall.
1: Aber Steve, deine Lieder kommen gleich. Das ist auf jeden Fall was von Rise Against und The Virgin Marys. Und da sind wir ziemlich gut dabei. Es sagt nichts Kraftklub. Oh Gott, okay. Wir spielen erstmal was von Stevie. Und dann... kommen wir wieder dazu.
0: Feuer frei! 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

0: Also, das waren die Vorschläge vom Stevie. Vielen Dank für deine Mitmacherei. Danke. Dankeschön. Und liebe Grüße. Und jetzt endlich mal das von Single Boy richtig gefunden. Das ist Marlboro-Mann von Marlboro-Mann von Flo Mega und nicht von Kraftklub. Kraftklub schlecht, Flo Mega gut. So. Ja, der Single Boy von der Heinrich-Heine-Straße 1507749 ganz anonym wohnt.
1: Hast du mal geguckt, wer da wirklich wohnt?
0: Oder? Nee.
1: Jetzt einfach random irgendeine
0: Adresse. Ich habe einfach nur eine Straße ausgesucht. Jedenfalls, ja genau, der bekommt dieses Lied. Liebe Grüße. Die Straße existiert.
1: Okay. Also, wer auch immer jetzt loszieht, ihr werdet keinen Erfolg haben, dort einen ominösen Mr. Z zu finden. Hoffentlich. Okay, übrigens ist das Rosenkeller Radio und die Sendeverantwortung liegt bei Selbigen.

0: du der echte Marlboro Mann?
1: Auf keinen Fall. Bist du es?
0: Ich weiß nicht. Ich auch gar nicht.
1: Genau, also das war die Werbung für den Digital DJ Workshop. Ich hoffe, ihr scheint alle zahlreich. Und als nächstes danach, am 18. September, und das ist sehr spannend, gibt es den nächsten Rosen Ü30 Party.
2: Alle alten Knacker wie ich, kommt raus, bevor ihr nicht mehr laufen könnt. Schiebt euch in die Rose und schüttelt euer Gemächt.
1: Bringt eure Gehstöcke mit, es wird schon.
2: Es gibt Betreuung vor Ort.
1: Genau. Also am 18. September der Rose Ü30 Party. Da werden 90er, 1000er und 10er gespielt von DJ Falco Rock, der ist aus Leipzig. Und das geht ganz früh 21 Uhr los. Mit 10 Euro Eintritt, da keiner wahrscheinlich studiert und dementsprechend keine Ermäßigung mehr bekommt.
2: Es geht zeitig los, weil alle alten Leute wie wir schnell müde sind und auch viel Geld haben.
1: Endet aber auch relativ ein bisschen früher, oder? So um 2 oder 3.
2: Vor ein paar Wochen oder ein paar Monaten ist ja schon her, aber zur letzten Ü30-Party, wo wir auch waren, ging es ziemlich lange und haben ziemlich geile Gassenhauer gespielt, wo man sich gedacht hat, boah, das habe ich echt lange nicht mehr gehört, aber stimmt, das habe ich früher jeden Tag quasi oder in der Disco ständig gehört.
1: Ja.
2: Gibt es gar ein paar geile Nostalgie-Erlebnisse, kann ich nur empfehlen, Ü30. Kommt raus. Auch wenn ihr nie Ü30 seid, ich glaube, ihr könnt da trotzdem hinkommen.
1: Ab 25 gibt es Einlass.
2: Und ich glaube, wenn man nicht total doof ist, kann man bestimmt auch nochmal fragen, ob man vielleicht doch mit Begleitung eines 30-Jährigen rein darf.
1: Mal schauen. Jedenfalls am 18. September erscheint zahlreich Wir sind da. Und dafür habe ich dann ein paar Lieder mitgebracht, ein paar Klassiker. Erstmal Zombie from the Cranberries, dann I Write Sins Not Tragedies from Panic at the Disco und dann was Schönes von A Fallout Boy, um alle drei Jahrzehnten abzudecken. Und die Millennials happy zu machen. Also, Prost, ihr hört Rasenrosenkeller Radio und viel Spaß.

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1: Tja, wir haben einige nice Millennial-artige Lieder gehört, würde ich sagen. Und wenn ihr Bock habt, da zur Ü30-Party aufzuschlagen, dann kommt vorbei in den Rosenkeller in Jena.
2: Und gleich am nächsten Tag, da mache ich gleich weiter, da geht es weiter zum Dance Dance. Das heißt, was ihr da nicht genug hattet von geilen Party, ist dann schon wieder am 19. September dann samstags Disco. Und das wird sehr schön. Das ist erstmal auf der einen Floor Just Dance von Secretary for Dance Affairs, der liebe DJ. Und auf der anderen Seite DJ Dani, Fiesta Latina. Das geht dann 23 Uhr los, wie immer. Und dann, ich glaube, wie steht's hier? 8 Euro mäßig 12 Euro Eintritt. Dann Ausweispflicht für alle. Wir freuen uns auf euch. Und dafür habe ich dementsprechend ein paar Lieder mitgebracht, die dazu passen. Erstmal was von Kesha fürs Dancen, weil zu Kesha muss man immer dancen. Mm. Und dann ein paar typischen Latino-Lieder,
0: die man dann vielleicht dort hören könnte.
2: Ay, du hablo español. Sí.
1: Okay, hat sich gut, gelohnt, das Ausland zum
2: Messer. Alles klar, also erstmal Kesha, tschüss.
1: Viel Spaß.
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0: Bang, bang, bang. Sag ich ja nur. Danza Kuduro. Murea, was heißt das eigentlich?
1: Frau Vibe. Was ist das? also im Refrain, da sagt er, du musst die Hände hoch tanzen, Hände hoch.
0: Ah ja, er singt Hände den Tanz, quasi, ja, also, genau. Wie man tanzen soll. Ne?
1: Hände hoch und dann nur die Taille oder nur die Hüften müssen sich bewegen und dann musst du umdrehen und dann die Kuduro tanzen. Ich glaube, das ist da die
0: heißt
1: Kuduro.
0: Der, da heißt ja. Der Kuduro. Also so eine Art Ketchup-Song.
1: Tanz Kuduro.
0: Ja. Auf neue. 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Und wir bewerben hier munter weiter die Veranstaltungen des Rosenkellers. Am 25. September ist Metalcore im Rosenkeller. Mhm. Wenn ihr da Bock habt, richtig abzumetteln und abzukoren, dann könnt ihr euch reinziehen. Die Bands Fractured Vision und Closer to You. Und zwar, wenn mich nicht alles täuscht, von Fractured Vision habe ich mitgebracht No Nothing Say Nothing. Und dann leider, sehr spontan, ist uns aufgefallen, Closer to You ist zwar hier in meiner Vorauswahl drin gewesen, in dem Programm, wo ich die Mucke gesucht habe, aber jetzt hier, wo wir es abspielen wollen, in diesem Programm, haben die leider keine Songs von Closer to You. Stellvertretend dafür werde ich einfach was von Pathwalker reinhauen. Und zwar... wie ist es?
1: Price of Growth.
0: Price of Growth. Das wird ein schönes Ding. Oh ja, wer abends dann Bock hat, 19:30 sind die Doors dann open. Start soll 20 Uhr sein. Zum Metalcore, 25. September im Rosenkeller. Es gibt nur Abendkasse und ja, Tickets zu 15 Euro und dann geht die Mats ab. Ich wünsche euch erstmal viel Spaß mit den beiden Songs und dann hören wir uns wieder im Rosenkeller Radio.
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0: ihr seid auch nicht alone, denn ihr hört das Rosenkeller Radio.
1: Und wir sind sehr hier.
0: Ja, wir sind sehr dabei, sehr mit euch.
1: Wir sind hinter euch.
0: Am 25. September, wie gesagt, wer Bock hat auf Metalcore, da spielen Fractured Vision, die habt ihr als erstes gehört. Und dann war jetzt hier ersatzweise Pathwalker, weil für Closer to You haben wir keinen Song hier am Start gehabt. Die sind aber auch am Start, also ihr könnt gerne im Internet mal gucken, da findet ihr auf jeden Fall was. Und ja, also wer Bock hat, 19.30 Uhr sind die Doors open, 20 Uhr Start. Und dann Abendkasse. Danach geht's ja weiter. Es ist ja noch nicht alles im Rosenkeller September.
1: Am 26. September, also gleich am nächsten Tag, da gibt es nochmal Rose Nightclubbing. Jeden Samstag ist übelst heftig. Was für eine Leistung.
0: Jede Woche.
1: Das heißt, Party, jede Woche Party, Disco, Party. Disco. Jedenfalls, dieses Mal haben wir DJ Winzer, der spielt Alltime Favorites, und auf die andere Seite DJ Mausrasten und WFK, Bounce und Trance. Und genau, die übliche fängt 23 Uhr an, 12 Euro Eintritt, beziehungsweise 8 Euro ermäßigt. Und genau, ja, da habe ich ein bisschen was mitgebracht, nämlich unsere All-Time-Favorites.
0: Ich habe einfach also, nur größtenteils Crystals ihre, aber ja, also, ich habe auch eins noch reinlegen dürfen gerade eben.
1: Ein All-Time-Favorite von B-Mais.
0: Und auch All-Time reintun?
1: Ungefähr 6 von mir. Das ist halt die Gerechtigkeit hier. Jedenfalls, wir haben erstmal als B-Mais das All-Time-Favorites unter anderem.
0: Ach, meins kommt zuerst.
1: Willst du es nicht?
0: Ja, gerne.
1: Ja, das ist doch Metal, das ist geil. Metal? Das ist doch Wasp, ja, das ist Cocaine Cowboys von dem Klassiker-Album Heldorado.
0: Oh,
1: und danach kommt ein bisschen Schrott von mir.
0: Okay.
1: Das, ja.
0: Okay, los geht's. Geil. Dann nehmen wir die so. Ciao.

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1: Schön, dass ihr noch dabei seid oder wieder eingeschaltet habt. Die Sendeverantwortung liegt bei Selbige, dem Rosenkeller-Radio. Das waren ein paar nice Hits. Christine, vor allem das erste hat mir sehr gut gefallen von Wasp. Der Rest war aber auch gut. Wir kommen nun weiter im Programm. Und zwar steht noch ein bisschen was an. Es gibt Trance All Night Long am 2. Oktober. 23 Uhr ist Start und ja, da könnt ihr zu Trance dancen. Viel mehr ist hier leider noch nicht hinterlegt. Ich habe ein bisschen was mitgebreakt, was so ein bisschen in die trancige Richtung geht, aber jetzt kein richtiger Trance ist. Aber es erinnert so ein bisschen an den trancigen Flair. Lol. auf keinen Fall. Aber trotzdem versuche ich euch natürlich in den richtigen Vibe zu bringen, ohne jetzt die ganze Zeit hier nur Trance zu ballern. Das hatten wir, glaube ich, auch letztes Mal schon relativ viel tatsächlich. Ja, ich habe auch schon Trance mitgebracht. Jetzt haben wir erstmal keinen Akku und hoffen, dass hier der Strom nicht ausgeht. Als erstes smash ich euch auf die Ohren Floating von Mitrowave und Josie A. Danach kommt Headache von Azal. Und dann lassen wir das noch ein bisschen ausglänzen, damit wir jetzt nicht nur so ein bisschen smoothere Mucke haben, vielleicht noch ein bisschen was, das kleines bisschen nach vorne geht und trotzdem auch musikalisch vielleicht nochmal was bisschen anderes ist, weil so ein bisschen so, ja, Sprechgesang, Hip-Hop, Slash-Rap irgendwie hat man auch noch gar nicht dabei. Da füllen wir jetzt noch diese Lücke mit Suicide Boys, Whatever Floats Your Boat. Und ja, so viel dazu erstmal. Und dann gucken wir mal, wie es weitergeht, ob wir noch Zeit haben für vielleicht ein, zwei Liedwünsche. Mal gucken, was uns noch so eingespielt wird. Liebe Grüße gehen raus an alle, die uns zuhören.
2: Liebe Grüße.
1: Und dann sag ich mal, viel Spaß erstmal mit Floating von Mitrowave von Josie.

0: 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Die Sendeverantwortung liegt übrigens bei selbigen. Und ihr hört es gerade. Hier sind Crystal und B-Mice vom Rosenkeller Radio. Wir haben gerade noch ein bisschen so die transige Atmosphäre eintauchende Musik angehört. Und wir haben jetzt noch von unserem Lieblingsösi Michel, der Pichler. Michel Pichel.
1: Ja, der hat auch ein Lied gewünscht.
0: Jay, einen Liedwunsch empfangen. Und den werden wir jetzt hier playen. Und zwar ist der gewidmet.
1: An Herrn Z.
0: An Mr. Z. Von Mr. J an Mr. Z. Kommt der Song?
1: Genau, und wir haben hier, also soll ich direkt spielen?
0: Ja, das heißt
1: Cry For Me und Rat Castle wurde gesagt, aber ich hoffe, das ist jetzt Castle Rat. Also es ist Ratten und Schlösser. Und
0: ja, so gleich funktionieren. Sonst werden wir wütende Nachrichten auf unserem Mobiltelefon empfangen.
1: Sonst wirst du ja ganz schnell anrufen und sagen, nee, halt, stopp, nicht das Richtige.
0: Alarm.
1: Also bis dahin spielen wir das hier.
0: Eben, viel Spaß damit.

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0: Und ich hoffe, ihr habt dieses Lied genossen. Bisschen chilliger, sag ich mal.
2: Ja.
0: Du hast uns etwas nicht Chilliges noch auf die Hütte gelegt.
2: Ja, das ist schon relativ chillig, keine Ahnung. Also wir haben ausnahmsweise ein bisschen Zeit. Und von daher habe ich ein Lied, was ich dann in letzter Zeit sehr, sehr oft anhöre, eigentlich in Dauerschleife. Das ist Florence and the Machine, Cosmic Love. Und da hat B-Mai sich auch was gewünscht.
0: Ja, für alle meine Homies, die hier mithören und hier mit der, ja, zur Hood gehören, habe ich das Lied My Hood mitgebracht.
2: Schön.
0: Ich kann leider den Interpreten kaum aussprechen. Es ist von Funkplayer.
2: Also Funkplayer wahrscheinlich, aber mit einem X irgendwo drin. Das
0: ich weiß nicht, wie so die Ghetto-Szene hier, diese wie sind das, diese TikTok-Leute, oder diese Funk-Leute, wie die schreiben ihre Titel immer so abgespaced und da gibt es einen Code quasi, wie man das ausspricht, aber ich bin da noch nicht so tief drin, aber ich steige ein und nächstes Mal kann ich das.
2: Also wir sehen uns Ü30
0: passt. Yo, coole Kids, was geil.
2: Und ja, auf geht's.

0: Yo, what's so good?
1: Oh, Generalio. Was geht? Also Grüße gehen raus an alle, die uns heute wieder zugehört haben, an alle unsere Fans, die uns immer schön schreiben.
0: Das ihr macht seid immer viel Spaß. In unsere Hood eingeladen.
1: Ihr seid auf jeden Fall Teil der Hood, auf jeden. Ja, das war das Rosenkellerradio. Die Sendeverantwortung liegt oder lag bei selbigen. Und wir freuen uns, dass wir wieder hier sein durften. Wir sind auch nächsten Monat tatsächlich wieder am Start.
0: Yep.
1: Am 8.10.
0: Genau. Glaube ich.
1: Donnerstag.
0: Der erste Donnerstag.
1: Wenn das Rosenkellerradio wieder startet, starten auch wir. Wir verabschieden uns erstmal, wünschen euch einen richtig geilen Abend noch. Freuen uns, wenn ihr zu den Veranstaltungen vom Rosenkeller kommt. Wir sind da zu den ein oder anderen auch auf jeden Fall am Start. Also der Ü30-Party, der
0: liebt euch schon.
1: Er wird wahrscheinlich hot wieder auf dem Dancefloor abgeshaked. Wir haben euch noch ein letztes Lied mitgebracht. Crystal Menistel, es ist von Kyle Gordon.
0: Ja, nochmal, also wir hatten noch nicht genug Kalkorten heute Kalkorten. Abend, das ist halt Thema, Motto des Abends. Genau, wir haben jetzt Planet of the Bass. Ich weiß nicht mehr, was wofür das so eine Satire war.
1: Das eigentlich war ein Hommage an diese 90er-Techno-Mucke. Und damit entlassen wir euch auch und hoffen, ihr habt dann Bock, in die Disco zu gehen. Ansonsten erstmal noch einen schönen Abend, liebe Grüße gehen raus. Das war das Rosenkellerradio mit Baymice und
0: Christine.
1: Haut rein.
0: Hi Mom, thanks for listening.
1: Hi Eddie, good
0: und
1: night.
0: Und hallo Mutti und ja, keine Ahnung.
1: Ja, auch schöne Grüße ans Erz.
0: Auf jeden Fall. Ja, jetzt geht's los, wo ist das? Ich find's nicht da. Okay.
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Hallo Kinder, herzlich willkommen zur 5. DJ Rot und Honig Kinderdisco Radio Show. Ich freue mich, dass ihr wieder dabei seid und heute gibt es eine ganz besondere Sendung zum Weltkindertag. Ich spiele für euch Musik für Kinder aus den unterschiedlichsten Ländern der Erde. Wir beginnen unsere musikalische Reise in Westafrika in Senegal. Ihr hört die Band Famara mit Mambo Sanaa.

Das war die bekannte südafrikanische Sängerin Miriam Makeba. Wir reisen weiter zu den Kindern nach Kolumbien und hören Cumbia.

Nach einem kurzen Zwischenstopp in der USA mit ein wenig Country-Musik kommen wir nun nach Deutschland. Ein ganz bekanntes Kinderlied ist der Kuckuck und der Esel.

0: es immer so. Ein Tablet? Was soll das denn sein? Haben wir noch nie benutzt? Wir sind doch noch klein. Wenn die Großen reden, sind wir ganz still. Was wäre, wenn hier jeder macht, was er will?
1: Genau. Also wenn hier jeder machen würde, was er will. Also.
2: Die Kinder haben ihren Spaß. Das ist mir wichtig.
3: Hauptsache, die Kinder haben ihren Spaß.
4: Oh, HDK, yes.
3: Hauptsache, die Kinder

Hauptsache, die Kinder haben ihren Spaß. Das ist auch das Motto unserer heutigen DJ Rot und Honig Kinderdisco-Radio-Show zum Weltkindertag.

Ihr habt es schon gehört, jedes Land hat seine eigene Musik oder auch Folklore. Auf geht's nun ins Land der Kobolde. Wir reisen nach Irland.

In Irland kann es manchmal schon sehr nass und kalt sein. Eine Insel, wo immer die Sonne scheint, ist Jamaika. Von dort kommen der Ska und der Reggae. Wir hören den Reggae-Hasen Bo.

Eines meiner Lieblingsländer ist Griechenland. Wir hören das Kinderlied Perastus Perakambus.

Mit diesem Lied über das Verreisen ist meine Sendung zum Weltkindertag auch schon zu Ende. Ich hoffe, es hat euch Freude gemacht und vielleicht habt ihr auch ein wenig Lust darauf bekommen, einmal andere Länder zu entdecken. Ich verabschiede mich mit dem Lied Kinderland von Gerd Schöne und danach kommen wie immer die Muckemacher mit Keine Zeit. Bis bald!

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8: Herzlich willkommen zu einer neuen Folge unseres Podcasts Gulnara Invites for Radio Electronica. Heute haben wir einen Gast, dessen Sound so tief, melancholisch, verspielt und treibend ist wie die Berliner Nächte selbst. Er ist DJ, Produzent und fest in der Berliner Clubszene verankert. Sein Künstlername weckt sofort Assoziationen zu dystopischen Zukunftsvisionen. Herzlich willkommen im Podcast Black Mirror Park. Schön, dass du da bist.
9: Hallo. Ja, schön, dass ich da bin. Danke für die Einladung.
8: Zum Künstlernamen und der Black Mirror-Referenz. Erste Frage wäre, dein Künstlername weckt sofort Assoziationen zur bekannten Science-Fiction-Serie. Wie kam es zu der Wahl und inwiefern spiegelt die dystopische und oft gesellschaftskritische Stimmung der Serie deine eigene musikalische Philosophie wider?
9: Exzellente Frage, vielen Dank. Also, es ist so, dass ich schon relativ lange DJ bin und ich habe früher den DJ-Namen Dr. Faustus gehabt und den habe ich so gewählt, als ich 18, 19 war und fand den ehrlich gesagt auch relativ schnell unglaublich peinlich, wobei ich schon auch das Thema, ne, von Goethes Faust irgendwie so checke und nachvollziehen kann, also die Suche nach dem, was die Welt im Innersten zusammenhält, aber ich habe dann auch meinen Style geändert und wollte halt eben was Düsteres und Dystopischeres, und ich bin im Theater, wo ich arbeite, auf die Probe gekommen und damals war die erste Staffel Black Mirror gerade raus und die Dramaturgin hat erzählt, hey, wir haben in dem Stück über das Thema Cybermobbing gesprochen, die Dramaturgin hat erzählt so, hey, es gibt diese neue Serie Black Mirror, die müsst ihr euch mal reinziehen, die ist total krass, und das war auch zu der Zeit, als The Circle von Dave Eggers rausgekommen ist, und der Name hat mir sofort gecatcht, auch weil Black Mirror ist ja eine ausgeschaltete oder kaputte Screen, ein schwarzer Spiegel irgendwie, und das passt ja auch, wie du gerade schon gesagt hast, zu dem Thema der Dystopie und der dystopischen Zukunftsvision, der ja irgendwie auch sehr, das Thema ist ja sehr prägend für Detroit Techno, der mich immer sehr inspiriert, und für die Techno-History. Insofern habe ich mich von dem Namen inspirieren lassen, bevor Black Mirror, die Serie, so ein großer Hit wurde, und ich mag die Serie sehr gern, habe ja auch selber Medienwissenschaft studiert und interessiere mich super für Technik-Dystopien, aber vielleicht, wenn ich gewusst hätte, dass die Serie so unglaublich erfolgreich wird, hätte ich mir vielleicht nochmal einen Namen rausgesucht, der etwas mehr Underground ist, aber jetzt ist es zu spät zu wechseln, und ich bin immer noch fein damit, weil der Name eben besonders ist und weil er auch gut googelbar ist, weil mit der Kombi kommt man sofort auf mich, insofern let's stick to it.
8: Dann glaubst du, dass wir als Gesellschaft Gefahr laufen, in einer von Technologie und Algorithmen dominierten Realität zu versinken, ähnlich wie in den Geschichten, die der Name assoziiert?
9: Ich würde sagen, ich glaube, es ist soweit. Also wenn wir uns anschauen, wie viel Bildschirmzeit Menschen heutzutage haben, und ich arbeite auch sehr viel mit Kindern und Jugendlichen, wie omnipräsent Fragen nach dem Auftritt online und dem Look sind, wie krass sozusagen das Internet, was es ja so gar nicht mehr gibt, also das Online-Sein unsere tägliche Kommunikation prägt, ist es so. Wir als Gesellschaft sind dominiert von Algorithmen und Blackboxen, die wir teilweise nicht verstehen. Wir als Künstler zum Beispiel sind dominiert von Algorithmen auf Social Media, die gewissen Content verschleiern, während sie anderen massenhaft ausspielen. Wir kennen diese Regeln nicht und wir müssen versuchen, sie zu erraten, weil wir sonst unsere Karriere beenden können. Natürlich klinge ich, wenn ich das sage, so ein bisschen kulturpessimistisch, aber es ist so, dass gerade die Fragen, welche technischen Strukturen dominieren wie unser Leben und wie verhalten wir uns als Gesellschaft dazu, sind die wichtigsten Fragen unserer Zeit. Genau, insofern ist vielleicht mein Name, der ja auch so ein bisschen darauf referenziert, auf eine Art und Weise schon was, hinter dem ich programmatisch sehr stehe und zu dem ich mir auch viele Gedanken mache.
8: Dankeschön. Die Serie porträtiert oft Musiker und Künstler in einer nahen Zukunft. Wie nimmst du als Produzent den Wandel der Musikindustrie durch künstliche Intelligenz und Social Media wahr?
9: Ja, also das ist ja ein Thema, was mich sehr beschäftigt. Ich habe ja zum Beispiel mit meinen guten FreundInnen Shelly und Ayosha auch so ein Panel-Format, wo wir über Fehler und Versagen in der Clubkultur sprechen, und da geht es auch ganz viel um den Druck zur Performance auf Social Media. Und wer sich, egal in welcher Bubble der Musikindustrie, so ein bisschen online umtut, der wird sehen, dass viele KünstlerInnen, selbst die, von denen wir eigentlich denken, es müsste gut bei ihnen laufen, mit großer Verzweiflung auf den dauerhaften Druck gucken, nicht nur Musik zu machen oder Kunst zu produzieren, sondern vor allem diese digital zu vermarkten und dabei stets Mechanismen von Plattformen unterworfen zu sein, auf die man keinen Einfluss hat und die keinerlei Kontrolle unterliegen. So, ne? Und ich glaube, also ich könnte darüber jahrelang reden, was dieser Druck bedeutet und was er macht. Ich glaube, man kann es so zusammenfassen, dass die Aufmerksamkeitsökonomie, in der wir gerade leben, so es einfach schwer macht, KünstlerIn zu sein, der oder die hauptsächlich Kunst macht und nicht Content. Und die Frage der künstlichen Intelligenz ist eine, die mich auch gerade umtreibt. Ich recherchiere gerade für ein Theaterstück dazu. Ich arbeite gerade mit dem Medieninnovationszentrum Babelsberg zum Beispiel auch zu dem Thema Medienkompetenz in Bezug auf KI. Und ich glaube, meine gute Freundin Dilan sagt immer, macht immer den Punkt, dass sie sagt, mit KI ist es wie mit allen anderen Medienstrukturen, es wird nicht weggehen. Und genauso ist es. Wir werden nicht mehr zurück auf den Baum klettern, wir werden unsere Smartphones nicht wegwerfen, und genauso wird KI ab jetzt immer da sein, also um genau zu sein, halt Large Language Models. Und wir müssen uns die Frage stellen, wie wir damit umgehen. Ich bin jetzt kein krasser KI-Doomer, aber ich sehe die Auswirkungen von künstlicher Intelligenz und besonders das Auslesen von Jahrzehnten und Jahrhunderten an künstlerischem Material, ohne diesem Erbe irgendwie auf Lizenz oder finanzieller oder sonstiger Basis Rechnung zu tragen, sehr kritisch. Und die Frage, wie wir als Szene damit umgehen, ich kann die nicht beantworten, aber ich finde, sie ist sehr virulent und ich glaube, wir müssen sie uns einfach alle stellen. Und ich hoffe weiterhin darauf, dass wir immer guten Gewissens sagen können, dass Kunst und die beste Kunst so ist, dass eine Maschine sie niemals hätte machen können. Aber ich bin mir da nicht so sicher, ob wir für immer an diesem Punkt bleiben.
8: Den Fokus Label-Releases und Meilensteine sprechen. Erstmal möchte ich dir herzlich dich beglückwünschen zu deiner 313-Hotline-EP auf dem legendären Label Planet Rhythm. Das Label steht ja seit den 90er Jahren für kompromisslosen, deepen, loopigen, mit treibenden, funktionalen Peak-Time-Elementen Techno. Wie fühlt es sich an, sich in eine so traditionsreiche Label-Historie einzureihen?
9: Ja, ich glaube, Planet Rhythm ist schon ein besonderer Fall, weil es tatsächlich eines der am längsten laufenden und erfolgreichsten Dance-Music-Label und wahrscheinlich das Techno-Label mit den meisten erfolgreichen Releases dauerhaft in meinem Bereich der Musik, also Underground-Techno, ist. Ne? Und ich freue mich darüber. Gleichzeitig ist es auch so, dass Planet Rhythm immer ein Label ist, was auch einen Fokus darauf gelegt hat, NewcomerInnen viel Platz einzuräumen und Releases nicht unglaublich zu gatekeepen. Also ich glaube, es ist auch wichtig zu sagen, dass Planet Rhythm kein Boutique-Label ist. Ne? Planet Rhythm released viel Musik und hat teilweise mehr als eine Handvoll Releases pro Monat. Ne? Das bedeutet, ich freue mich, ich liebe diese EP, ich bin wahnsinnig stolz darauf. Ich bin auch stolz, dass sie so guten Anklang findet bei KünstlerInnen, die ich mag, dass ich Videos und Infos zugespielt kriege, dass die weltweit gespielt wird. Richie Horton hat die mit auf Tour genommen und viel gespielt so. Und dann sehe ich halt Videos von all around the globe, wie die gespielt wird. Das ist sehr schön für mich.
10: Aber es ist auch so, dass Planet Rhythm jetzt zum Beispiel anders als zum Beispiel R&S oder so halt irgendwie auch viel Musik rausbringt. Insofern ist es jetzt in dem speziellen Falle nicht so, dass ich zu einem super ausgewählten KünstlerInnenkreis gehöre, der auf Planet Rhythm released, sondern mich mit vielen anderen Freundinnen und Weggefährtinnen auf dem Label wiederfinde. Insofern bin ich stolz darauf, aber es ist jetzt nicht so, dass ich wahnsinnig viel darüber nachdenke, oh mein Gott, diese riesen Ehre oder diese krasse Heritage, weil dafür ist das Label doch zu sehr auch im Hier und Jetzt mit vielen Releases verortet und unterstützt einfach sehr viele KünstlerInnen.
8: Der Titeltrack 313 Hotline ist eine klare Anspielung auf die Telefonvorwahl von Detroit, oder? Inwiefern hat dich der klassische Detroit-Techno bei dieser EP beeinflusst? Und wie hast du diesen rohen Vibe nach Berlin transportiert?
10: Ja, also es ist auf jeden Fall immer es ist sehr schön, sich mit jemandem zu unterhalten, der sich mit meiner Musik so gut beschäftigt, weil das ist ja schon eine super spezifische Detailfrage ist. Ich glaube nicht, dass viele Leute darüber nachdenken, warum die EP jetzt 313 Hotline heißt, aber genau, die Geschichte und die Verbindung von Detroit und Berlin ist eine der wichtigsten Momente der elektronischen Musikgeschichte und für mich super prägend. Detroit Techno auch als eine schwarze Musik, als eine Musik von People of Color, als eine Untergrundbewegung auch mit KünstlerInnen, gerade von Underground Resistance, ist für mich sowohl in einer musikalischen Hinsicht als ein Sound, der keine Angst davor hat, einerseits roh und düster und dystopisch zu sein, andererseits aber auch durchaus Elemente melodiöser Natur, Chords, auch ein Stück weit Anleihen bei der vielfältigen Heritage der schwarzen Musik nimmt. Diese Art von Kombination ist für mich super wichtig und dieser Sound ist einfach unglaublich zeitlos. Es gibt so viele Moden innerhalb der elektronischen Musik und Detroit Techno ist einfach seit 35 Jahren Minimum einfach eine verlässliche Größe und ich wollte einfach mit dieser EP nochmal auch mit dem Titeltrack ganz klar benennen, dass das eine Inspiration von mir ist. Gerade zum Beispiel in Bezug auf den Titeltrack 313 Hotline, der so eine Stringline hat und der Einsatz von Streicher-Arrangements ist ja sowas, was im Detroit-Techno ganz wichtig ist. Und ich weiß nicht, ob ich versuche, den Sound nach Berlin zu holen. Ich denke, Hardwax hat über die EP geschrieben, dass es sozusagen Big Room ist und das war schon auch mein Ziel. Also diesen Sound so ins Hier und Jetzt zu holen, dass er wirklich auf großen Floors und lauten Anlagen funktioniert. Also es ist kein, in dem Sinne kein Dub zum Zuhause hören, sondern es ist eben mein Versuch für einen Contemporary Take auf diesen legendären Sound, der im Clubset 2026 auf großen, gut besuchten Partys funktioniert. Und ich habe das Gefühl, so ist zumindest das Feedback für die EP, dass das gelungen ist und darauf bin ich halt, damit bin ich super happy einfach.
8: Auf der B-Seite der EP finden wir Tracks wie Studio Dub. Du nutzt dort sehr reduzierte Tiefe und kältere Grooves. Ist dieser Strip-Down-Techno eine Richtung, in die sich dein Sound in Zukunft noch stärker entwickeln wird oder wird dein Sound eher noch verspielter wie bei Chamsin?
10: Oh, die Frage aller Fragen. Also, ich versuche so ein bisschen die Waage zu halten. Das ist wirklich eine Frage, die ich mir die ganze Zeit stelle. Also auch gerade, weil es für Menschen wie mich, die ich jetzt mal als Working DJ bezeichnen würde, in dem Sinne, dass ich auch davon lebe, meine DJ-Gigs zu spielen, ist es wichtig, ein klares Portfolio zu haben, damit die Leute, die einen buchen, wissen, hey, wenn der kommt, dann spielt der das und das. Ne? Und da merke ich schon oftmals, dass es auch in der Techno-Szene, ich hoffe, ich trete jetzt niemand damit auf die Füße, aber ich sage es jetzt einfach mal, eine gewisse Angst vor Melodiosität gibt. Ne? Also es gibt gewisse Clubs und Floors, bei denen ich weiß, dass meine Musik auf diesen Floors läuft, aber ich weiß auch, dass die mich nicht buchen würden, weil ich nicht reduziert genug für die bin, schätze ich, weil ich nicht düster genug bin, weil es Melodien gibt in meinen Sounds. Ne? Wobei ich interessanterweise selbst persönlich Studio Dub als eine eher, auch als eine eher warme Farbe wahrnehme. Aber meine vorige EP also meine vorvorherige EP auf Planet Rhythm, Feed Me Ashes, war auch kalt und toolig, so würde ich es bezeichnen. Und auch meine nächste Veröffentlichung soll wieder etwas reduzierter werden. Das heißt, tatsächlich versuche ich bei diesen Inspirationen zwischen Softness, Wärme und Melodiosität und kalterem, funktionalerem Sound Mittelwege zu finden, beziehungsweise mit einzelnen Veröffentlichungen da immer den einen oder anderen Weg einzuschlagen. Einerseits, weil mein Herz für beides schlägt und andererseits auch, weil ich auch in meinen Clubsets beides brauche. Richtig warme, emotionale, auch cheesy Tracks können für mich nur funktionieren in einem Set, wo man die Leute 10, 15, 20 Minuten in so eine Art von repetitivem Trance-Zustand genau versetzt und dann erst funktionieren diese Tracks, wenn plötzlich was aufgeht, wenn plötzlich ein großer Chord und eine Melodie kommt, dann erst funktionieren die für mich richtig gut. Das heißt, ich versuche immer beide Arten von Tracks auch zu schreiben, zu produzieren, wobei es schon auch so ist, dass ich ein kleines Popschweinchen bin. Also wenn ich mir freien Lauf lasse im Studio, dann ist es schon so, dass meistens auch Chords, gerade so Dub-Chords oder melodiöse Elemente sich reinschleichen und es ist schon so, dass ich, das geht aber glaube ich vielen Künstlern so, mich, wenn ich reduziertere Kunst schaffen will, mich bewusst im Minimalismus üben muss. Aber das ist was, was mir beim Texteschreiben zum Beispiel genauso geht und ich glaube, dass viele KünstlerInnen das nachvollziehen können, ne? Dass die Reduktion eine besondere Art von Aufmerksamkeit erfordert, um zu gelingen, weil man dann einfach noch mehr darauf achten muss, dass man mit weniger Elementen und mit reduzierteren Stilmitteln trotzdem Atmosphäre erzeugt.
8: Frage 7. Die EP erschien als White Vinyl. Wie wichtig ist dir das haptische Medium Schallplatte in Zeiten, in denen die Clubwelt extrem digitalisiert ist?
10: Also weiß hätte sie jetzt nicht unbedingt sein müssen. Das ist eher dem geschuldet, dass sie auf dem White Sublabel von Planet Rhythm erschienen ist, was auch wieder zu dem Punkt spielt, den wir gerade kurz im Off besprochen hatten, ne, dass melodiöserer Sound immer im Techno ein Stück weit auch das andere ist, ne? Also weil das Main Label von Planet Rhythm ist die schwarze Vinyl und Black, ne? Und auf White sind jetzt, ich glaube, ich war Release Nummer 20 oder so und da sind großartige Leute drauf, die ich sehr respektiere, aber es ist eben auch immer die Ausnahme zur Regel, dass es mal melodiösere Elemente und Chords gibt und die Regel ist eben das andere, das reduziertere. Aber abgesehen von der Frage des weißen Vinyls, wo ich lieber prinzipiell, ich bin total happy auf dieser Serie, weil ich die Producer, die da drauf sind, sehr schätze, aber prinzipiell hätte ich natürlich lieber eine schwarze gehabt, weil da sieht man die Rillen besser. Weißes Vinyl ist so ein bisschen DJ-unfreundlich her. Aber prinzipiell ist es mir extrem wichtig, meine Musik auf Platten zu haben. Es ist meine erste volle Länge Plattenveröffentlichung und ich hadere immer wieder damit, ob ich überhaupt noch Musik nur digital veröffentlichen will, weil ich liebe Vinyl. Ich habe meine Bachelorarbeit damals zur Frage geschrieben, wieso Vinyl als Medium gerade so eine Renaissance erfuhr und weiterhin erfährt. Und habe ja auch wie wissenschaftlich zur DJ-History gearbeitet und einen Artikel zum Beispiel im historischen Wörterbuch des Mediengebrauchs irgendwie zur Geschichte des DJing geschrieben. Und die Heritage des Vinyl und dass man was Haptisches zum Anfassen hat, das Identifikationsmerkmal und auch der Stolz. Ich spiele ja auch selber viel Vinyl im Club, ist einfach für mich nicht zu matchen. Und gerade in Zeiten, wo so viel Musik rausgebracht wird, sind digitale Releases total vergänglich und es gibt nichts Geileres, als in einen Plattenladen zu gehen, seine Platte zu sehen oder meine guten Freundinnen zu besuchen in den Plattenläden in Berlin, ob es jetzt Oje oder Hardwax ist, meine Platte da vorbeizubringen, zu schnacken, das ist für mich einfach ein krasses Geschenk. Insofern, für mich ist es extrem wichtig, ich möchte das nicht missen. Und es ist gleichzeitig so, dass es bei allem, was da drin steckt, in Bezug auf schlechte Bezahlungen bei Digital-Streams und so weiter und so fort und sonstigen Problemen, die es mit digitalen Releases gibt in Bezug auf Entgelt und Respekt und Wertschätzung für die KünstlerInnen, ein tolles Demokratisierungsmoment ist. Also ich möchte nicht zurück zu den Zeiten, wo wir Vinyl-only machen und Platten sind einfach super zugangsbeschränkt und nur die Reichen können sich das leisten. Ich habe einige Fans oder HörerInnen, um es einfach zu sagen, in Bereichen, die es niemals schaffen können, eine Platte von mir zu kaufen, weil die einfach mit Shipment so teuer ist und die Einfuhr zum Beispiel gerade nach in mittel- und südamerikanische Länder ist quasi unmöglich zu stemmen. Auch in Georgien, wo ich eine große Connection habe, können die Leute meine Platten nicht haben, weil es einfach Vinyl gerade eh schon so teuer ist und auch in Bezug auf dann so Sachen wie Zölle und so weiter, ist es nicht möglich für viele Leute Vinyl zu haben. Vinyl ist, wenn man nicht gerade super dedicated ist, eigentlich ein Spielzeug für Reiche. Insofern, ich liebe Vinyl und will alles auf Vinyl haben, aber dieser Vinyl-Snobismus ist auch ein krasses finanzielles Privileg. Insofern bin ich, auch wenn ich es verabscheue, super happy, dass die Leute, die keine Kohle haben, sich für 5 Euro im Monat einen Spotify-Student in ein Abo holen können und meine Mucke hören können. So, also sehe ich das auch ein Stück weit differenziert bei all meiner Liebe zu Vinyl.
8: Frage 8. Du hast außerdem einen Track zur Compilation Font Left VA1 auf Elad Magdazis Label Font Left Records beigesteuert, neben Größen wie Claire oder Matrix Man. Wie kam der Kontakt zu der Font Left Crew zustande? Gibt es da eine bestimmte Story dazu?
10: Voll, also es ist eine total interessante Frage, die ich noch nie gestellt bekommen habe. Elad Magdazi war einer der ersten größeren Einflüsse in meiner musikalischen Karriere. Ich habe seine ersten Releases sehr, sehr gemocht und auch immer die Videos, die er selber macht, und ich schätze seinen DIY-Spirit sehr. Ich hatte ihn ganz früh auf eine unserer Partys gebucht und ich erinnere mich bis heute daran, welche Tracks er gespielt hat. Zum Beispiel einen Track von Jay Choirboy, den ich heute noch gerne spiele. Und er ist einfach einer der ersten KünstlerInnen, gerade eben, weil er auch keine Angst davor hat, melodiöse Elemente in seinen Tracks zu verarbeiten, die mich in meiner jetzt immer noch gültigen Neuausrichtung von Techno, wie ich ihn sehe, geprägt hat. Und er ist hauptsächlich ein Online-Freund oder Online-Kontakt von mir, und in den letzten Jahren haben wir nicht mehr so mega viel Kontakt gehabt, aber gerade am Anfang hat er mir unglaublich viel geholfen. Er hat meine ersten Tracks, die ich jemals gemacht habe, habe ich ihm geschickt und habe noch überlegt, kann ich mich das trauen? Und er hat mir erstmal die Basics beigebracht über Facebook Messenger Chat. Hey, du musst deine Kicks sidechainen. Hey, hör dir mal deinen Mix an, da sind überhaupt keine Höhen drin. Also pass mal auf, so macht man das. Wenn du den veröffentlichen willst, dann musst du dies und jenes machen. Und das alles ohne irgendeine Gegenleistung. Ich bin unglaublich dankbar dafür, dass es in der Techno-Community so Leute gibt, die das machen. Und so hat er tatsächlich meinen Werdegang als einer der ersten Menschen mit Support unterstützt, und als ich soweit war, habe ich ihm den Track geschickt und er hat ihn auf die VA genommen. Damals war, das ist aber auch schon echt lange her, also damals war Claire auch, oder Schlair, wie auch immer man ihn ausspricht, war noch gar nicht so bekannt. Matrix Man natürlich schon, aber das hat sich alles dann irgendwie so organisch ergeben und ich bin auch sehr happy, gerade über diesen Track, der eine witzige Geschichte hat, weil Charlotte De Witt hat ja mit ihrem Partner zusammen The Age of Love rausgebracht, so ein riesen Trance-Hit, und sie hat damals in ihre Inspiration-Charts, also diese Songs haben mich zu The Age of Love inspiriert, hat sie meinen Track auf der Front Left Records, der Guilty Pleasure heißt, weil er damals schon ein bisschen out of the box war für mich, sehr poppig, auch mit einem Vocal-Sample aus dem Film Human Traffic, den ich sehr mag, als auf einen der ersten Plätze bei dieser Inspiration Charts für diesen riesen Trance-Hit gepackt, und dann war der eine kurze Zeit auch der Bestselling Track auf Front Left, was natürlich crazy ist, weil es unglaublich gute Releases da gibt, zum Beispiel von auf der zweiten VA war ein Track von Rill drauf, den ich wahnsinnig

0: ich denke, das ist im Endeffekt was, was wir gerade auch schon angesprochen hatten. Ne? Ich glaube, dass Techno lebt von der Trance und der Versenkung. Insofern glaube ich, dass diese loopy, reduzierten, zurückgenommenen, kalten Atmosphären eine totale wichtige Funktion haben. Und ich sehe, wie Schallwellen selber auch DJ-Sets in einer Art von Auf- und Ab-Bewegung, Push and Pull, Ebbe und Flut, wo emotionalere Sounds dann auch dann besonders wirken und eine Art von kathartischem Relief auf dem Dancefloor auslösen können, dann, wenn man das Publikum warten lässt und nicht sozusagen in einer EDM-Manier wie auf einer großen Bühne beim Tomorrowland Hit an Hit an Hit und Pop-Remix an Pop-Remix an Pop-Remix sozusagen reiht. Und für mich selber, mir fällt es tatsächlich nicht schwer, poppige Sounds zu produzieren, muss ich ehrlich sagen, weil ich selber jemand bin, der privat neben Techno sehr viel Popmusik hört und der, ich liebe alle Sorten der Populärmusik. Insofern, ich habe lange Jahre in meiner Jugend Keyboard und Gitarre gespielt und schreibe ja auch Musik für viele andere Kontexte, zum Beispiel für Theaterstücke oder Hörspiele. Insofern, eine Inspiration oder eine Überwindung, um mit einer Hookline irgendwie rauszukommen, braucht es für mich eigentlich nicht. Das passiert eigentlich selber und ich muss mich dann eher immer bei Techno-Kontext ein bisschen zurückhalten und gucken, wie kann man wie bei einer guten Soße das Ganze so einkochen, raffinieren, reduzieren, dass die Essenz vorhanden bleibt, ohne dass man jetzt in einer Pop-Song-Struktur endet.
1: Frage 11. Technobot, make it fun. So beschreibst du es manchmal selbst. Wie wichtig ist es dir, trotz der oft düsteren Grundstimmung des Genres, eine gewisse Energie und Spielfreude auf den Dancefloor zu bringen?
0: Ehrlich gesagt ist das für mich eigentlich das Wichtigste. Also als ich angefangen habe, Techno aufzulegen, will man ja immer auch einem gewissen Stil und gewissen Vorbildern nacheifern. Und ich habe immer gedacht, ich muss genau wie die Leute, die ins Berghain gehen, was natürlich irgendwie ein großartiger Club und eine große Inspiration ist, und damals war ich auch oft dort, muss ich mich am besten ganz düster anziehen und alles muss ganz, die ganze Ästhetik muss ganz hart und ganz clean sein, nur schwarze Klamotten, bloß nicht irgendwie jetzt hier zu poppig und zu glitzerig werden, schwarz-weiße Fotos, harter Sound. Und es hat sehr lange gedauert, irgendwie bis ich gemerkt habe, dass das nicht zu 100% meine Ästhetik ist. Ich feiere das immer noch, ne? Also ich will nicht, ich muss nicht auf den Discofloor gehen und alle blasen Seifenblasen. That's not what I mean, so, ne? Ich liebe Techno auch für diese brutalistische Ästhetik und die harten Sounds, die eben bewusst mit so einer Pop-Kontinuität brechen, aber ich finde es total wichtig, dass man sich erlaubt, dass man auch Emotionen, Weichheit, Farbigkeit, Spaß zulässt. Also als echter Techno-DJ darfst du eigentlich bei deinen Sets nicht rumhüpfen oder schreien oder am besten jubeln. Denke ich manchmal so, ne? Ist natürlich auch nur ein Klischee, aber so, es gibt ja Codes in der Szene und mit diesen ein Stück weit zu brechen oder die aufzuweichen, ist für mich ist für mich total wichtig geworden. Also auch, dass ich mir erlauben kann, Make-up zu tragen, kurze Kleider zu tragen, farbige Sachen zu tragen, in der Booth rumzuspringen, meinetwegen, wenn ich einen Song richtig fühle, dann halt die Augen zuzumachen. Das ist mir total wichtig und zum Beispiel meinen Promo-Newsletter, meinen persönlichen, wo ich halt einfach die Adressen von den ganzen Kontakten aus der Szene habe, den beschließe ich immer damit, dass ich sage, stay soft. So, und das ist, glaube ich, was total wichtig ist, dass Techno cool ist, auch weil er ein Stück weit einen harten, reduzierten, clean und kompromisslosen Sound hat, aber dass wir in Zeiten leben, in denen es viel zu viel Härte gibt, gerade politisch und gesellschaftlich, und das eigentlich auf einer emotionalen, zwischenmenschlichen Ebene, und die spiegelt sich dann natürlich auch in der Musik wieder, Wärme, Zugewandtheit und Weichheit ein viel wichtigeres Signal ist.
1: Gibt es ein bestimmtes Equipment, eine Hardware oder einen analogen Synthesizer, ohne den dein typischer Sound im Studio nicht entstehen würde?

0: Ja, also ich muss sagen, ich bin schon prinzipiell eher ein In-the-Box-Producer. Also ich arbeite viel mit Ableton. Ableton ist eine unglaublich tolle Software und hat mein Leben komplett verändert. Das ist mein Ding, das ist, was ich mache. Aber natürlich arbeite ich auch mit Hardware und ich glaube, zwei Sachen, die ich oft als Hardware verwende, wobei ich auch nicht so ein Original Synthesizer Nerd bin, der jetzt sagt, man braucht nur die originale 909, die muss man dann für 2.500 € bei irgendeinem verrückten Sammler in irgendeiner Kleinstadt abholen. Aber zwei Sachen, ohne die ich niemals leben könnte, ist ganz klar die Roland 909. Also ich kann nicht ohne diese Drum Machine Sounds leben. Also es ist insane, aber ich schaffe es auch nicht, ohne sie zu produzieren. Ich höre total oft verschiedene Hi-Hats durch und gerade diese vier Elemente, Open Hi-Hat, Tom, Clap und Ride, die sind fast in jedem Track bei mir drin, weil ich keine andere Drum Machine finde, die so klingt. Es ist einfach genauso, wie es klingt muss. Es ist einfach nur geil. Und das Zweite, auch wenn das in letzter Zeit ein bisschen mehr ins Hintertreffen gekommen ist, weil ich den Sound selber so ein bisschen overused habe, ist die 303. Also ganz klar, ich hatte lange Zeit auch mit so einem 303-Klon von Acid Lab gearbeitet, also ein analoger Nachbau der berühmten TB-303 Bass Machine. Und dieser Synthesizer in dieser besonderen Art zu zwitschern, die im Endeffekt ein Unfall ist, darüber habe ich dann meine Masterarbeit geschrieben, weil man quasi mit Cutoff und Resonanz so arbeitet, wie man das eigentlich im Studio nicht tun sollte. Der macht so einen charakteristischen Techno-Sound, das ist wirklich so ein Synapsenkitzler. Also ich glaube, Acid Lines haben eine besondere Magie, weil es ist wirklich wie dieses Ding, was man sich so auf den Kopf hält, ne? Kennst du das? Es macht einfach was im dieser Sound macht einfach was im Gehirn und den liebe ich auch extrem. Das sind, glaube ich, so die zwei Sounds und auch die Hardware-basierten Klänge, ohne die ich nicht leben kann.
1: Wie läuft dein kreativer Prozess ab? Startest du mit einem bestimmten Gefühl, einer düsteren Atmosphäre oder eher mit einem technischen Beatgerüst?
0: Als erstes kommt eigentlich immer die Synthesizer-Line und es ist, ich glaube ja generell auch eh fest daran, dass Mensch und Maschine sich gegenseitig beeinflussen. Ich bin ja auch ein alter Medienwissenschaftsstudent. Von daher ist es, glaube ich, bei mir nicht so, dadurch, dass ich auch eher so Sounddesign spielerisch herangehe, dass ich quasi wie zum Beispiel ein Popmusiker ein Gefühl habe und dann gehe ich ans Klavier und schreibe eine Melodie, ne? Oder gehe an die Gitarre, sondern es ist eigentlich so, dass ich mit Sounds rumspiele, experimentiere, krasse Effektketten baue und irgendwann passiert halt irgendwas, ich denke so, wow, that's it. Und das kann total oft sein, dass das dann total reduziert ist und am Ende ist das aber nur ein Background-Synthesizer, also der Track wird total harmonisch. Oder ich hab was fast Poppiges als ein Synthesizer allein am Anfang und dann schmeiß sie am Ende raus. Also auf meiner neuen EP, die mal gucken, wann die rauskommt, da gibt es einen Track, der heißt Kill Your Darlings, weil der Track hatte eine total prägende Bassline mit so einem Orgel-Sample, so Hammond-mäßig und am Ende ist da rausgeflogen und dadurch ist es ein total harter Tool-Track geworden, weil ich das Darling gekillt habe. Also es natürlich spielen Emotionen in der Musikproduktion eine Rolle, aber es ist nicht so, dass ich quasi mit einem gewissen Gefühl ins Studio gehe. Kommt auch vor, aber eigentlich ist der Prozess eher ein Spielen mit der Maschine und wir zeigen uns gegenseitig Sachen und daraus entsteht etwas. Und meistens ist es so Synthesizer, da kommt die Kickdrum und dann die Bassline und ab dann kommen nacheinander perkussive Sounds und weitere Synthesizer. So, genau.
1: Ja, du bist tief in der Clubszene verwurzelt und hast unter anderem im About Blank oder auch in der Wilden Renate deine eigene Partyserie, ne? Genau. Wie hat die Stadt deinen Sound und deine Karriere geprägt?
0: Ich glaube schon, dass die Berliner Clubszene so als DJ und Artist meine Heimat ist. Ne? Ob ich jetzt in der Renate eine Partyserie habe, das weiß ich noch nicht so ganz genau. Da muss man mal im Booking nachfragen. Also es ist... Ja, ich dachte auch. Nein, Spaß beiseite. Die Renate hat ja gerade nochmal das Programm gewechselt, die Programmierung. Und ich habe da jetzt regelmäßig gehostet. Aber inwiefern das weitergeht, es wird gerade immer so ein bisschen, ist gerade im Flow. Aber es, ja, im Endeffekt, bislang war es auf jeden Fall so. Ne? Also ich habe regelmäßig jetzt in den letzten Monaten in der Renate kuratiert. Und die Berliner Clubszene ist der größte Einfluss auf meine... Es ist nicht mal so, dass es einen Einfluss auf meine Karriere hat, sondern deswegen, this is the reason why I'm doing this. So, also ich komme aus einem relativ kleinen Dorf am Alpenrand und ich dachte früher immer, dass wenn man zum Beispiel in eine Disco geht, dann muss man da als Mann Frauen antanzen. Mhm. Oder Mädchen in dem Fall und fand das immer wahnsinnig unangenehm und fürchterlich und wollte das gar nicht. Und als ich das erste Mal in Berlin feiern war, mit 17 im Sisyphos, bitte vergebt mir Leute, habe ich zum ersten Mal gecheckt, hey, man kann einfach nur für sich tanzen. Ich wusste nicht, dass es sowas gibt. Und es hat nicht lange gedauert. Ich bin mit 17 nach Berlin gezogen und es hat nicht lange gedauert, da war mir klar, das ist, was ich machen will. Irgendwie will ich Teil von dem werden. Das heißt eigentlich, es ist nicht mal ein Einfluss, es ist einfach die Grundlage von dem, was ich mache.
1: Die Berliner Clublandschaft ist ständigen Veränderungen unterworfen. Was macht diese Szene für dich auch heute noch so besonders im Vergleich zu internationalen Auftritten?
0: Ich glaube, es ist schon auch so, dass ich nicht so unglaublich viel internationale Erfahrung habe. Also ich habe ein paar internationale Gigs gespielt, das stimmt, aber ich bin... im Endeffekt, gerade im Vergleich zu vielen wichtigen und großen und tollen Akteuren in der Szene, immer noch so eine Art Lokalmatador. Das heißt, meine Erfahrung beschränkt sich, und damit bin ich eigentlich sehr happy, weil ich es hier liebe, hauptsächlich auf Berlin und Ostdeutschland. So, ne? Aber ich glaube, es ist total evident, dass die Berliner Club- und Kulturlandschaft eine der besondersten und interessantesten weltweit ist. Ne? Die Dichte an Clubs ist hier unglaublich hoch und es ist, also ehrlich gesagt für mich, mit Ausnahme von anderen Orten wie zum Beispiel Georgien, also Tbilisi ist ja auch eine Schwesterstadt von Berlin in diesem Sinne und dort ist es ähnlich toll, aber also ein clubkulturelles Erlebnis in Berlin ist nicht mit London oder Paris zu vergleichen. Das geht schon beim Eintritt los, wo du irgendwie jetzt auch in den großen Clubs in London deine ID auf den Scanner legen musst. Fotos und Videokameras sind überpräsent. Du darfst nicht drinnen rauchen, was du jetzt in Berlin natürlich auch offiziell nicht mehr darfst. Es gibt Securities überall, die dich teilweise DJs nach den Sets, wenn sie zu zweit auf die Toilette gehen, um mal kurz Ruhe zu haben, rauszerren oder um ihr Tampon zu wechseln, rauszerren und irgendwie festnehmen. Also es ist sozusagen die Art, wie sozusagen Sicherheitsdenken und einfach institutioneller Druck auf Clubkultur aufgebaut wird, ist in Berlin noch vergleichsweise wenig und diese Freiräume sind deswegen so besonders toll. Und ich meine, es gibt ja dieses bekannte Bonbon des nicht enden wollenden Frühmorgens und ich denke, dass diese Länge der Partys in Berlin schon auch was Besonderes definitiv ist, auch wenn ich als jemand, der jetzt straight edge ist, sozusagen an denen nicht so teilnimmt, wie es viele andere Leute tun. Aber ich glaube, die Berliner Clublandschaft ist einzigartig auf der Welt und umso trauriger ist es, dass verschiedene Faktoren, vor allem natürlich irgendwie die kapitalistische, ökonomische Situation und die Gentrifizierung und auch das absolute Desinteresse der Kulturpolitik an Clubkultur im Endeffekt dieses Utopia langsam aber sicher jeden Tag mehr dem Erdboden gleich machen.
1: Jetzt habt ihr einen Einblick in das Interview mit Black Mama Park gewonnen und im Anschluss hört ihr jetzt noch ein Live-Set von ihm, aufgenommen am 3.4.2026 in der Wilden Renate in Berlin. Viel Spaß dabei!

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5: Aus Jena nach Probstzeller. Liebe Biene, heute ein außergewöhnlicher Gruß an dich. Hier, wo heute eine moderne Universitätsbibliothek in die Höhe ragt, erinnerst du dich, stand zu unserer Studienzeit eine Holzbaracke zur Buchausleihe. Wie sich so vieles verändert hat. Bleib gesund und schreib mal wieder, deine alte Studienfreundin Ilona.

0: Ich glaube.
1: Willkommen und ich bin auch überrascht, dass so viele den Weg hierher gefunden haben. Mein Name ist Tino Schmidt. Ich engagiere mich im Klassenverein und Klasse in Paradies e.V. genauer gesagt. Und seit drei, vier Jahren hatte ich schon die Idee mit Martin damals, so kurz nach Corona, lass doch mal was zusammen machen im Glashaus, weil er das Gebäude auch sehr gut fand. Es passt gut in die Reihe rein. Wer Martin Maleschka ist, wird sich gleich dann selber vorstellen, beziehungsweise die Doris. Und es war, wie gesagt, ein Traum, der heute in Erfüllung geht. Und wir haben lange überlegt, was wir machen können. Und dann kamen wir erstmal gar nicht auf die Idee, das Glashaus im Mittelpunkt zu stellen, sondern Ansichtskarten. Der Martin sammelt Ansichtskarten, der Gunther. Und damit hatten wir dann die Verbindung geschaffen, darüber die Ausstellung hier für einen Tag repräsentativ zu zeigen, in Anlehnung an einen Talk, der jetzt gleich stattfinden wird. Und ich freue mich herzlich, dass wirklich so viele gekommen sind an diesem wunderschönen Sommertag. Und kurzer Hinweis noch, es gibt eine Live-Übertragung, das heute OKJ ist dabei. Das heißt, die Herrschaften werden aufgenommen und man kann jetzt sogar live im Radio OKJ alles anhören, was hier passiert. Beziehungsweise dann auch später nochmal im Stream. Ich wünsche euch eine gute Zeit und moderieren wird den Abend Doris Weiland, Kunsthistorikerin und ja, sehr guter Mensch auch, mit dem ich sehr, sehr viel zusammen mache. Also Bücher über Jena, da schließt sich auch wieder der Kreis, grafische Gestaltung, Doris, die Autorin und da kommt jetzt demnächst auch was über Jena Wohnen raus, dazu dann später und ich übergebe das Wort an dich, Doris.
0: Vielen Dank. Also auch von meiner Seite einen guten Nachmittag hier im Glashaus im Paradies. Ich freue mich auch, dass Sie so zahlreich gekommen sind und dass so viel Interesse da ist. Aber das ist ja auch kein Wunder bei dem Thema Jena, eine Ansichtssache. Da weiß man natürlich auch sofort, worum es geht, um Postkarten. Und Postkarten sind ja nicht nur ein beliebtes Sammelobjekt, sondern die sind natürlich auch ganz wunderbare Zeitdokumente und dazu wollen wir heute reden. Jetzt stelle ich Ihnen mal meine Gesprächspartner beziehungsweise auch die Vortragenden vor, denn es wird zu Beginn der Veranstaltung von jedem einen Vortrag geben, damit Sie in das Thema reinkommen können und wissen, worüber wir dann reden und das eben auch sehen, schon mal visuell verortet haben. Ich fange an mit Gunther Krieg. Der ist jetzt kein Sammler im herkömmlichen Sinne. Er ist zu einer Postkartensammlung gekommen, nämlich durch seinen Vater Kurt Krieg, der ein Fotograf war. Also der hat das nebenbei gemacht, neben seinem normalen Beruf. Aber der hat in den 50er und 60er Jahren in Thüringen mindestens 800 Motive für diesen Verlag, der damals eben auch ein berühmter Postkartenverlag war, der VEB Bild und Heimat Reichenbach, 800 Motive geliefert und diese ganze, und natürlich sind darunter auch zahlreiche aus Jena, und dieses ganze Konvolut ist auf Gunther Krieg gekommen, der es dann irgendwann mal sich mit der Tatsache konfrontiert sah und das Erbe nicht länger irgendwo nur in der im Schubkasten lassen konnte und dann angefangen hat, sich damit zu beschäftigen. Er hält Vorträge. Es sind auch Bücher erschienen zu den Postkarten. Die sehen Sie dann hier vorne, können Sie sich anschauen. Leider vergriffen. Und Sie können aber hier auch noch blättern oder sich hier an der Wand die Karten anschauen. Gunther Krieg ist selbst Künstler. Also er macht sozusagen eine Verbindung zwischen Kunst und Geometrie. Das nennt sich Artimetrie und da sehen Sie hier hinten drei Beispiele dafür. Also das wäre dann der Gesprächsgegenstand für den Anschluss. Darüber wollen wir heute nicht reden. Und jetzt komme ich zu Martin Maleschka, der sicher vielen Begriff ist und der hat sich wirklich einen Namen gemacht, indem er ganz akribisch und zwar wirklich von der Ostsee bis zum Erzgebirge Kunst aus der DDR im öffentlichen Raum dokumentiert hat. Und er hat sich also intensiv mit der Baukunst der DDR, mit Städtebau, kommt selber aus Eisenhüttenstadt, hat, darüber gibt es auch ein Buch von ihm, sehr empfehlenswert. Und er hat sich sehr akribisch dann mit der Kunst beschäftigt. Und da ist wirklich bei Dom Publishers baubezogene Kunst DDR, das ist schon ein Standardwerk, kann man sagen, für die Kunst im öffentlichen Raum in der DDR. Also wenn Sie da mal was suchen, kann ich Ihnen dieses Buch nur empfehlen. Das ist also eine sehr, sehr gute Dokumentation. Martin Maleschka entwickelt das immer weiter. Also ich will mal sagen, er ist ein Enthusiast und ist da immer. Und wie gesagt, mit der Fotografie hat er angefangen und die natürlich auch zu einer großen Perfektion entwickelt. Eigentlich ist er Architekt. Und Sie sehen hier, und er ist vor allen Dingen, deswegen ist er heute hier, er ist Postkartensammler und hat natürlich genau diesen speziellen Blick auf die DDR-Großsiedlungen, also auf die Plattenbaugebiete und Postkarten, die es dazu gibt. Und Sie sehen hier an der Wand eine Auswahl zu Jena Lobeda. Und jetzt würde ich einfach sagen, beginnen wir mit dem ersten Vortrag. Herr Krieg, ich darf Sie bitten. Danke. Sie sitzen hier.
2: So, nur zwei Sätze noch vorab. Ich zeige Ihnen ein paar wenige Bilder. Das ist ein Auszug sowohl aus den zwei Büchern, die entstanden sind, und das ist auch zugleich ein Auszug aus dem Schaffen von meinem Vater, der also in den 50er, 60er Jahren fotografiert hat, und speziell jetzt die Jena-Aufnahmen wollte ich Ihnen hier kurz vorstellen, bevor wir dann später in der Gesprächsrunde sicher da noch Gelegenheit haben, Ihre Fragen zu beantworten oder ausführlicher darauf einzugehen. So, das Ganze nennt sich Jena um 1960. Weil, wie gesagt, in den 50er und 60er Jahren entstanden. Wir beginnen mit einem Blick vom Landgrafen auf die Innenstadt Jenas, so wie es eigentlich wahrscheinlich der mit schönste Blick ist auf Jena. Eine Aufnahme hier von 1957. Auch nochmal ein Blick vom Landgrafen mehr in Richtung Osten. Wir sehen also die Stadtkirche am rechten Bildrand noch gerade, dann halt Jena Ost und links unten der große Neubau, das ist die Johannes-Erbecher-Oberschule, die ja auch erst Anfang der 50er Jahre neu

dominiert wird sie hier noch durch links die Kirchtürme der Friedenskirche und der katholischen Kirche, der Heizungsschornstein von Universitätskliniken, dann weiter rechts die Stadtkirche und schließlich rechts das sogenannte alte Zeiss-Hochhaus der Bau 36 im Hintergrund der Jenzig. So, jetzt sind wir im Herzen der Stadt, in der guten Stube auf dem Marktplatz, das historische Rathaus. Hier diesem Bild ist anzumerken, 1957 entstanden. Durch die Zerstörung im Zweiten Weltkrieg war ja die komplette Markt-Westseite zerstört worden, existiert also hier auch schon nicht mehr und ist ja auch erst nach der Wende dann wieder bebaut worden, diese Fläche. Das Gleiche haben wir hier auf dem Markt in Richtung Norden geguckt, die Göre. Und zwischen der Göre und dem Kaufhaus am Kreuz klaffte ja auch über Jahrzehnte diese Baulücke, weil dort auch im Krieg Gebäude zerstört worden sind, sodass man den freien Durchblick vom Markt zur Südseite der Stadtkirche hatte. Das ist auch nochmal aus Richtung Markt nach Westen geschaut. Insofern interessant, dass man hier die Häuser in der Mitte sieht von der Leutrastraße. Das war ja der parallele Straßenzug zur Johannesstraße. Und diese Gebäude sind dann alle 1969 abgerissen worden in Vorbereitung des Neubaus des runden Hochhauses. Im Hintergrund der Bau 59, wie er heute genannt wird, damals ja Forschungshochhaus, das neue von Zeiss. So, hier am Lutherplatz, beziehungsweise am Anfang, damals war es die Goetheallee, heute ist es der Fürstengraben, das Hotel Schwarzer Bär, in HO-Verwaltung, wie man unschwer sieht. Und interessant ist, den Bismarck-Balkon gab es also damals nicht. Der ist erst später wieder angebaut worden. Ein paar Meter weiter um die Ecke rum im Löbter Graben das Universitätshauptgebäude. Das ist ja eigentlich bis heute ähnlich geblieben. Ein paar Bäume sind offensichtlich weniger geworden. Und im Vordergrund auch interessant die Kreuzung am Kupferhütchen. Das war ja mit einer der meistbefahrensten Verkehrsknoten in Jena, weil sich dort die B88 und die B7 kreuzten. Weiter auf dem Löbter Graben, der südliche Abschnitt, dann schon wieder der Blick Richtung Holzmarkt. Im Rücken der Aufnahme wäre praktisch der Rote Turm und das Kino Kapitol hier, das ist ein Gebäude, das 1927 mit Anlehnung an Bauhauselementen entstanden ist. Dann am Holzmarkt selbst, das Interhotel International, ursprünglich ja mal als deutsches Haus errichtet worden, hatte dann verschiedene Nutzungszwecke und war aber dann in den 60er Jahren hier wieder zum Hotel umgebaut worden. Und gegenüber, auch am Holzmarkt, kann man sich heute fast nicht mehr vorstellen, diese große Freifläche, weil halt auch kriegsbedingt die Löbterstraße ja fast vollständig zerstört worden war und die Gebäude der Löbterstraße, sodass man also über Jahrzehnte mit diesen Flachbauten ausgekommen ist, sowohl als Warte, überdachte Warteeinrichtung für die Straßenbahnhaltestellen, aber ich weiß auch, eine Tombola gab es, den Fahrscheinverkauf. Und links hinten sieht man auch noch die Baracke vom VEB Taxi. Das ist nochmal eine interessante Aufnahme 1954 im Bereich am Kreuz. Im Hintergrund natürlich die Stadtkirche, schon mit dem Notdach, weil ja sowohl der Turm als auch das Kirchenschiff erhebliche Schäden
abbekommen hatte im Krieg. Und hinten rechts ist auch das Kaufhaus am Kreuz zu sehen. Davor sind hier noch wenige Reste der ehemaligen Bebauung der Rathausgasse zu sehen. Diese Gebäude sind aber dann auch noch kurze Zeit, nachdem die Aufnahme hier entstanden ist, abgerissen worden. In dem Zusammenhang auch noch interessant, bevor die Weigelstraße neu bebaut wurde, stand ja an der Ecke, das ist also wo heute dieser Milchmix-Kaffee, glaube ich, heißt, sich befindet. Da war ja der Burgkeller als alte traditionelle Gaststätte und leider eben auch vollständig zerstört. Einzig das Portal war übrig geblieben und da hatte mein Vater hier diesen Durchblick fotografiert, praktisch hinter der Kirche durch Richtung Hauptgebäude der Universität mit dem Turm. Hier nochmal die Rückseite des historischen Rathauses und eben auch wieder links davon die fehlende Bebauung der Markt-West-Seite bzw. Rathausgasse, sodass man sogar den freien Durchblick zum Hausberg hatte. Am Teichgraben ist diese Aufnahme entstanden. Im Vordergrund wieder der Springbrunnen, der vor dem Hotel International sich ja befand. Und dieses neue Institutsgebäude für die Universität, das war also auch in den 50er Jahren erst neu entstanden. Anschließend nach links die Gebäude des Anatomischen Institutes. Und im Hintergrund sehen wir halt auch wieder den Bau 59, der 1964 gerade fertiggestellt worden war. Eine Aufnahme vom Johannesplatz. Das Johannistor ist allen noch so weit bekannt. Insofern ist die Aufnahme interessant, dass rechts davon die Gebäude auch 1969 ja komplett abgerissen wurden, um Baufreiheit für das runde Hochhaus zu schaffen. Links vom Johannistor die Bücherstube, damals schon, die sich erfolgreich bis heute gehalten hat. Ganz links versteckt im Grünen, damals öffentliche Toilette, heute Fritz Mitte Streetfood, sehr heiß begehrt, besonders bei der Jugend habe ich immer den Eindruck. Und rechts am Bildrand das eingerüstete Haus war der Vorgängergebäude, wo heute Café Gräfe seinen Neubau hat. Durch das Johannistor hindurch kommen wir hier ja in die Johannesstraße. Die rechte Seite ist weitestgehend ja auch heute noch so erhalten. Es sind lediglich die ersten ein, zwei Häuser hinter dem Johannistor dann mal abgerissen worden, sodass dort dieser Durchgang auch entstanden ist, entlang der Stadtmauer bis zum Pulverturm. Und links ist aber eigentlich interessant, das ist also die Ecke vom alten historischen Eichplatz, ebenfalls 1969 dann abgerissen. Und auch diese Aufnahme, denke ich, ist interessant, weil das ist nochmal der historische Eichplatz. Die Häuser, die wir im Hintergrund sehen, ist also die Leutrastraße gewesen, die komplett abgerissen wurde. Links wurde der Platz dann von dem Timmlerschen Haus begrenzt, was wir hier noch sehen. Und auch die historische Eiche, die dem Platz ihren Namen gegeben hat, von 1816 gepflanzt, ist dann 1969 gefallen. So, andere Ecke, Krietgasse, Kreuzung mit dem Holzmarkt, beziehungsweise hier mit dem Anfang der Neugasse. Ganz interessant. Älteren Jena noch als Café Pulvers bekannt, dann ja zu DDR-Zeiten Café Prag. Und auch insofern interessant, dass die Straßenbahn sich ja hier noch durch die Neugasse

0: ein neues Theaterhaus noch mal entstanden ist. Das Ernst-Appy-Stadion hier noch in dem Zustand halt 1957 mit der alten Holztribüne. Interessant auch hier die niedrigen Ränge, die es überhaupt gab. Ein einfacher Balken als Absperrung für das Publikum. Es wäre heute undenkbar. Und das Stadion wurde halt auch genutzt für gewisse gesellschaftliche Ereignisse. Hier mal eine Eröffnung des sogenannten Zeistfestes, was es jedes Jahr gab, wo also durchaus kulturell und sportlich einiges geboten wurde, auch dem Publikum angeboten wurde. Und das war dann immer so ein Aufmarsch aller gesellschaftlich relevanten Vereine. Interessant hier auch, im Winter wurden die Sportanlagen zum Teil vereist und zum Eislaufen freigegeben, oder zum Schlittschuhlaufen. Hier haben wir nochmal einen Blick 1960 über die Saale zur Paradiesbrücke, der Jensig im Hintergrund. Das Ganze ist auch dem geschuldet, dass damals das Saalewehr unterhalb der Paradiesbrücke sich befand, sodass also hier ein gewisser Wasserrückstau schon vorhanden war und die Saale sehr majestätisch entlang floss. Und Jena hat ja auch den Vorteil, dass man doch relativ schnell im Grünen ist. Hier zum Beispiel halt auf dem Hausberg hochgekraxelt, unten im Tal Ziegenhain und der Fuchsturm. Damals 1957 noch ohne die charakteristische Haube auf dem Turm. Die ist erst dann 1960 entstanden. Und hier noch ein Blick vom Hausberg nach Norden, gegenüber also der Jensig, oben auch mit dem Jensighaus, die Schlegelsberg-Siedlung unten im Tal. Und interessant ist vor allem, von Nord 1 und Nord 2 war damals natürlich hier noch nichts zu sehen. Nord 1 ist 1958 begonnen worden mit den ersten Wohnblöcken. Ein Blick nochmal von den Kernbergen Richtung Innenstadt, dominierend halt das Zeishauptwerk. Rechts sieht man die Stadtkirche und im Vordergrund unten die Sportanlagen der Universität, die sogenannte Muskelkirche. Hier fällt halt auf, es fehlt noch die vierspurige Schnellstraße nach Lobeda. So, zum Schluss von meiner kurzen Bilderschau nochmal der Blick von Landgrafen ins Stadtzentrum mit dem Zeishauptwerk. Im Hintergrund sieht man sehr deutlich die Göschwitzer Autobahnbrücke und ganz hinten am Horizont die Leuchtenburg bei Kahla. Und mit diesem Blick sind wir in der Gegenwart wieder angekommen. Insofern hoffe ich, hat Ihnen meine kleine Zeitreise gefallen. Ich danke für Ihre Aufmerksamkeit.
1: So, vielen Dank, Peter. Dann machen wir weiter mit meinem Teil. So, Steuerung. Jo, passt. Ja, also ganz vorweg, also vielen Dank für die Einleitung, Doris und Tino. Wurde ja schon so ein bisschen was gesagt zu mir. Also ja, klar, mein Vortrag, ich weiß jetzt nicht, wie viele Folien es sind, wahrscheinlich auch irgendwie 30 Folien, wird natürlich auch sehr bildlastig. Klar, beginnt eben auch schon damit. Und ich habe mir für den Vortrag, der sich natürlich eben genauso titelt, Zwei Leben in Postkarten, ja, so ein bisschen eine folgende, ja, so eine Reihenfolge überlegt, damit ich Ihnen oder euch ja vielleicht auch mal nahelege, wie ich überhaupt zu Jena bzw. zu Lobeda gekommen bin, wie ich dazu stehe. Denn es gab schon ein paar Projekte, die wir hier mit verschiedenen Einrichtungen und Wohnungsbauunternehmen.

0: gemacht habe und natürlich, warum ich mich überhaupt für das interessiere, was Doris ja eingangs gesagt hat, also wie ich überhaupt dazu gekommen bin, mich mit der, ja, mit dem baukünstlerischen oder baukulturellen Erbe der DDR zu beschäftigen. Und da beginnt es dann eben mit dem Wieso, Weshalb, Warum. Ne? Das hat eben natürlich auch mit meiner eigenen Vita zu tun. Ich bin aufgewachsen, haben wir auch schon gehört, in Eisenhüttenstadt, ne? Also damals eben Stalinstadt, also wirklich eine Stadtneugründung 1950. Ne? Also die DDR wurde ja 1949 gegründet, ne? Und kurze Zeit später hat man eben ja, entlang der neu gezogenen Friedensgrenze oder Neiße, Volksrepublik Polen, beziehungsweise dann eben die DDR gegründet, hat dort eben, um unabhängig vom Westen zu sein, ja, ein riesengroßes Eisenhüttenkombinat Ost gebaut und demzufolge natürlich mit einer riesengroßen Industrieanlage. Wir sehen jetzt mal hier die, die ja, noch übrig gebliebenen Hochöfen. Das habe ich damals 2019 ja, im Vorlauf ein paar Bilder machen dürfen auf dem Stahlwerksgelände für den Architekturführer Eisenhüttenstadt, den wir auch schon kurz erwähnt hatten. Und na klar, also für so eine ganze Industriestadt braucht man natürlich auch eine ganze Wohnstadt. Ne? Und bekannt ist Eisenhüttenstadt natürlich da, so die 50er Jahre, also da sprechen wir so ungefähr von 1950 bis 1956. Hier mal ein exemplarisches Ecksituationsbild, Saarluiser Straße bzw. Karl-Marx-Straße im zweiten Wohnkomplex mit so einer Runderker-Ausgestaltung, ne? Also so im ja, die nationale Bautradition, also was viele natürlich so aus Friedrichshain, also aus Berlin kennen, ne, also diesen ersten baulichen Abschnitt der Karl-Marx-Allee bzw. Stalin-Allee. Und aufgewachsen bin ich aber, und da sind wir ja irgendwie schon so in Lobbeda bzw. Neu-Lobbeda. Also ich habe jetzt hier mal ja, aus meinem Wohnkomplex, in dem ich aufgewachsen bin, also sind eigentlich zwei, ich habe in drei unterschiedlichen Wohnungen, in drei unterschiedlichen Blöcken, Platten gewohnt. Ja, einmal im vierten Wohnkomplex, das sind hier auf der rechten Seite und hier auf der linken. Ne, das hier war mein Zimmer gewesen von meiner Schwester. Das war das Schlafzimmer von meinen Eltern, also da hatten wir schon etwas größere Wohnung. Und da oben haben wir auch gewohnt. Alles abgerissen, was Sie auf diesen Fotos sehen, das sind, sage ich mal, die Blöcke. Und die Blöcke haben natürlich nicht, da sieht man zum einen natürlich hier diese Klettergerüste, ne, die so sehr typisch waren für uns Kinder, aber eben auch so eine aus Kunststein gegossenen, ja, Kleintierplastiken oder eben auch hier ganz besonders der sogenannte Eierhof im siebten Wohnkomplex Nord, ja, wo man draufklettern konnte, reinklettern konnte, ist eigentlich alles, was Sie eben auch auf diesen beiden Polaroid-Fotos sehen, ist heute nicht mehr vorhanden. Und nicht mehr vorhanden ist tatsächlich auch dieses Bild, was ja für mich so ein bisschen dieser, ich nenne es, ja, ich sage es auf Deutsch, der Moment der Wahrheit, also der Moment of Truth war, wo ich eben schon zwei Jahre im Cottbus Architekturstudium hinter mir hatte. Also da war ich so im fünften, sechsten Semester, wo ich dieses Bild dann gemacht habe in Eisenhüttenstadt und habe sozusagen diesen beginnenden Stadtumbau Ost ja, fotodokumentarisch mit der ganz kleinen Kamera festgehalten, ne? Und hier sind wir im siebten Wohnkomplex Süd und es gab mehrere von solchen Giebelfiguren, ne? Und weil hier eben der Oder-Nähe, ich sag mal geschuldet in Anführungsstrichen, war eben das, ja, dieses künstlerische Leitbild Motive aus der Flora und Fauna, die eben mit dem Wasser zu tun haben, ne? Und da haben wir einen Baum, Fisch, Ente und Schwan, und den Schwan haben sie ja gerade eben so hälftig eben abgebrochen gesehen. Und na klar, wenn du eben, ne, was ja in meinem Fall dann eben schon im, ja, im zweiten, dritten Jahr war, ist natürlich ein Paradoxon, wenn sozusagen meine Heimat und natürlich auch überall anders, also in dieser Zeit, ne, sagen wir mal die Nullerjahre oder Anfang Nullerjahre, ja auch hier in Lobbeda, in Rostock, auch in Berlin, in Potsdam, überall wurde abgerissen. Und ich studiere ja Architektur, um im besten Fall ja eigentlich bauliche Masse zu hinterlassen, neue. Ne, und das war für mich immer eben so ein Widerspruch und habe mich dann eigentlich damit beschäftigt, zumindest erstmal fotodokumentarisch das Schwinden, ja, dieser Epochen, also 50er, 60er, 70er und 80er natürlich, festzuhalten. Genau, und da habe ich jetzt, und das ist sozusagen jetzt die Herleitung, eben wie ich, ja, zu Jena gekommen bin. Also ich bin wirklich so, wie das eben, ja, in der Einleitung auch schon war, also wirklich von Rostock bis Erzgebirge, von, weiß nicht, Lausitz zu dieser Zeit in Cottbus gewohnt, bis in den Harz rüber, also natürlich auch noch weiter bis nach Gotha und Eisenach und weiß ich nicht wo, umhergefahren und habe natürlich auch mehrfach in Jena halt gemacht. Und Fotodokumentation steht jetzt unten so drunter. Fotodokumentation und Architektur, das war das Letzte, was ich eben für Jena Wohnen im Auftrag dokumentiert habe. Ne? Man sieht ja diesen Block, wenn man gleich von der Autobahn, von der A4 sozusagen stadteinwärts fährt. Salvador Allende Platz. Die Blöcke sind jetzt umgebaut worden. Ne? Und da ist zum Beispiel vielleicht gar nicht für Jena Wohnen damals zu der Zeit, also ich vor 3, 4 Jahren, sichtbar gewesen an den Balkonbrüstungen, gab es sozusagen so einen bestimmten Farbcode. Ne? Also an diesen Betonbrüstungen gab es ja diesen Waschbeton und oben abgesetzt, glatt geputzte Fläche, dann eben in Gelb, in Blau, in Weiß und in Schwarz abgesetzt Farbstreifen, ne? Dass man eben sozusagen von der Autobahn sozusagen von den Jena Farben sozusagen willkommen geheißen wird, wenn man eben ins Stadtzentrum will. Ne? Und das hat man eben sozusagen heute wieder in den Balkonbrüstungen aufgenommen. Also diese Farbigkeit. Naja, was ich sonst privat gemacht habe, ne? Also das hier mal so ein Betonglasfenster in Jena dokumentiert oder eben auch so eine Türeingangsgestaltung, die dann eben mit solchen Durchbruchwänden gestaltet wurde. Also die sind jetzt in dem Fall von Hubert Schiefelbein, der war zu seiner Zeit Professor an der Hochschule für Bauwesen in Weimar, also der heutigen Bauhaus-Universität Weimar. No, und dann kam es eben so, dass man natürlich auch dann, wenn man hier umherstreift, ja, gewisse Verbindungen, Vernetzungen hat. Und da haben wir hier so ein Baubüro, also das Baubüro von Katrin Hitzigrad hier, die zu ihrer Zeit eben noch bei Jena Wohnen gearbeitet hat. Ne? Die hat mich eben dann quasi eben vernetzt per Instagram und sie hat mich dann eben eingeladen. Ich habe 2 Ausstellungen sozusagen in diesem Baubüro gemacht. Und da sieht man es ja hier, ne? Sozusagen ja, künstlerische Position eben zum Thema Plattenbau. Oder eben auch solche originalen Steine, die wir dann eben von verschiedenen Höfen, Schulhöfen geholt haben und die sozusagen ausgestellt haben. Was anderes, ich habe meinen Architekturführer vorgestellt für baubezogene Kunst in der DDR. Das war eben auch Programm, das wir eben zusammen im Baubüro mit Doris Weiland gemacht haben. Und flankierend, man sieht es ja hier außenrum, dann eben noch mit ja, Fotografien aus meinem Archiv. Ein Stadtteilrundgang haben wir gemacht mit Doris Weiland auf diesem Bild zu sehen. Und es gab darüber hinaus noch weitere Fotodokumentationen. Das war hier auch in der Stauffenbergstraße für Jena Wohnen und in der Ziegelsaier Straße, die man sich hier auch kostenlos als Ansichtskarte hinterher mitnehmen kann. Kostenfrei. Und da kann ich auch gleich noch Werbung machen für die andere Karte, die von Tino gestaltet wurde, mit eben Motiven aus den 50er und 60er Jahren, Ansichtskarten von Kurt Krieg. Kann man sich auch kostenfrei auch mitnehmen. Ne? Genau. Ja, was habe ich über dessen hinaus gemacht? Also 4 Jahre lang habe ich für Jena Wohnen solche Kalender gemacht, ne, was ich eben sozusagen mit dem baukünstlerischen Erbe der DDR speziell hier eben in Jena Lobbeda befasst hat. Und Co. Ich möchte Ihnen gerne ja, 2 Beispiele vorstellen zum Umgang mit baubezogener Kunst. Ich habe hier ein thüringisches Beispiel mitgebracht aus Ilmenau. Also nur damit Sie natürlich auch verstehen, ich bin nicht nur derjenige, der einfach nur umherreist und alles wie wild durchfotografiert. Das mache ich auch bis heute noch. Aber dabei passieren natürlich auch Dinge, wenn man hier in der, also im Ärztehaus im 2. Obergeschoss, oder 3 Obergeschosse 2016 einmal war, und von dem Künstler Günter Dürkopp 1964 solche Leinwände in den Wartebereichen von der Poliklinik sieht. Das habe ich 2016 fotografiert, na, auch im Erdgeschoss, ersten Obergeschoss und im 3. Obergeschoss. Und wenn man dann ein paar Jahre später wiederkommt, dann sieht man genau die gleiche Etage in diesem Stil. Ja, und wenn man sich das natürlich mal anguckt, also von Oberfläche, von Struktur, von Material, von Haptik, von dem Kunstwerk ganz zu schweigen, ne? Also auch die Farbigkeit, ne? Also sehr warme, harmonische Farben, dann kommt man eben später wieder und man fragt natürlich auch die Hausverwaltung, ja, was ist denn mit diesen Kunstwerken passiert auf den einzelnen Etagen, ne? Die sind im Container gelandet. Ne? Und das ist natürlich, ja, die sind weg. Und das begegnet mir nicht nur einmal. Ich habe jetzt noch ein anderes Beispiel, was, sage ich mal, eher positiver Natur ist. Ne? Also jetzt habe ich ein Negativbeispiel mitgebracht. Jetzt wechseln wir nicht in Thüringen, sondern wir wechseln einmal nach Neubrandenburg, also in Mecklenburg-Vorpommern. Sie sehen hier Wolfram Schubert, ist der Der wird am 30. September 100. Es ist der letzte Künstler, der in der Palastgalerie vom Palast der Republik, der sozusagen noch lebend ist, also unter uns ist. Wird in diesem Ende September 100 und ich habe ihn in seinem Atelier in Gardelegen, wo er eben heute wohnt, also besucht in Sachsen-Anhalt. Und wir sind dann, und man sieht es hier auf dem anderen Bild, auch so ein Lichtkasten, dann eben so eine Negativ durchgegangen. Ne? Und da hat er mir dann eben Aufnahmen gezeigt, Fotografien gezeigt von einem, von zwei Kunstwerken, die sozusagen in der damaligen SED-Bezirksparteischule in Neubrandenburg 1968 von ihm gemacht wurden. Und das sind sozusagen so Aufputzmalereien, Sieg und Kampf der Arbeiterklasse, klar. Hochpolitisch, ich sag mal, motiviert, ja, aber es war natürlich auch in der SED-Bezirksparteischule, ne? Und der SED-Kreisleitung nebenan. Das war der Zustand 2018. Man muss sich vorstellen, klar, dazwischen kommt dann eben, das ist 1990. Man muss dazu sagen, der Kulturamtsleiter 1990 war der Bruder von Wolfram Schubert. Der wurde eben von der Stadtverordnetenversammlung dazu beauftragt, Sieg und Kampf der Arbeiterklasse auf beiden Seiten abzudecken. Das hat man zum einen gemacht mit Raufasertapete, klar, überklebt. Und weil das nicht gereicht hat, und das sehen Sie ja hier, ne, das ist glatt geputzte Fläche, also es ist nochmal verwiegipst worden. Ne, also mit Verwiegipswand davor gezogen worden. Und Sie sehen ja auch diesen vertikalen Schlitz, denn, na klar, damit ist eben auch was passiert, nochmal nach 2018. Und zwar, Sie sehen hier so ein Bild, das war der damalige Oberbürgermeister Silvio Witt, der hat mich dann eingeladen, ja, im August 23 und steht es, man hat sich dazu entschieden, dieses Wandbild wieder freizulegen. Und das Tolle an dieser, ich sag mal, auch familiären Geschichte ist tatsächlich, dass seine Tochter, also Wolfram Schuberts Tochter, Restauratorin, hat mit Hilfe von Kolleginnen dieses Wandbild wieder freigelegt, beziehungsweise beide Wandbilder wieder freigelegt. Und hier bei diesem Treffen geht es eben darum, ob man, es könnte ja jemanden aufstoßen oder heute immer noch aufstoßen, Sieg und Kampf der Arbeiterklasse wieder freigelegt. Ich meine, wir sind ja 35 Jahre weiter. Ich finde, es gehört zu unserer Geschichte dazu. Silvio bzw. Herr Witt hat mich halt gebeten und um Rat gefragt, solle man vielleicht etwas davor installieren, was, sagen wir mal, wie so eine Art LED-Glasscheibe ist, die, wenn Besuch kommt in das heutige Rathaus, dem das eventuell nicht gefallen wird, dass man sich dann so verblendet, verspiegelt, ver irgendwas. Und ich habe natürlich gesagt, Silvio, wir sind per Du, Silvio, ganz ehrlich, also ihr gebt jetzt hier einen fünfstelligen Betrag aus, um das wieder freizulegen, weil das war der Beschluss wiederum in der SVV. Naja, also es wurde ja gesagt, also ich wollte jetzt nochmal Geld ausgeben, um für diesen Fall wieder etwas davor zu installieren, was ja, sag ich mal, auch den klaren Blick dann wieder versperrt. Und da habe ich gesagt, nee, das muss natürlich so bleiben, weil ihr habt euch dafür entschieden. Also ihr habt euch 1990 auch dafür entschieden, das wegzumachen. Ne? Glücklicherweise sind wir konserviert und war wieder wiederholbar. Genau, das ist die gegenüberliegende Seite. Und das ist sozusagen das Bild, was jetzt sozusagen beide Seiten, die sich so gegenüberstehen sozusagen, ne? So sind sie heute wieder sichtbar. Genau, und jetzt hoffe ich natürlich, wenn man sozusagen ja, 20 Jahre lang in den ganzen Neubaugebieten, wir haben sich auch mit Schulbau, Kindergarten, Verwaltungsbau, Rathäusern beschäftigt, also Neubauten der DDR, gibt es natürlich super viele Ansichtskarten. Und dann habe ich aus meiner heutigen Ansichtskartensammlung, ist wahrscheinlich auch schon fünfstellig, aus den verschiedenen Bezirken, verschiedenen Städten, Dörfern, mal so einzelne Sachen rausgezogen, ne, über Wiesenthal, 26. Also dieses Wandbild, was hier sozusagen zu sehen ist, Aufenthaltsraum oder damals Aufenthaltsraum, ich glaube heute ist es ein Restaurant. Oder hier in Letschin, das ist im Land Brandenburg. Der Vergleich 67 und 22 ist eben dieses Wandbild, einfach mal in diesem ja, Licht aus dem Fenster, Öffnung zum Opfer gefallen. Oder eben auch hier politisch motiviert. Ich muss mal kurz aufzuführen. Ne? Also hier eben diese Büste, ne, auf dem Sockel und dahinter sozusagen. Die gibt es halt immer noch mit Graffiti besprüht und der Sockel ist weg. Da sind eine Zeit. Und 22 habe ich dieses Foto gemacht. Da habe ich nochmal drei so Beispiele mitgebracht. Und was war das für eine Skulptur? Lenin.
1: Achso, okay.
0: Ich habe es jetzt nicht gesagt, aber es ist Lenin. Also, wenn wir nochmal hier zurückgehen, ne, das hier ist Karl Marx, Sieg und Kampf der Arbeiterklasse. Genau. Ja, und diese andere Dreiteilung, sage ich mal, die ich jetzt klar,
1: ich vermittle das natürlich hauptsächlich per Instagram, also mit einem zeitgemäßen Medium. Wie man will, so finden wir dann als Beispiel, also nebst Eisenhüttenstadt, eine Schwimmhalle, damals vom Kraftwerk Finkenherd, heute Grüne Wiese. Hier sind wir in Leutenberg, also Thüringen. Das ist ja mittlerweile abgebrochen, ne? Dieses Erholungsheim.
0: Oh Gott, wie hieß es gleich? Was ist da dazwischen? Naja, also ein Erholungsheim ist abgerissen heute. Brache und daneben sind wir in Bad Finkenmühle und wie man eben auch sieht im Hintergrund, dieses Ferienheim abgebrochen. Halle Saale. Ja, dieses Wandbild fehlt, wenn man hier sozusagen einmal die Leipziger Straße oder die heutige Leipziger Straße nach unten schaut, also in Richtung Marktplatz. Ach, da habe ich das gleiche nochmal. Okay, gut. Und in Fürstenwalde sind wir da drüben.
1: Und da hat man eben neue baubezogene Kunst gemacht. Ne? Also könnte man ja sagen, immerhin ist da wieder Kunst sozusagen an dieser Wand entstanden. Und das Gleiche, klar, es gibt ja auch Ansichtskarten von Wiener Lobbeda in Farbe oder eben in Schwarz-Weiß. Ne?
0: Dann habe ich eben so ein Konvolut mir auf, weiß ich nicht, Flohmärkten angesammelt oder eben natürlich auch bei eBay oder Ansichtskartenhändlern im Internet gekauft. Und dann habe ich immer so ein farbiges, also wirklich schönes farbige Ansichtskarte, wo man sozusagen einmal auf diesen Marktplatz guckt mit dieser Brunnengestaltung. Hier von Gottfried Schüler, ne, so umlaufend. Da hat man hier diese schöne Uhr, allseitig einsehbar, mit diesen Struktursteinen hier, ne, die eben überall auch in der DDR verbaut wurden. Genau, hier diese Kaufhalle und hier zum Beispiel auch so eine Reliefstrukturwand. Und dieser Block. Und genau hier hinter ist im Prinzip dieses heutige Baubüro Stauffenbergstraße 10. Genau, und da sieht man jetzt mal den Vergleich in der Perspektive hier auf diesem Bild, ne, wo eben dieses Kaufland davor gekommen ist, ne, und jetzt hier dieses, ist das Wohnen oder ist das Altersheim? Ich weiß es gerade nicht.
2: Seniorenzentrum. Mhm.
0: Genau, also dieser Blick, den man eigentlich damals sozusagen gedacht hat, man hat ja auch diese Ansichtskarte oder dieses Foto extra dafür gemacht, dass man möglichst viel sieht, auch in der Weite. Ne? Also Kunst und Bau und natürlich eben auch Städtebau im weitesten Sinne. Und das Gleiche habe ich nochmal aus anderer Perspektive, nee, die gleiche Perspektive, aber noch ein bisschen weiter zurückversetzt. Hier aber eben in Schwarz-Weiß-Fotografie. Und da sieht man hier eben auch vorne diese Brunnenanlage, die ist ja auch wieder hergestellt worden. Ne? Genau. Aber diesen Blick, wenn man. Ah ja, okay. Die Ansichtskarte ist so ähnlich, ne? Aber es ist dieser Blick. Ne? Und ich würde ja vermuten, ich habe zu der Zeit nicht gelebt, aber ich würde vermuten, dass dieser Blick damals ästhetischer oder schöner war. Ja, und hier nochmal zwei solche Vergleichsfotografien. Ich gehe mal ein bisschen weiter in der Zeit, weil wir wollen auch nochmal sprechen. Ne? Mhm. Ich bin tatsächlich auch soweit. Und hier haben wir nochmal auf dem mit diesem Kachelmosaik auf dem, dem eben zugrunde legen. Hat man hier nochmal im Detail. Und hier, wenn man sich es noch ein bisschen näher angucken möchte,
1: habe ich damals jetzt Erfurt bekommen. Hat dort der Leiter von der Gedenkstätte an dieser Straße mir als Geschenk, als Dankgeschenk Geschenk gemacht. Der hat eben so ein Bruchstück hier davon beherrscht. Ich glaube, die konnte man damals nicht so abholen. Er hat ihn geschnappt. Vorerst von mir vielen Dank für die Aufmerksamkeit.
0: Mal hier rüber.
2: Bitte. Wir bauen jetzt kurz die Leinwand ab und dann treten wir ins Gespräch. So, das ist Ihr Stuhl, Herr Krieg. Sie kommen in die Mitte.

0: Innenstadt wirklich also schwere Zerstörungen waren. Es ist schon weg. Was ist das für ein Blick, der dann sozusagen in der Postkarte an die, die da wohnten und vor allen Dingen, was nach außen gehen sollte? Postkarten verschickt man ja im Allgemeinen. Die wenigsten haben sie ja gekauft, um sie zu sammeln. Man wollte Grüße aus Jena schicken. Was sollte da vermittelt werden für einen Eindruck? 50er Jahre, sage ich jetzt.
1: Gut, also da kann ich zwar auch jetzt nur ahnen, was auch damals mein Vater bewogen hat, welche Motive er da aufgenommen hat. Es ging ja darum, eben Postkarten von Jena zu dokumentieren und anzufertigen. Und natürlich hat er sich sicherlich zuerst um typische prägende Gebäude in Jena gekümmert, in dem eben von Stadtkirche angefangen, Rathaus und so weiter, Philetische Museum, Aufnahmen da entstanden sind. Und was ich auch betonen, 50er Jahre, weil das geht dann schon in die 60er rein. Sicherlich hat man natürlich dann auch versucht, die Fortschritte zu dokumentieren, sprich die Neubauten, die entstanden sind. Und gerade wenn ich diese Fotos mir selber durchschaue, mir fällt eigentlich auf, wie viele Gebäude in den 50er Jahren neu entstanden sind, sei es für die Universität, für andere Forschungseinrichtungen. Also das ist schon aus meiner Sicht erstaunlich zu dem damaligen Zeitpunkt und den Verhältnissen, was da an Neubauten entstanden ist. Und das hat er natürlich dann ebenso dokumentiert. Und das wurde sicher auch dankbar von dem Verlag angenommen und zur Präsentation dann abgelichtet.
0: Also es ist ja wirklich, ich meine, dass man irgendwo eine Ruinenstadt zeigt, ist klar, dass die nicht auf Postkarten dargestellt werden soll. Wenn, wird es romantisch. Ne? Also wir haben eine Ansicht vom Burgkeller, wo dahinter der Universitätsturm zu sehen ist. Also Sie werden sich erinnern, dieses wunderbare Renaissance-Portal mit den Sitznischen. Und aus dieser, man ahnt die Stadtkirche daneben, aber ne, und das ist sicher auch bestimmt auch vom Verlag ein Wunsch gewesen.
1: Muss ich leider eingrätschen. Nee, das ist nie eine Postkarte gewesen. Ach so. Das ist ein Foto, was mein Vater privat geschossen hat. Ich weiß nicht, vielleicht hat er es auch eingereicht, aber das ist nicht als Postkarte veröffentlicht worden, dieses Motiv.
0: Ja, also ist nicht veröffentlicht worden. Die 50er Jahre, also für, ich mache nur mal einen kurzen Bogen noch im Zentrum. Die ersten Gebäude, eins der ersten Gebäude, was mit entstanden ist, ist dieses Institut gegenüber vom Holzmarkt. Und dann kam 58, 59 die Weigelstraße. Das waren so die ersten Wohnbauten im Zentrum und auch Geschäfte unten drin. Also das soll ja unter Denkmalschutz gestellt werden. Das Ensemble als eben gut erhaltenes und eben auch besonders qualitätvolles Ensemble aus den späten 50er Jahren. Und das hat er sicher auch dann irgendwann mal fotografiert, ja, schätze ich, ja. Ne, die Weigelstraße.
1: Nee, das gibt's auch.
0: Ja, aber man sieht natürlich im Zentrum diese ganzen, es hieß ja noch ganz lange der eine Parkplatz Trümmerwiese im Volksmund, aber Sie sehen ja überall eigentlich gut gestaltete Grünanlagen. Also es ist zwar viel Platz, aber es ist eigentlich, ich denke mal, es sollte ein sehr optimistisches Bild vermittelt werden nach dem Krieg, dass die Leute das Gefühl hatten, das geht aufwärts. Ne? Das ist ja auch, mit so einer Postkarte verbindet sich ja auch immer was. Man will ja heutzutage vielleicht nicht mehr ganz so eins zu eins, aber damals mit Sicherheit.
1: Ja, wobei ich sagen muss, mein Vater oder auch meine Eltern, die waren also jetzt nie die Rotfront-Kämpfer, sondern es war einfach ein inneres Anliegen, ein schönes Jena zu fotografieren und auch neue Sachen zu dokumentieren. So sind die meisten dieser Fotos entstanden, denke ich mal.
0: Nee, ich meinte jetzt auch wirklich Optimismus im Sinne von, ja, also Optimismus ohne politische Konnotation. Nee. dann gehe ich mal nach Lobe, da mache ich mal einen Schwenk in die späten 60er Jahre. 73 ist das Kulturzentrum eröffnet worden und diese Platzgestaltung, die hier in deinem Vortrag eine große Rolle spielte und die hier auch eine große Rolle spielt. Was ist das für ein Bild, was man da vermitteln wollte? Mit den Postkarten von Lobeda.
2: Ich meine, das, was natürlich wichtig ist oder was man immer sehen sollte, ne? Also es ist Leben, es ist neuer Städtebau, es ist eine gewisse Art von Gestaltung von einem Platz, also von Freiraum vor allen Dingen. Mhm. Also wir sprechen wirklich auch von Freiraum, ne? Mit diesem Brunnen, ne, da drumherum, dann die Einkaufsmöglichkeiten. Also es war auch, sag ich mal, ein Städtebau, wo man eben auch atmen konnte. Und das vermisst man meines Erachtens, also wenn man heute zum Beispiel zu diesem Baubüro finden will, man findet es eigentlich gar nicht, ne? Also vorgelagert vor diesem Block war ja auch so eine Art Terrasse. Ich weiß gar nicht, ob ich die auf diesen Ansichtskarten irgendwo, nee, die habe ich wahrscheinlich nie drauf gemacht, aber und von dort aus hast du sozusagen diesen Blick auf diese Freiraumgestaltung und na, also das, was mir heute halt fehlt mit dieser ganzen Nachverdichtung, mit den ganzen Neubauten, ne? Da, dieses Altersheim, dann ist ja dieses, was ja dementsprechend auch hoch ist anstelle von dieser Kaufhalle und eben diesem Kaufland, ne? Das sind so auch von der Architektur, Tursprache von der Ästhetik, meines Erachtens tatsächlich nicht so wertig. Und das, ja, also dieses Bild, und deswegen mache ich ja eben auch, natürlich auch in anderen Städten, diese Vergleichsbilder, dass man eben auch sieht, naja, es gab eben auch in den späten 60ern, 70er, 80ern, es gab gewisse Gestaltungsansprüche, also beispielsweise auch an den Oberflächen oder an der Farbgestaltung von Plattenbauten. Ne, also man, deswegen habe ich dieses Beispiel vorhin auch gebracht mit dieser Farbgestaltung, ne, also mit den Jena-Farben, ne, aus dem Stadtwappen. Das ist ja nicht ohne Grund gemacht worden, weil man biegt von der Autobahn ab und wird begleitet oder willkommen geheißen in Jena. Ne, das war, und das ist sozusagen dann eben dem Vorstand, also Tobias Wolfram, erst durch meinen Hinweis. Ne, die Farbe ist natürlich schon verblichen und abgeblättert. Ne? Und ich habe halt gemeint, naja, also das könnte man ja eventuell in die Neugestaltung wieder aufnehmen. Und das hat man tatsächlich auch gemacht. Und das finde ich auch gut. Also weil das ist ja auch eine gewisse Art von Identität von ja auch den Leuten, die da wohnen und natürlich auch von der Stadt. Ja, und sowas und ganz vielen anderen Beispielen fehlt einfach an der heutigen Gestaltung im Städtebau. Es war jetzt sehr allgemein, aber... Vielleicht würde ich gerne noch mal was zu dem, was du Gunther vorhin gefragt hattest, sagen. Also aus den 50er-Jahre-Bauten. Eisenhüttenstadt, aber auch viele andere Städte, die sozusagen neu entstanden sind. Oder klar, aus diesen Kriegsruinen. Ne, natürlich hat man die nicht fotografiert, ne, aber da gab es so einen gewissen Stolz. Also wir können was aufbauen von Eisenhüttenstadt, 50er-Jahre-Antikskarten. Es gab so viele, weil man war ja wirklich stolz, auch als zu dieser Zeit moderne Kommunikationsmittel in die Welt hinaus zu streuen. Wir können nicht nur ein ganzes Stahlwerk oder sagen wir mal Roheisenwerk zuerst bauen, sondern wir können das auch in der Stadt bauen. Na, und auch bei meinen Stadtführungen, da zeige ich explizit Karten, wo man wirklich nur diese vier Hochöfen als Ansichtskarte gemacht hat, die wirklich schlurfen. Also wo wirklich so Dreck ausgestoßen wurde. Das kann man sich gar nicht mehr vorstellen als Ansichtskarte heute. Das war aber damals, um zu zeigen, ja hier, ihr im Ruhrpott, na, wir können das ja hier auch, ne? Mit Hilfe natürlich der Sowjetunion, klar. Aber da war man stolz drauf und man sieht tatsächlich auch in der Ansichtskartenkultur, suchst du dann Ansichtskarten aus den 60er Jahren, das war dann schon weniger, 70er Jahre, noch weniger, 80er, also mein siebter Wohnkomplex, den ich euch eingangs gezeigt habe, diesen Polaroid-Karten, siebten Wohnkomplex gibt es keine einzige Ansichtskarte, 80er Jahre. Da war man dann durch die, sagen wir mal, industrielle Bauweise auch schon gar nicht mehr so stolz auf das, weil es dann irgendwie schon monoton war, muss man auch sagen, ne? Ja, nichtsdestotrotz hat man natürlich auch als Orientierungszeichen für uns Kinder beispielsweise diese Kachelmosaiken gemacht. Ne? Also immerhin, ich sage immerhin. Und ja, aber das wollte ich nochmal sagen. Ne? Also man, die Neubauten, die wurden dann beauftragt, die Fotografen, und die mussten dann jede Ecke in den 50er Jahren abfotografieren. Und manche Antiskarten, Stalinstadt damals, ne, sind richtig wertvoll heute. Ich habe auch nicht alle. Also Stalinstadt Ansichtskarten niemals wegschmeißen. Niemals.
0: Gut, habe ich das Protokoll gegeben. Der Krieg, ich komme mal zu einer anderen Motivik. Das eine war das Zentrum, was wir hier gesehen haben. Also Sie haben ja Ihre Sammlung, die Sie übernommen haben, also die Motivik, das sind ja wohl ungefähr 800. Also ich nehme mal an, wie hoch ist der Bestand zu Jena ungefähr?
1: Das sind relativ wenig. Also das sind irgendwo zwischen 60 und 80 Postkarten. Mhm. Allerdings habe ich eben im Nachlass weitere Fotos gefunden von Jena, die durchaus interessant waren. Zum Teil auch Dias gefunden. Die haben wir dann in meinem zweiten Büchlein dann auch nochmal veröffentlicht, weil ich es einfach wichtig fand. Das waren auch nochmal Dokumente aus den 50er und 60er Jahren, was auch interessant war. Und insofern ergänzt das die eigentliche Postkartengeschichte.
0: Und ich komme noch mal zur Motivik. Also wir haben das Stadtzentrum jetzt gesehen in den 50er Jahren, aufgeräumt, Optimismus verbreitend. Ich habe aber hier auch mehrere gesehen in Ihrem Vortrag, wo es um die Umgebung geht, die in Jena ja wirklich schon ziemlich einmalig ist. Was finden sich da für Motive?
1: Na, ich denke, da spielt hauptsächlich halt auch der touristische Wert eine Rolle, dass man eben beispielsweise den Fuchsturm in Ziegenhain abgebildet hat, weil für den Jenenser war es wahrscheinlich selbstverständlich, dass man da mal hochkraxelt, aber vielleicht eben doch, um auch Leute anzulocken und zu sagen, guckt mal, wie schön es hier ist, was wir zu bieten haben. Nicht nur die Innenstadt mit ihrem riesigen Parkplatz oder zentralen Platz, sondern eben ringsherum auch die Natur. Insofern denke ich, sind dann solche Motive da eingeflossen. Es gibt eine Karte auch von Hospital, das Museum 1806 und so weiter.
0: Und da habe ich auch mal eine gesehen, da ist 1806 das Museum und daneben HU-Gaststätte, der grüne Baum. Ja, genau.
1: Die sogenannte Mühltalperle. Ne? Im Volksmund war es ja immer der Karl August, also zu DDR-Zeiten, aber es durfte halt nicht so heißen. Da war das ja die Mühltalperle, teilweise war sie ja Betriebsferienheim auch genutzt. Das steht auch auf der Postkarte dann drauf. Betriebsferienheim des VEB, Gleisanlagenbau, Halle oder was, Wirres, so und ja, also insofern einfach Ausflugsziele auch nochmal nahegebracht. So.
0: Gibt es auch welche zum Forst? Die Forsttürme?
1: Also bei meinem Vater habe ich da nichts gefunden. Ich denke aber auch, es war wahrscheinlich schwierig, vom baulichen Zustand her und auch von örtlichen Gegebenheiten, das vernünftig abzulichten. Ich kenne es jetzt nicht.
0: Martin, in Lobeda, also habe ich jetzt so eine Karte nicht gefunden, wo irgendwo so die Umgebung in den Blick genommen wird, aber Lobeda von der Umgebung aus. Vielleicht kannst du da noch mal was sagen, was damit beabsichtigt war.
2: Genau, ich habe ja heute zwei Tableaus mitgebracht, also hier die Rahmen. Das eine sieht man ja so städtische Motive auf der rechten Seite und bei dem anderen hat man immer Hochpunkte gesucht. Das ist natürlich auch klar bei der Topografie der Umgebung geschuldet. Hat man dann sozusagen dieses Neubaugebiet, beziehungsweise Lobeda Ost und West, also beiden Neubaugebieten, sozusagen so eine schöne Perspektive gegeben. Auch gerade wenn man mal so die A4 dann eben drunter guckt, ne, also mit so einem Trabant im Vordergrund, ne, wenn dann mal so einer gefahren ist. Und da hat man eben immer so eine schöne Stadtsilhouette, ne, und die sich dann eben auch so in der, auch so schön staffelt. Also je höher man kommt, ne, desto mehr sieht man natürlich da von den Gebäuden dahinter. Ja, und das wirklich aus ganz vielen verschiedenen Richtungen und Hochpunkten immer wieder fotografiert. Also es ist wirklich auffällig an Lobeda. Also das hast du bei, wenn ich jetzt zum Beispiel mal an Leipzig-Grünau denke, klar, da sind wir aber auch erst einmal in Mitte 70er, 80er Jahre. Ne? Da gibt es mehr Bildkarten, natürlich dann in Farbe. Ne? Und hier sind wir ja noch so Anfang 70er Jahre. Ne? Also da ist... Klar, da gab es auch schon Farbe, aber da war das noch eher gang und gäbe. Ne? Also von Leipzig hat man, klar, die Topografie gibt es ja erstens nicht her. Und ja, dann eben nur so eine Mehrbildkarte. Und die Mehrbildkarten, ja, sind natürlich nicht so der Hingucker, weil es sind zu kleine Bilder. Und ich bin eher so der Typ für eine Karte, ein Foto, ja. Also dieses Einzelbild, das ist für mich irgendwie reizvoller. Aber manchmal tatsächlich gibt es ja auch auf diesen Mehrbildkarten, gibt es ja manchmal 4 oder manchmal 2 oder manchmal auch 5 Bilder, ne, wenn in der Mitte noch was angeordnet ist. Da sieht man schon nochmal auch so Perspektiven, die man dann als Einzelbild nicht hat. Denn viele von diesen Mehrbildkarten wurden auch als Einzelbildkarten entwickelt oder beziehungsweise hergestellt, ne, oder in den Umlauf gebracht. Mhm. Ja, also das ist so für Lobbeder echt schon typisch. Ja. Und auch immer wieder so ein bisschen unterschiedlich. Ne? Und wenn man dann natürlich so als Ansichtskartensammler, ne, wenn du dann irgendwie jener Lobbe da in Ansichtskarten so als Favorit bei eBay sozusagen gelistet hast und immer wenn neue Karten kommen, hast du so einen blauen Punkt und dann klickst du da an und dann überlegt man manchmal, oh, die Perspektive, ja, habe ich die jetzt in meiner Sammlung, habe ich die nicht in meiner Sammlung? Nur, auch wenn es nur so ein ganz bisschen, ist ein bisschen nerdy, also so ein bisschen so ein Kopfding, ne, aber wenn es ein ganz bisschen unterschiedlich ist, na, dann muss ich trotzdem kaufen. Also weil, oder zumindest versuchen zu kaufen. Weil das ist schon, das ist auch der Reiz natürlich am Sammeln, ist ja klar. Dass man will da jede Perspektive irgendwie haben. Ne?
0: Wie viele Motive gibt es insgesamt ungefähr, was schätzt du so?
2: Von Jena oder von? Das weiß ich nicht, aber wir haben ja einen anderen dort hier. Den Herrn Seider.
0: Ja, den.
3: Ja, besser. Ich habe letztes Mal eine Ausstellung gemacht in Lobeda über den ersten Netzkarten.
0: 40, 50. Okay.
3: Einzelbilder? Ja, auch hier ist, aber es gibt dann auch noch ein paar mehr, also von den Gesamtansichten sozusagen. Hier ist es also, aber meistens eigentlich ist es immer von Süden fotografiert. Mit der Brücke und es gibt dann auch großformatige ja noch.
2: Ja, genau. Die gibt es auch noch, genau. Ja.
3: Zu groß und farbig noch größer. Also es gibt da schon noch einiges. Also, wenn ich es jetzt kurz sagen kann, also ich habe 2200 Ansichtskarten von DDR, von Jena und keine 20, die ich nicht habe. Ja. Also das ist so ungefähr, keine Ahnung, was da noch kommt.
2: Ja, und da ist man natürlich fuchsig, ne? Diese 20, weil selbst von Eisenhüttenstadt, ne, habe ich auch nicht alle. Da gibt es wirklich Karten, also weiß ich nicht, Kinderkrippe 1, natürlich im ersten Wohnkomplex, also weiß ich nicht, 1951 gebaut. Die war offenbar damals an dem Kiosk, an dem Zeitungskiosk, in so einem Ständer, wo du sie rausnehmen konntest, die war nicht so beliebt. Das war vielleicht nicht so ein schönes Motiv, deswegen hat man die natürlich nicht gekauft und die gingen dann zurück an den Verlag und wurden auch nicht nachgedruckt. Das heißt ja im Umkehrschluss heute, das sind die raresten Karten. Naja, ne, weil Hotel Lunig, ich weiß nicht, Eisenhüttenstadt, Hotel Lunig, ne, 1963 gebaut, ja, da gibt es auch natürlich eine Serie davon, ne, so innen und außen und Perspektive von, weiß ich nicht, und da gibt es ja auch Karten, die waren einfach im Hotel Lunig, wenn man da als Gast war, hast du die vorne, da kannst du die nehmen und die einfach nicht so schön aussahen, hat man nicht gekauft. Und da gibt es dann, weiß ich nicht, zum Beispiel so ein Hochkantbild oder so in dem Wartebereich, also im Foyer, mit so einem Bildkonterfei von Walter Ulbricht. Na, und die Karte ist heute ewig viel wert, weil die wollte keiner kaufen. Ja, das, da weiß ich, eine Auflage von 500 oder so. Ich habe sie Gott sei Dank. Aber trotzdem, das weiß man dann, wenn man natürlich so, sag ich mal, in diesem Business so drin ist, ne? Ja, was sie natürlich auch so wert sind, ne? Und da bist du wirklich im dreistelligen Bereich mit irgendeinen so Hüttenstadtkarten, die auch selten nachgedruckt wurden dann, ne? Ja, so hat man schon seinen Spaß beim Sammeln.
0: Ich komme noch mal auf die Perspektive, die hier mehrfach zu sehen ist. Es ist ja letztendlich dann auch nach der Wende ein Markenzeichen für Jena geworden. Jena wurde immer mit Lobeda identifiziert, weil Lobeda an der Autobahn lag. Und hier sieht man eben, da waren sie noch ganz stolz. Hier sitzt Peter Mühlfriedl, mit dem habe ich ja auch mal ein Buch gemacht zu Lobeda. Wir haben es auch vorne drauf. Diese Perspektive, wie man reinfährt in diese Tallage und wo sich das Tal eigentlich für Jena, wo es noch ziemlich weit ist, wo man dann so im Bogen auch wieder rausfährt. Also eigentlich ganz reizvoll. Und dort steht also Neu-Lobeda damals, heute nur noch Lobeda, also dort steht Lobeda, eben der Ausdruck des sozialistischen Jena. Und Und das war sehr, sehr lange in der Diskussion, wie man mit diesem Stadtbild, ne? Also Lobeda ist letztendlich auch durch diese Postkartenstadtbild prägend geworden. Winsala, gibt es da gehabt?
2: Schon ein paar, aber ja, ich oder so mehr Bild dann, aber so wüsste ich jetzt auch nicht so, weil.
0: Hat Ihr Vater von Nord noch Karten gemacht?
2: Nord habe ich Karten. Da gibt's
1: nee, hat er nicht. Das war aber eben wahrscheinlich auch dem Zeitraum ein bisschen geschuldet. Mir ist bloß noch wichtig vielleicht eingefallen bei der Diskussion. Es gab also schon durchaus, wie sagt man, gewisse Vorgaben für Kartenmotive. Mhm. Also ich kann mich auch erinnern, ich war ja selber noch Kind eigentlich, aber ich kann mich auch erinnern, mein Vater hat man dann eben zunehmend später auf kleine, ganz entlegene Dörfer geschickt, weil die halt auch eine Postkarte wenigstens von ihrem Dorf mal haben wollten. Das war auch dann ein Grund, dass er dann auch gesagt hat, das beende ich an der Stelle, das wird mir zu affig, das sind so kleine Ortschaften, das ist wirklich der Hund begraben. Und so ist er aber dann trotzdem eben da noch hingefahren, hat versucht, da noch ein bisschen was Sehenswertes abzulichten und einzureichen. Und dann wurde vom Verlag Bild und Heimat gesagt, nee, da ist ja die Kirche drauf, nee, das wollen wir nicht. So. Dann hat er wiederum gesagt, Leute, dort gibt es nichts weiter. Ja. So, die haben einen großen Kuhstall und eine Kirche, was soll ich denn knipsen? So, also insofern.
0: Das war vorhin auch der Hintergrund meiner Frage, welche Motive gewünscht waren. Ne?
2: Ja. Genau, also. Ja. Es gibt ja wirklich so, das hat der Gunther gerade schon gesagt, so Ausflugsgaststätten. Also die haben natürlich, das war ja auch ihre Werbung eigentlich, ne? Also es gibt so eine, das ist nicht Thüringen, aber es gibt so eine Ausflugsgaststätte, feine Sache, in Jägeleben. Also da gibt es, Sachsen-Anhalt, da gibt es so viele Karten, also und diese Ausflugsgaststätte gibt es tatsächlich immer noch. Ich habe es leider bisher immer noch nicht geschafft, da hinzukommen, um das eben auch alles im Vorher, nachher zu fotografieren. Oder auch FDGB-Ferienheime, ne? War ja auch so ein Ding. Anne, hattest du auch schon erwähnt, ne? Von dem, weiß ich nicht, Gleisbaukombinat XY oder ja, wie die alle hießen. Ne? Und da gerade eben natürlich auch im Erzgebirge, im Harz, in der Ostsee oben, ne? Also die ganzen, auch Pionierlager, ne? Wurden auch immer wieder abgebildet, ob es mal mit Zelten, mal mit, sagen wir, festeren Hütten, findest du immer wieder. Aber eben auch in den Schulen, so neu, also Neubauten, weiß ich nicht, wie Schulen zum Beispiel. Schulen war auch immer so ein Ding, ne? Gerade dann, weiß ich nicht, mit Kunst am Bau vorne irgendwie dran, ne? Dann so eine gewisse Perspektive, gerade so in den 60er Jahren, 50er, 60er Jahren, war beliebt. Ja, und so eine, ich meine, es gibt ja auch Ansichtskartensammler, die stehen halt gerade auf solche hundbegrabenen Dörferorte, ne? Gerade ja, mit solchen Perspektiven, gibt es ja auch.
0: 500 Auflage.
2: Vielleicht nicht vom Kurkrieg, aber eine kleine Auflage, ja. Und manchmal entdeckt dann ja dann doch irgendwie ein Detail da drauf, wozu man dann eben auch, weiß nicht, was schreiben kann oder sich reindenken kann. Also manchmal auch spannend.
1: Was mir noch zu Jena-Motiven eingefällt, er hat natürlich auch fotografiert die Universitätskliniken, weil vermutlich einfach ein gewisser Bedarf da war, wer dort 14 Tage im Bett lag und wollte seine Verwandtschaft grüßen, der hat eben eine Karte geschickt, weil ich weiß, da gibt es eine Postkarte von der HNO-Klinik oben am Steiger. Das ist äußerst ich eigentlich, nun weiß Gott, nicht so ein reizvolles Gebäude, aber ich kann mir das vorstellen. Oder eben, das gibt dann auch von in der Bachstraße, dem Klinikumsbereich, Postkarte und so weiter.
0: Eine Frage habe ich jetzt noch an Sie, dann würde ich öffnen, ne? Weil ich merke schon, da ist eine gewisse Fragenvirulenz im Publikum. Herr Krieg, ich komme noch mal, das ist mir jetzt noch eingefallen, die zwei Bilder, die Sie gezeigt haben, die zwei Karten aus dem Stadion. Das ist ja eine ungewöhnliche Perspektive. Ne? Bei der einen Karte schauen wir, da stehen Menschen, denen schauen wir sozusagen in den Rücken. Und von da aus haben wir die Dimension dieses Stadions. Sieht ja für meine Begriffe deutlich größer aus, als das Ernst-Abbe-Stadion war. Natürlich die Fahnenmasten, ist klar, die sind auch alle mit drin. Aber es ist schon auch, das Stadion war eben was in Jena.
1: Ja, wobei auch diese Fotos wieder, ich sag mal, Privataufnahmen waren. Das, gerade auch das farbige Foto von dem Zeiss-Festeröffnung, das ist also eine reine Aufnahme, die mein Vater mal auch als Dia gemacht hat. Deswegen ist es farbig übermittelt worden. Ja, also insofern.
2: Aber es gibt ja trotzdem Ansichtskarten vom Stadion.
1: Ja. Also da muss man vielleicht auch dazu sagen, es gibt also auch aus dieser Zeit andere Jena-Karten, die nicht von meinem Vater sind. Also offensichtlich hat er auch über Verlag Bild und Heimat, aber offensichtlich waren da also mehrere Leute beauftragt und wahrscheinlich dann auch.
2: Doris, worauf du ja eigentlich vielleicht auch hinaus wolltest, ist natürlich, dass der Fotograf oder die Fotografin, die mussten sich natürlich schon ihrem Metier entsprechend geschickt positionieren, damit natürlich eben, sag mal, vielleicht, wenn man jetzt, ich sag mal, aus der Fußgängerperspektive an irgendeinem Objekt vorbeiläuft, was jetzt vielleicht gar nicht so toll wirkt, dann aber eben in der Perspektive umso besser wirkt. Also die haben natürlich schon ihre gewisse Profession dann eben auch den Blick und das Auge mitgebracht, dass eben genau solche Sachen dann eben noch mehr wirken auf so eine Ansichtskarte. Und das, klar, das hat man schon. Also ich meine, Eisenhüttenstadt ist das ja, also wenn ich damals wieder zurückdenke, so in den 50er Jahren, ne, da gab es ja jetzt, sag mal, noch gar keinen großen Baumbestand um die Gebäude drumherum. Ne? Weil dann hat er ja erstmal sozusagen diesen ganzen Kiefernwald gerodet, ne? 50er Jahre dann, sag mal, diese Blöcke hingestellt. Und das war ja für heutige Architekturfotografen, für damalige Architekturfotografen, das war ja so ein Mekka, das war ja Paradies einfach. Ne? Du konntest, Paradies, ja. Das war ja wirklich, naja, wirklich, da konntest du. Die Sicht war frei. Und heute, und das sind ja wirklich, wenn du die Ansichtskarten dann im Sommer zum Beispiel nachfotografieren willst, du siehst eigentlich das Gebäude gar nicht mehr, weil tatsächlich auch der Baumbestand über Haus hoch ist. Und also ja, also schon nur da hat man eigentlich so einen Wandel, sag ich mal, in der Perspektive. Ja. Und das ist mir auch erst im Nachhinein aufgefallen. Ich weiß nicht, ob das vielleicht Herr Seid, ob das hier vielleicht auch in Jena so war. Es gibt, das ist mir erst im Durchblättern von den Ansichtskarten, ich habe die nach Wohnkomplexen geordnet, bei Eisenhüttenstadt zum Beispiel und im zweiten Wohnkomplex, ne, diesen stalinistischen Bauten, habe ich dann irgendwann gecheckt. Der stand in der Schule 2 in der, weiß ich nicht, zweiten, dritten Etage und hat sozusagen einmal diesen gesamten Straßenverlauf als heutiges Panorama, aber Einzelbild, Einzelbild, Einzelbild, Einzelbild, die kann man sozusagen aneinanderlegen. Der hat immer nur so ein Stativ gedreht. Und das ist mir gar nicht, ich habe die erst nur als Einzelbilder begriffen und dann irgendwann so, okay, das passt ja aneinander. Und dann die anderen, das war wie so ein Panorama. Gibt es sowas?
0: Ja, also das. Aus Oberhof kenne ich. Ich würde jetzt öffnen, ich will nur noch mal darauf hinweisen, das eine Bild war ja auch für mich unglaublich aussagekräftig, wo man das Zentrum von Jena sieht, im Grünen, und zwar sowas von Grün. Also das ist auch eine totale Veränderung. Okay, aber jetzt für Ihre Fragen ist jetzt geöffnet. Bitte schön. Ja?
4: Ich würde den Martin Maleska mal fragen, wobei das so ein bisschen eine Querbeziehung ist. Haben Sie regelmäßig oder hin und wieder auch versucht, bei den Postkarten, sofern es notiert war, rauszukriegen, wer das Foto

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In Rudolstadt wurde ein Autofahrer mit einem Atemalkoholwert von 5,5 Promille aus dem Verkehr gezogen. Der Polizei erklärte er, seine Frau sei gestürzt und er habe sie ins Krankenhaus fahren wollen. Zwei Stunden später ging das Auto der Polizei dann erneut ins Netz. Diesmal saß die Frau mit über 2 Promille am Steuer. Auch sie verlor umgehend ihren Führerschein. Entschuldigung. Waldfest auf der Hohen Asch. Das Forstamt Nordheim war...

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1: Hallo, ich bin Julius Lossen hier im Radio Kalott live vom Marktplatz in Jena. Wir haben hier eine Frau im Interview und wir fragen sie jetzt, was tun Sie gegen die Hitze, um kühl zu bleiben?
3: Um kühl zu bleiben mache ich, wenn ich in der Wohnung bin, mache ich die Gardinen zu, Fenster zu, ziehe mich leicht an oder springe ins Wasser, wenn ich draußen bin, wenn es denn geht.
1: Und ich sehe, Sie haben auch Sandalen an, damit das hier, damit es nicht so heiß ist. Und eine Sonnenbrille, das ist auch ziemlich gut.
3: Für ihr habt Turnschuhe und Socken an, das würde ich überhaupt nicht ertragen.
1: Ja, das ertrage ich eigentlich auch nicht.
3: Weil das macht, die Fesseln machen ganz viel aus, ne?
1: Mhm.
3: Genau wie die Handgelenke.
1: Ja, dann bedanke ich mich für dieses Interview. Und
3: bitteschön.
4: Also was unternehmen Sie gegen die Hitze?
5: Wir tun bei Zeiten alles schön lüften. Machen die Fenster wieder zu, Rollläden runter, sodass der Innenraum dunkel bleibt und da kommt die Wärme halt gar nicht so rein. Und ansonsten nimmt man eine Wasserflasche, legt sie ins Tiefkühlfach und nimmt sie dann wieder raus und legt sie auf den Tisch, auf die Tische, sodass der Raum auch gekühlt wird. Und ansonsten nimmt man halt mal noch einen Ventilator zur Hilfe. Aber ansonsten, wir haben Sommer, ne? Und wir haben auch schon Sommer erlebt, wo es so warm war. Dafür sind wir schon ein bisschen älter. Und haben da schon ein bisschen was erlebt. Und da haben wir auch, früher sind wir halt baden gegangen. Heute geht das oftmals nicht, ne, weil irgendwelche Gebrechen vorliegen. Und da sind wir halt baden gegangen als Kinder. Und das möchtet ihr ja bestimmt auch machen, ne?
4: Ja.
1: Und wie schützen Sie sich vor der Hitze?
6: Ja, indem ich erstmal viel trinke. Dann natürlich nicht zu lange in der Sonne sich aufhalten. Das ist ziemlich gefährlich dann. Nicht nur wegen Sonnenbrand, sondern auch überhaupt. Und das gilt vor allen Dingen für ältere Leute dann. Ihr könnt ja noch ein bisschen rumspringen in der Hitze. Aber das sollte man vor allen Dingen machen. Vorsichtig sein.
1: Ja, das ist ja auch sehr wichtig wegen Hautkrebs, oder?
6: Genau, richtig. Nicht? Wenn man das lange sich bestrahlen lässt, dann kann es in ein paar Jahren ziemlich schlimm aussehen.
1: Okay, danke.
6: Das war's schon.
4: Und wir haben für Sie noch ein paar typische Sommergeräusche.

0: Achse.
1: Ja, du hast eben gerade davon gesprochen, warum du die Kulturarena organisierst, veranstaltest, was dich sozusagen motiviert daran. Magst du das nochmal sagen?
2: Ach ja, also A, mag ich natürlich irgendwie so an meiner Arbeit, dass ich einfach sehr, sehr gerne Veranstaltungen organisiere und am Ende sehr, sehr viel Spaß habe, glückliche Menschen zu sehen. Und das finde ich einfach sehr, sehr schön. Ich meine, es passieren so viele schreckliche Dinge so in der Zeit und auf der ganzen Welt. Und von daher ist es schon schön, einfach so einen kleinen Moment zu haben und glückliche Menschen zu sehen. Egal, ob das glückliche Künstler sind, die auf der Bühne sind, oder glückliche Gäste, die sich ein Konzert anhören. Und das ist einfach sehr, sehr schön. Und das ist immer so auch der Moment, wo ich dann weiß, okay, dafür mache ich das jetzt. Weil mir macht es Spaß, so Freude zu bereiten und einfach schöne Erlebnisse, so den Weg einfach dafür zu ebnen. Und das natürlich nie alleine, sondern immer irgendwie in einem großen Team, so als kleines Rädchen. Und das ist schon, ich sag mal, das ist was sehr Schönes, dass man sowas machen darf. Und das macht mir noch sehr, sehr viel Spaß und ich hoffe, das bleibt noch ein bisschen so. Ansonsten wüsste ich irgendwann mal nicht, was ich dann machen sollte. So einen Plan B gibt es noch nicht so richtig. Aber aktuell ist das alles sehr schön und ich freue mich auf alles, was da noch kommt.

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2: Jetzt kommt ein Beitrag zu dem berühmten Reggae-Künstler Peter Tosh. Peter Tosh wurde am 19. Oktober 1944 in Grange Hill in Jamaika geboren. Er releaste über 20 Reggae-Alben und hatte 6 Kinder, bis er am 11. September 1987 in Kingston ermordet wurde. Eines seiner bekanntesten Lieder ist das Lied Legalize It.

Das war Legalized von Peter Tosh. Und jetzt hört ihr noch einen Ausschnitt aus einem Lied von Peter Tosh. Und zwar aus dem Lied Mystic Man.

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2: Hallo und herzlich willkommen zu unserem Podcast. Heute sprechen wir über das Thema Handysucht, das viele von uns betrifft. Wir verbringen oft sehr viel Zeit am Smartphone, manchmal ohne es richtig zu merken. Im Film Good Luck, Have Fun, Don't Die wird gezeigt, wie stark digitale Medien unser Verhalten beeinflussen und wie schwer es sein kann, sich davon zu lösen. Der Film macht deutlich, dass Technologie zwar viele Vorteile hat, aber auch viele Risiken mit sich bringt. Darüber möchte ich heute mit meinem Podcast-Gast sprechen.
3: Grüße dich.
2: So, da komme ich auch schon zu meiner ersten Frage. Wie viel Zeit verbringst du eigentlich täglich an deinem Handy?
3: Oh, das weiß ich gar nicht genau. Lass mich mal kurz nachschauen. So, was, über 6 Stunden? Das hätte ich jetzt nicht von mir erwartet.
2: Also 6 Stunden, das ist schon ganz schön heftig. Wieso ist das eigentlich so, dass wir heutzutage so viel am Handy sind?
3: Ja, ich finde einfach, heutzutage, jeder hat Angst, Dinge zu verpassen und man will immer das Neueste wissen. Und wenn man am Handy ist, hat man einfach ein gutes Gefühl.
2: Ja, das sehe ich auch komplett so und auch wegen den Algorithmen auf TikTok, Instagram und den ganzen Gedöns, dass da halt auch, man entwickelt da ja schon so ein Suchtpotenzial, dass man halt Sachen sieht und dass halt so ähnliche Dinge immer wieder kommen und dann will man das halt unbedingt sehen, wie es weitergeht.
3: Ja, wie auch im Film zu sehen, jeder Teenager, der auf sein Handy geschaut hat, hat immer das Gleiche gehabt. Und jede Sekunde hat diese Person nur auf sein Handy geguckt und es geliked, kommentiert oder geteilt.
2: So, da kommen wir auch schon zu meiner nächsten Frage. Findest du, der Film übertreibt ein bisschen oder findest du den Film, da ist auch was Realistisches dabei oder findest du den Film allgemein realistisch?
3: Meiner Meinung nach finde ich schon, dass es realistisch ist. Am besten sieht man das heutzutage bei Kindern oder Jugendlichen. Fakt ist, dass die Handynutzung jährlich steigt. Sie sind immer schlechter von den Geräten wegzubekommen. Am besten sieht man das auch in der Stadt. Immer mehr Kinder und Jugendliche schauen nur noch auf ihr Handy und nicht auf die Straße. Sie schauen meistens nur kurz hoch und dann direkt wieder auf ihr Handy. Sie merken nicht einmal, was um sie herum passiert. Im Film gibt es zum Beispiel auch eine ähnliche Szene. Da wird eine Person, die am Handy ist, von einem Katzenzentaur gefressen.
2: Da gebe ich dir komplett recht. Heutzutage ist das ganz schlimm, dass viele junge Leute schon ein Handy im Alter von, sagen wir mal, 7 bis 10 bekommen und das ist einfach nicht mehr normal. So, und da komme ich auch direkt zu meiner nächsten Frage. Kann irgendwelche negativen Folgen von Handynutzung haben? Also gibt es noch irgendwelche?
3: Natürlich gibt es negative Folgen, zum Beispiel die Konzentrationsspanne von Kindern und Jugendlichen werden einfach viel kürzer. Außerdem muss sich der Körper anstrengen mit Zuhören und Sehen und die sozialen Kontakte und persönliche Gespräche fallen einem viel schwerer, weil man einfach textet und mit niemandem reden muss.
2: Okay, gut, ich bin da komplett deiner Meinung. Aber was könnte man nun tun, um weniger an dem Handy zu sein?
3: Man könnte zum Beispiel Freunde treffen, einen Verein beitreten, Musik hören, schwimmen, zeichnen oder spazieren gehen. Oder ganz einfach, man macht sich Zeiten aus, wo man das Handy benutzt und wann nicht.
2: So, ich will mich von unserem ersten Gast mal verabschieden. Vielen Dank, dass du hier warst.
3: Dankeschön.
2: So, und nun kommt unser nächster Gast. Herzlich willkommen.
4: Grüß dich.
2: Servus. Ich würde dir auch gleich mal eine Anfangsfrage stellen. Denkst du, Handysucht wird in Zukunft schlimmer werden?
4: Also ja, ich denke schon am meisten mit der heutigen Technik, wo wir schon dabei sind. Die ganzen Algorithmen, die ganzen Instagram, TikTok und das ganze Zeug, es wird ja immer schlimmer. Die ganzen Firmen dahinter wollen ja das immer weiterentwickeln. Und da muss man ja nur auf die heutige Generation schauen, zum Beispiel Generation Alpha. Die wachsen jetzt ja schon mit Tablets schon in der Kinderkrippe auf. Das ist ja das Schlimmste. Man will ja gar nicht erst davon denken, wie es dann bei Generation Beta ist. Oder wie siehst du das?
2: Ich sehe das genauso wie du. Auch die ganzen Influencer, die verdienen ja auch damit ihr Geld. Jetzt mal auf die übergesprungen. Die verdienen ja ihr Geld damit und die unterhalten ja auch die kleinen Kinder damit. Und das finde ich halt auch schlimm, dass sie das alles mit unterstützen. Und auch im Urlaub zum Beispiel sitzen die Kinder auch mit Telefon, Tablet oder sonstiges am Essenstisch oder die unternehmen kaum noch was und so, weißt du? So, da kommen wir direkt zu der zweiten Frage, die ich dir gerne stellen würde. Gab es eine Szene in dem Film Good Luck, Have Fun, Don't Die, die dir besonders so im Kopf hängen geblieben ist?
4: Ja, ich glaube schon. Also es gab ja, glaube ich, diese eine Szene in diesem Klassenraum, ne, wo ja dieser Lehrer da durchgegangen ist und diese ganzen Kinder ja komplett wie angeklebt am Handy waren und hier so gescrollt haben, wo dann sogar eins dieser kleinen Kinder, glaube ich, irgend so ein Hasskommentar unter so ein Random-Ass-Video reingeballert hat, was komplett unlogisch war. Plus, der wurde ja einfach davon angezogen, von diesem Handy-Algorithmus, von dieser ganzen App einfach, was komplett fragwürdig ist. Aber man sieht ja von den ganzen Kindern, dass die ja schon komplett da so drinne waren in dem Thema. Und er hat ja dann wirklich dieses Handy einfach angefasst, weil dieser Algorithmus sogar auch schon den Typen so eingezogen hat, förmlich.
2: Ja, und ich finde auch die Körperhaltung, dazu wollte ich auch noch was sagen, die Körperhaltung ist sehr ungesund, wie die so einfach dastehen und immer nach unten auf ihr Handy gucken. Das ist einfach auch nicht gesund.
4: Nackenprobleme sind da schon vorprogrammiert, das ist ja ohnehin.
2: Ja.
4: Und deine Augen können ja davon komplett leiden.
2: Ja, das checke ich auch. So, und dann würde ich dir die letzte oder vorletzte Frage stellen. Könntest du dir ein Leben ohne Smartphone vorstellen?
4: Puh, also es ist schon schwer, weil natürlich ist von den meisten, ne, zu sehen, das Handy wirklich ein wichtiger Aspekt in meinem Leben, am meisten jetzt auf mich bezogen, ist halt fürs meiste natürlich WhatsApp, ja, und Sparkasse und halt allgemein soziale Netzwerke, die ich halt vermehrt benutze, worauf man aber auch auf das meiste verzichten könnte, wie TikTok, Instagram und Twitter. Es ist halt mehr, was heißt eine Art Sucht, aber es ist halt, man benutzt es fast jeden Tag. Ich habe natürlich auch so meine 7 bis 8 Stunden Bildschirmzeit, das ist natürlich auch nicht unbedingt gesund, aber natürlich ein bisschen über den normalen Maß, würde ich sagen, weil viele benutzen ja das Handy gar nicht so viel, sondern halt wirklich nur für Sparkasse oder sonst was. Und das ist halt schon wichtig, dein Prinzip zu setzen, ne? Wie du es benutzt, sage ich.
2: Ich persönlich muss auch sagen, ich könnte, glaube ich, gar nicht mehr ohne mein Handy. Allein schon wegen WhatsApp. Ich kann mit jedem kommunizieren, die jetzt nicht bei mir leben oder wohnen oder mich mit Freunden verabreden. Das ist jetzt in der heutigen Zeit, glaube ich, unvorstellbar für jeden, aber auch, außer für die ältere Generation. So, und ich muss auch persönlich sagen, ich habe auch eine sehr hohe Handyzeit. Ich am Handy bin so auch 5 bis 10 Stunden, glaube ich. So, und ich gucke halt auch viel TikTok, Instagram. Ich habe da, glaube ich, auch schon so einen Suchtfaktor, glaube ich, schon entwickelt.
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0: Märchenstunde. Heute gibt es ein kleines Fundstück. Eine Fantasy-Hörgeschichte, von der ich nicht weiß, wo sie herkommt, von wem sie gemacht wurde. Aber sie hört sich echt schön an. Taucht hinab in die Welt von Zauberern und Drachen und Silberbergen.
8: Weit, weit entfernt von hier, hinter dem Silberberg, am anderen Ufer des Flusses liegt Sonnenstadt. In einem kleinen Häuschen am Rande der Stadt wohnen die Zwillinge Sam und Lilly. Heute ist ein besonderer Tag für die beiden Kinder, denn sie feiern ihren 10. Geburtstag. In Sonnenstadt darf jedes Kind, das 10 Jahre oder älter ist, die Ausbildung zum Zauberlehrling antreten. Auch Sam und Lilly träumen davon, die Zauberkunst zu erlernen. Doch sie wissen, dass es nicht so einfach ist, in der Zauberschule aufgenommen zu werden. Die Kinder müssen zunächst zu den großen Hügeln reisen. Auf den Hügeln befindet sich das Schloss vom großen Zauberer Lazar. Er ist der weiseste und mächtigste Zauberer hinter dem Silberberg. Und nur er allein entscheidet, wer in die Stadt Augusta reisen und in die Zauberschule gehen darf. Schon seit einer Stunde versucht Lilly ihren Bruder zu wecken, denn sie kann es gar nicht erwarten, sich auf den Weg zu machen.
9: Nun steh schon auf! Du hast genug geschlafen. Sam, los! Heute ist doch der große Tag. Wir kommen noch zu spät. Los, Sam!
10: Ist ja gut. Aber lass uns vorher bitte noch frühstücken.
9: Und vielleicht solltest du dir vorher noch etwas anderes anziehen. Du willst dem Zauberer doch nicht im Nachthemd gegenübertreten, oder?
10: Das hatte ich auch nicht vor. Ach, und bevor ich es vergesse, alles Gute zum Geburtstag, Schwesterherz.
8: Sam übergibt Lilly ein Geschenk.
9: Oh, vielen Dank. Ich wünsche dir auch alles Gute, Brüderchen. Wollen wir die Geschenke gleich aufmachen?
10: Von mir aus gern. Fang du ruhig an.
8: Lilly reißt voller Vorfreude ihr Geschenk auf.
9: Oh, klasse! Ein Messerset für verschiedene Zauber- und Wurftricks, sogar mit kleiner Zielscheibe. Das ist perfekt für mich. Danke, Sam.
10: Aber komm bitte nicht auf die Idee, deine Wurfkünste an mir auszuprobieren. Jetzt bin ich aber auch gespannt. Oh, danke, Lilly. Ein neuer Zaubergürtel. Und der hat sogar einen Halfter für meinen Zauberstab.
9: Ja, genau. Jetzt brauchst du nur noch einen Zauberstab.
10: Na, den werde ich ja hoffentlich bald bekommen. Ich binde ihn mir gleich um, wenn ich mich angezogen habe.
9: Na also, dann kann's ja endlich losgehen.
8: Als Sam und Lilly gefrühstückt haben, packen sie eilig ihre Rucksäcke. Die beiden Kinder nehmen nur etwas Verpflegung, eine Karte und ihre neuen Geschenke mit. Sie wollen keine Zeit verlieren und marschieren schnurstracks durch Sonnenstadt. Hinter der Stadt gelangen die Zwillinge zu der Brücke, die sie zu den großen Hügeln führt. Doch Sam ist von der Idee, die Brücke zu überqueren, wenig begeistert.
9: Was hast du denn?
10: Bist du dir sicher, dass wir darüber gehen sollten? Die Brücke sieht ziemlich wackelig aus.
9: Das ist der einzige Weg. Durch den Fluss können wir nicht schwimmen, die Strömung ist viel zu stark. Und außerdem ist das Wasser viel zu kalt. Wir machen es so. Ich gehe zuerst auf die andere Seite, dann siehst du, dass die Brücke sicher ist. Halt dich am besten am Geländer fest und schau bloß nicht nach unten.
8: Vorsichtig überquert Lilly die Brücke und gelangt sicher auf die andere Seite. Vom anderen Ufer sieht sie zu ihrem Bruder hinüber.
9: Okay, jetzt bist du dran, Sam.
10: Na gut.
8: Ganz langsam macht sich Sam auf den Weg über die Brücke. Immer wieder bleibt er kurz stehen, weil er Angst hat, in den Fluss zu stürzen. Aber auch er schafft es auf die andere Seite und springt Lilly erleichtert in die Arme.
9: Na also, das wäre geschafft.
10: Ja, das hätte wirklich böse enden können. Hey Lilly, sieh mal!
8: Vor Sam und Lilly erstrecken sich drei gigantische Hügel, auf denen ein wunderschönes Schloss steht.
9: Die großen Hügel. Endlich, Sam. Endlich werden wir dem großen Zauberer Lazar gegenüberstehen. Und er wird uns hoffentlich die Erlaubnis erteilen, ein Zauberlehrling zu werden.
10: Und dann werden wir die größten Zauberer jenseits des Silberberges werden. Los, wer als letzter am Schloss ist, hat verloren.
9: Hey, warte auf mich.

0: Mühsam wandern Sam und Lilly die großen Hügel hinauf. Zwischendurch müssen sie sogar eine Pause einlegen, um etwas zu essen und zu trinken. Nach einer Weile erreichen sie das Schloss des Zauberers. Die Zwillinge sind überwältigt. Allein das Schlosstor ist größer als ihr gesamtes Haus. Langsam nähern sie sich dem Tor.
1: Ob er auch da ist? Ich klopf einfach mal an.
0: Als Lilly das Schlosstor berührt, öffnet es sich plötzlich. Doch niemand steht hinter dem Tor, um die Kinder hereinzubitten. Sam und Lilly treten in das Schloss hinein.
2: Wow, sieh doch mal, wie hoch die Decke ist. Und die vielen Wandmalereien. Das müssen über 100 Bilder sein.
1: Das ist wirklich beeindruckend. Hey, sieh mal, Sam.
0: In der Mitte des Raumes sehen die Kinder einen großen Tisch, an dem ein alter Mann mit grauem Bart, spitzem Hut und Umhang sitzt. Er schreibt gerade auf einem Blatt Papier und sieht sehr konzentriert aus. Sam und Lilly gehen langsam auf ihn zu.
1: Entschuldigung? Wir möchten zum großen Zauberer Lazar.
3: Oh, Kinder! Ihr seid ja schon da, wie die Zeit vergeht. Ich bin Lazar. Herzlich willkommen. Geht doch schon mal in meine Zauberküche. Sie liegt gleich am Ende der Halle. Ich bin in Kürze bei euch, um euch eure Fragen zu beantworten.
0: Der Zauberer scheint sehr freundlich zu sein. Die Kinder folgen der Aufforderung des Zauberers und machen sich auf den Weg in die Zauberküche. Auch dort bietet sich beiden ein wundersamer Anblick. Unzählige Bücher, Kräuter und Pflanzen befinden sich in den Regalen. Neben dem Küchentisch brodelt ein riesiger Kessel, aus dem ein verführerischer Duft steigt.
2: Oh, wie gut das riecht! Was meinst du, kocht er gerade darin?
1: Bestimmt ein Wunderelixier, mit dem man unsichtbar wird. Oder vielleicht sogar ein Zaubertrank, durch den man fliegen kann.
2: Ich glaube, es handelt sich dabei um ein Wachstumselixier, das jemanden groß und stark werden lässt. So ist man allen Feinden überlegen.
0: Während die Kinder rätseln, was in dem Kessel vor sich hin brodelt, tritt der Zauberer in die Küche.
3: Vorsicht, Kinder! Der Kessel ist sehr heiß. Ihr kommt ihm besser nicht zu nah.
1: Was ist denn da drin?
3: Oh, das ist streng geheim. Aber ihr könnt euch sicher sein, dass es etwas ganz Besonderes ist. Viele Versuche, es zuzubereiten, sind gescheitert. Doch mit eurer Hilfe wird es mir endlich gelingen.
2: Mit unserer Hilfe?
3: Ja. Ihr zwei seid zu mir gekommen, um von mir die Erlaubnis zu erhalten, ein Zauberlehrling zu werden. Und die werde ich euch auch erteilen, sobald ihr mir die letzte Zutat für meinen geheimen Trank besorgt habt.
1: Und was ist die letzte Zutat, die du brauchst?
3: Um die geheime Zutat zu finden, müsst ihr durch den Silberberg gehen. Dort hinter befindet sich ein Wald. Es ist der Wald der 1000 Bäume. Verlauft euch darin nicht, sonst werdet ihr vielleicht nie mehr herausfinden. Geht nach Westen. Am Rande des Waldes liegt ein Tempel. Man nennt ihn den Tempel der Steine.
2: Und die geheime Zutat?
3: Die befindet sich genau in diesem Tempel.
0: Mit Hilfe seiner Magie lässt der Zauberer ein Buch aus dem Regal in seine Hand schweben. Er öffnet es vor den Kindern und zeigt mit dem Finger auf eines der Bilder.
3: Dieses Gestein müsst ihr mir bringen. Man nennt es Hornstein und es ist die letzte Zutat, die mir noch fehlt. Eine Prise davon sollte reichen.
2: Ha! Wir sollen dir also ein paar Steine bringen. Das klingt nicht allzu schwierig, oder Lilly?
1: Das klingt in der Tat nicht sehr schwer. Aber wenn wir danach die Erlaubnis erhalten, ein Zauberlehrling zu werden, soll mir das recht sein.
3: Ihr einfältigen Kinder! Ohne Zauberkraft wird das für euch kein Spaziergang. Nur mit Geduld, Wissen und Mut werdet ihr in der Lage sein, diese Aufgabe zu bestehen. Nehmt das Buch. Vielleicht kann es euch in brenzligen Situationen hilfreich sein.
0: Lilly nimmt das Buch des Zauberers und steckt es in ihren Rucksack.
1: Du kannst dich auf uns verlassen. Wir sind im Nu mit den Steinen zurück.
2: Jawohl. Vielleicht verrätst du uns ja dann auch, was es mit deinem geheimen Trank auf sich hat.
3: Das wohl eher nicht. Aber eure Entschlossenheit gefällt mir. Ich erwarte euch in genau 2 Tagen auf den großen Hügeln im Morgengrauen. Und nun geht's.

0: Am Nachmittag erreichen Sam und Lily den Silberberg. Die Sonne geht bereits unter. Die Zwillinge suchen eifrig nach einem geeigneten Weg, der durch das Gebirge führt. Doch die Auswahl ist groß.
1: Mann, der Silberberg ist wirklich endlos lang.
2: Um auf die andere Seite zu kommen, müssen wir durch eine dieser Höhlen gehen. Hier in der Karte steht, dass alle Höhlen auf die andere Seite führen.
1: Dann ist es ja egal, durch welche Höhle wir gehen.
2: Lass mal schauen. Laut Karte ist die Höhle ganz rechts die kürzeste. Wenn wir durch eine der anderen Höhlen gehen, erreichen wir die andere Seite des Silberberges erst spät in der Nacht, da diese Gänge zunächst tief unter die Erde führen und außerdem sehr eng sind. Die rechte Höhle jedoch hat den größten und kürzesten Gang. Außerdem ist der Weg durch Fackeln an den Wänden gekennzeichnet. Wir wären in 10 Minuten auf der anderen Seite des Berges.
1: Das klingt doch hervorragend. Dann gehen wir natürlich durch die rechte Höhle. Je schneller wir auf der anderen Seite

0: Kannst du erkennen, was dort geschrieben steht?
1: Da ist ein Kettensymbol über dem Schriftzug. Was darunter geschrieben steht, kann ich nicht genau erkennen. Nur das vorletzte Wort ist noch lesbar. Es bedeutet einfach.
0: Ah, bestimmt, weil es der einfachste Weg ist.
1: Das kann gut sein. Dann sollten wir keine Zeit mehr verlieren und durch die rechte Höhle gehen.
0: Genau. Und außerdem kommt aus der rechten Höhle

0: Tief im Inneren der Höhle angekommen, wird es für Sam und Lily unerträglich heiß. Die Wassertropfen, die von der Decke fallen, verdunsten sofort auf dem Boden. Die Zwillinge bekommen großen Durst und setzen sich an einen kleinen Felsen, der aus der Mitte der Höhle ragt.
1: Wie viel Wasser haben wir noch in den Flaschen?
2: Bis morgen früh wird es noch reichen. Wer hätte gedacht, dass es in diesen Höhlen so heiß werden kann?
1: Dann sollten wir aber schnellstens eine Möglichkeit finden, unsere Flaschen aufzufüllen. Ohne Wasser werden wir nicht lange. Was ist mit dir, Lily?
0: Lilys Blick ist plötzlich wie versteinert. Sie zeigt mit dem Finger hinter Sam.
2: Ein Drache.
1: Oh je.
0: Ganz langsam kriechen Sam und Lily zur anderen Höhlenwand und verstecken sich in einer Felsspalte. Auf der anderen Seite liegt tatsächlich ein gigantischer Drache. Doch er schläft tief und fest.
2: Wir sind in einer Höhle mit einem riesigen Drachen.
1: Ob der gefährlich ist? Was machen wir nur, Lily?
2: Ich überlege ja schon. Hey Sam, sieh mal.
0: Den Kindern fällt auf, dass der Drache eine große eiserne Kette um den Hals trägt, die an einer Metallvorrichtung an der Wand befestigt ist.
2: Der Drache scheint in dieser Höhle gefangen zu sein.
1: Der kann einem ja richtig leid tun.
0: Plötzlich bewegt sich die Nase des Drachen. Er hat den Geruch der beiden Kinder gewittert und öffnet langsam die Augen.
3: Menschenkinder. Seit Jahren warte ich auf meine Retter, die mich aus diesem Verlies befreien. Nun seid ihr hier, um mir zu helfen. Ich rieche euch. Kommt, tretet ins Licht und ich werde euch meine Dankbarkeit zeigen.
0: In ihrem Versteck beobachten Sam und Lily, wie der Drache sich langsam aufrichtet und seinen Blick durch die Höhle schweifen lässt. Die Zwillinge grübeln, ob sie sich dem Drachen zu erkennen geben.
1: Er denkt, dass wir hier sind, um ihn zu befreien.
2: Ja. Wer mag ihn hier wohl angekettet haben? Das will ich jetzt wissen. Lass uns ihn fragen, denn hier auf dieser Seite der Höhle kann er uns eh nicht erreichen.
1: In Ordnung. Hören wir uns an, was er zu sagen hat.
0: Die Kinder gehen aus der Felsspalte und geben sich dem Drachen aus sicherer Entfernung zu erkennen.
3: Ah, ein Junge und ein Mädchen. Ihr seid hier, um mich zu retten, nicht wahr?
2: Wer hat dir das angetan?
3: Vor vielen Jahren hat mich ein gemeiner und hinterhältiger Zauberer in diese Höhle verbannt und in Ketten gelegt.
1: Warum hält er dich hier gefangen?
3: Tja, er sah mich damals als Bedrohung für alle Menschen in Sonnenstadt. Dabei könnte ich keiner Fliege was zuleide tun. Aber durch euch kann ich nun endlich wieder hoffen, das Tageslicht wiederzusehen. Seht ihr den Hebel am Ende des Ganges? Wenn ihr ihn betätigt, löst sich meine Halskette und ihr schenkt mir die Freiheit zurück. Glaubt mir, ihr werdet es nicht bereuen, Menschenkinder.
1: Was meinst du, Lily? Ohne uns schafft er es nie aus dieser Höhle. Sollen wir ihm helfen?
2: Irgendwas ist hier faul. Siehst du sein Lächeln? Ich bin mir nicht sicher, ob er uns die ganze Wahrheit gesagt hat.
0: Lily nimmt ihren Mut zusammen und geht ein Stück näher auf den Drachen zu.
2: Kannst du uns sagen, wie der Name des Zauberers ist, der dich hierher gebracht hat?
3: Sein Name lautet Lazar, kleines Menschenkind.
0: Als Lily das hört, stoppt ihr der Atem.
2: Das ist nicht möglich. Lazar ist unser großes Vorbild. Er würde seine Zauberkraft nie für so etwas Böses einsetzen.
3: Glaub es oder nicht, Menschenkind. Er hat mich hierher gebracht. Doch ich werde ihm vergeben, sobald ihr mich endlich freigelassen habt.
0: Lily weiß nicht, was sie glauben soll. Vielleicht hat der Drache recht und der Zauberer hält ihn zu Unrecht in der Höhle gefangen. Völlig enttäuscht bewegt sich Lily auf den Hebel zu, der die Ketten des Drachen lösen kann.
1: Was hast du vor, Lily?
3: Sehr gut, sehr gut. Du tust das Richtige.
0: Die Augen des Drachen weiten sich, denn Lily ist dem Hebel jetzt ganz nah. Doch dann bemerkt sie etwas.
2: Das ist doch dasselbe Symbol, welches wir über der Höhle gesehen haben.
0: In der Tat ist über dem Hebel dasselbe Kettensymbol wie außerhalb der Höhle. In dem Moment erinnert sich Lily an das Buch, das sie vom Zauberer erhalten hat. und holt es aus ihrem Rucksack. Der Drache wird langsam ungeduldig.
3: Worauf wartest du, Menschenkind?
1: Was steht in dem Buch, Lilly?
2: Interessant. Hier steht, dass der Drache vor vielen Jahren Sonnenstadt angegriffen und dabei viele Menschen und Tiere verletzt und getötet hat. Jeden Sommer flog er über die Stadt, um Angst und Schrecken zu verbreiten, bis Lazar ihn dank seiner Zauberkraft in die Höhle verbannte und ihn in Ketten legte. Das Kettensymbol dient allen Reisenden als Warnung. Und hier ist auch der Schriftzug, den wir außerhalb der Höhle nicht lesen konnten.
1: Und wie lautet er?
2: Da steht, Vorsicht, der Drache in der Höhle ist gefährlich und darf nicht befreit werden. Einfach weitergehen.
3: Ihr Narren! Euer Zauberer ist ein Lügner!
2: Tut uns leid. Wir müssen weiter. Kommst du, Sam?
1: Ja. Okay, warte auf mich.
0: Der Drache will Sam und Lily nicht so einfach ziehen lassen. Sein Blick verfinstert sich.
3: Ihr wagt es mir, den Rücken zuzukehren? Dafür sollt ihr brennen, Menschenkinder.
0: Flammen bilden sich im Maul des Drachen. Mit aller Kraft speit er plötzlich einen riesigen Feuerstrahl den Zwillingen hinterher. Sam und Lily rennen zum Ausgang der Höhle. Die Flammen verfolgen die Kinder. Erst in letzter Sekunde erreichen Sam und Lily den Ausgang und springen in Sicherheit.
1: Das war vielleicht knapp. Ist alles in Ordnung, Lily?
2: Ich denke schon. Ohne das Buch von Lazar hätten wir womöglich einen schlimmen Fehler begangen.
1: Ja, aber es hat sich gelohnt. Denn wir sind in kürzester Zeit auf die andere Seite des Silberberges gekommen. Jetzt müssen wir nur noch diesen Wald durchqueren und den Tempel finden.
0: Vor Sam und Lily erstreckt sich ein riesiger Wald, bei dem ein Baum dem anderen zum Verwechseln ähnlich sieht.
2: Nur nicht mehr heute. Wir sollten da drüben in den Büschen unser Nachtlager einrichten und eine Weile schlafen. Ich bin todmüde.
1: Einverstanden. Und morgen früh geht es in Rekordzeit durch den Wald.
0: Am Rande des Waldes legen sich Sam und Lily in ein Gebüsch, wo sie sich für den kommenden Tag ausruhen

0: Am nächsten Morgen wird Lilly von den Sonnenstrahlen, die durch das Gestrüpp scheinen, geweckt. Zu ihrer Verwunderung ist Sam nirgends zu sehen. Lilly macht sich Sorgen und beginnt sofort nach ihm zu suchen.
1: Sam, wo bist du? Ich hoffe, er ist nicht allein in den Wald gegangen.
0: Lilly bemerkt nicht, dass Sam sich von hinten an sie heranschleicht.
2: Guten Morgen, Schwesterherz.
1: Ah! Oh, Sam, du hast mich erschreckt. Ich habe mir Sorgen gemacht. Wo warst du denn?
2: Ich habe uns Frühstück besorgt. Hier, schau mal.
0: Sam öffnet seinen Rucksack und holt eine Handvoll roter Wildbeeren heraus.
1: Wo hast du die denn her?
2: Die wachsen gleich da vorne am Rande des Waldes. Sie sind zwar nicht sehr süß, aber dafür recht groß und besitzen viel Fruchtfleisch.
1: Oh, Sam, du kannst doch nicht einfach so viele Beeren essen, ohne zu wissen, ob sie giftig oder schädlich für dich sind. Wieso hast du denn nicht das Brot aus dem Rucksack gegessen?
2: Tja, das hatte ich schon in der Nacht gegessen, als du geschlafen hast. Und weil ich so hungrig war, habe ich das Brot aus deinem Rucksack auch verputzt. Tut mir leid, Lilly.
1: Na toll, jetzt haben wir beide nichts mehr zu essen. Hoffentlich sind die Beeren, die du gepflückt hast, ungefährlich.
0: Obwohl ihr nicht ganz wohl dabei ist, nimmt Lilly die Beeren von Sam und isst sich satt. Anschließend setzen die Zwillinge ihre Rucksäcke auf und betreten den Wald der 1000 Bäume.
2: Der Zauberer meinte, dass der Tempel im Westen liegt. Wir sollten uns also immer links halten.
1: Hier im Wald ist es echt unheimlich. Die Bäume lassen kaum Licht durch und sehen noch dazu absolut gleich aus. Kein Wunder, dass man sich hier leicht verlaufen kann, wenn man nicht aufpasst.
0: Plötzlich bleibt Sam stehen.
2: Oh oh.
1: Was ist mit dir?
2: Ich sehe alles verschwommen, Lilly.
1: Brauchst du etwa eine Brille?
2: Hör auf mit den Witzen. Ich kann wirklich nichts mehr klar sehen.
1: Vielleicht kommt das von den Beeren, die wir gegessen haben.
2: Steht da irgendetwas in dem Buch, das wir vom Zauberer bekommen haben?
1: Natürlich, das Buch. Wieso haben wir nicht zuerst in das Buch geschaut, bevor wir die Beeren gegessen haben?
0: Lilly durchblättert einige Seiten im Buch und findet eine Liste mit besonderen Pflanzen und Beerenarten, die am Rande des Waldes wachsen.
1: Hier steht, dass alle Beeren, die in der Nähe des Waldes wachsen, genießbar sind. Allerdings treten bei einigen Beeren Nebenwirkungen auf, wenn man zu viel auf einmal davon isst. Die großen roten Beeren, die wir gegessen haben, bewirken, dass man für kurze Zeit seine Sehkraft verliert, diese nach einer Weile aber wieder zurückkehrt.
2: Das klingt ja zunächst nicht sehr schlimm.
1: Sam, das ist sehr schlimm. Wenn ich jetzt auch meine Sehkraft verliere, dann finden wir uns nie aus dem Wald heraus. Los, nimm meine Hand. Wir müssen schnell weiter und aus dem Wald herauskommen.
0: Doch nur wenige Minuten später verliert auch Lilly ihre Sehkraft und stolpert mit Sam über eine Wurzel. Die Kinder helfen sich zwar gegenseitig auf die Beine, aber jetzt haben sie endgültig die Orientierung verloren. Selbst als ihre Sehkraft allmählich zurückkehrt, irren die Zwillinge im Wald umher. Es vergehen Stunden. Völlig erschöpft setzen sich Sam und Lilly an einen der unzähligen Bäume.
1: Hier finden wir nie raus. Der Zauberer erwartet uns im Morgengrauen und ich habe nicht den Hauch einer Ahnung, wie wir jetzt noch den Tempel finden sollen.
2: Ich habe solch einen Hunger.
1: Wir haben aber leider nichts mehr. Außer dieser Blindmachbeeren und die rühre ich nicht mehr an.
0: Plötzlich steht Sam auf.
2: Hörst du das?
1: Das sind nur unsere knurrenden Mägen.
2: Nein, ich meine das Rauschen. Los, komm mit.
1: Hey, warte auf mich.
0: Die Kinder folgen dem Geräusch. Jetzt hört Lilly es auch. Nach kurzer Zeit haben die Zwillinge den Wald verlassen. Doch vor ihnen liegt kein Tempel, sondern ein riesiger Leuchtturm, der auf das Meer hinaus scheint.
2: Tja, wir sind zwar nicht am Tempel, aber wenigstens fürs Erste aus diesem Wald raus.
1: Oh je.
0: Lilly holt ihre Karte aus dem Rucksack.
1: Dieser Turm kommt mir bekannt vor. Er liegt nämlich ganz im Osten des Waldes.
2: Aber wir müssen doch nach Westen.
1: Richtig. Aber wir haben uns so sehr verirrt, dass wir nach Osten gegangen und nun am Meer angekommen sind. So ein Mist.
0: Nachdenklich schauen Sam und Lilly aufs Meer hinaus. Sie überlegen, was sie als nächstes tun sollen. Da hat Sam einen Vorschlag.
2: Vielleicht lebt jemand im Leuchtturm, der uns weiterhelfen kann. Außerdem brauchen wir etwas zu essen. Ich könnte wetten, dass wir dort drin etwas finden.
1: Na schön, lass uns nach.

0: Die Mauern des Turms sind rissig und sehr verblasst. Sam und Lily versuchen, durch die Eingangstür in den Leuchtturm zu gelangen. Aber sie lässt sich nicht öffnen. Auf der Rückseite des Leuchtturms sehen die Kinder eine Notfallleiter, die bis zur Spitze führt. Die Leiter ist für die Zwillinge jedoch unerreichbar. Letztendlich versuchen sie ihr Glück an einem geöffneten Fenster, das nur wenige Meter über der Eingangstür liegt.
1: Hallo, ist da jemand?
2: Der Turm sieht verlassen aus. Glaubst du, wir können bis zum Fenster klettern?
1: Na klar.
0: Sam und Lily helfen sich gegenseitig auf den Türsims. Sie nutzen die einzelnen Mauersteine, die aus der alten Wand herausragen, und klettern vorsichtig bis zum Fenster. Als sie den Leuchtturm betreten, stehen die Zwillinge vor einer langen Wendeltreppe, die weit nach oben führt.
1: Hallo? Du hast sicher recht, wir sollten nach oben gehen. Dort finden wir vielleicht etwas Nützliches und haben noch dazu einen guten Ausblick über den Wald.
2: Puh, wenn du meinst, aber wenn die Treppe so alt ist wie der Rest des Leuchtturms, bezweifle ich, dass wir oben ankommen.
0: Langsam steigen Sam und Lily auf die ersten Stufen der Treppe. Obwohl die Kinder nicht schwer sind, wackelt die Treppe bei jedem Schritt hin und her.
1: Gleich sind wir oben. Ich kann die Plattform schon sehen, Sam. Sam?
0: Als Lily sich umdreht, steht ihr Bruder wie eingefroren auf der Treppe.
1: Oh nein! Los, Sam, es sind nur noch wenige Meter.
2: Gleich bricht bestimmt alles zusammen. Ich hätte nicht nach unten sehen sollen.
1: Nimm meine Hand, den Rest schaffen wir auch noch.
0: Lily nimmt ihren Bruder, der mit seiner Höhenangst kämpft, an die Hand. Nur wenige Meter trennen die Kinder von der obersten Plattform. Doch plötzlich lösen sich mehrere Metallschrauben am unteren Ende der Treppe. Die Treppe beginnt in sich zusammenzustürzen.
1: Oh nein! Los, Sam, spring!
0: Durch einen beherzten Sprung schaffen es Sam und Lily auf die obere Plattform und sehen, wie das gesamte Treppengerüst mit lautem Krach einbricht.
1: Bist du verletzt?
2: Nein. Aber erinnere mich daran, dass ich nie wieder eine Treppe benutze oder über eine Brücke gehe.
1: Der Weg nach unten ist erstmal ausgeschlossen. Suchen wir nach etwas Brauchbarem.
0: Auf der oberen Plattform des Leuchtturms finden die Kinder verschiedene Kleidungsstücke, darunter Regenmäntel, Gummistiefel und sogar eine Angelausrüstung. In einem der Schränke findet Sam sogar etwas Essbares.
2: Volltreffer! Lauter Fischkonserven! Irgendwie müssen wir die doch öffnen können.
1: Und ob wir das können, Bruderherz?
0: Lily holt aus ihrem Rucksack das Messerset, das Sam ihr zum Geburtstag geschenkt hat.
1: Wer hätte gedacht, dass uns mein Geburtstagsgeschenk vor dem Verhungern bewahrt?
2: Haha, da kannst du dich also doppelt bei mir bedanken.
0: Der Hunger der beiden Kinder ist riesig. Eilig öffnen sie mit den Messern die Dosen und verschlingen den Inhalt, obwohl Fisch nicht gerade ihr Leibgericht ist. Der Duft der Fischkonserven lockt jedoch einige ungebetene Gäste an.
1: Hörst du das auch?
0: Lily sieht aus dem Fenster. Sie sieht, wie sich vom Strand aus ein großer Schwarm Raubmöwen dem Leuchtturm nähert. Panisch greifen Sam und Lily nach ihren Rucksäcken.
1: Schnell, wir müssen die Fenster schließen.
2: Aber an die Fenster ganz unten im Turm kommen wir nicht heran.
1: Oh, stimmt. Komm schnell, Sam, hier entlang.
0: Von der oberen Plattform klettern die Kinder über eine Leiter zur Spitze des Leuchtturms. Als die Möwen in den Turm fliegen, stürzen sie sich sofort auf die offenen Fischkonserven. Einige Vögel verfolgen auch Sam und Lily, doch die Zwillinge verschließen hinter sich die Falltür, sodass keine Möwe ihnen zur Spitze des Turms folgen kann.
2: Was für ausgehungerte Tiere!
1: In der Tat, die waren noch hungriger als wir. Hoffentlich verschwinden die Möwen wieder, wenn sie alles aufgegessen haben. Wow, sieh dir das an!
0: Da die Spitze des Leuchtturms ein großer Glaskörper mit Fenstern an allen Seiten ist, haben Sam und Lily einen großartigen Blick auf das Meer und den Wald. In der Ferne sehen die Zwillinge auch das Gebäude, das sie die ganze Zeit suchen, den Tempel der Steine.
1: Ach ja, wenn wir jetzt schon etwas Zauberkraft besäßen, könnten wir uns auch in Vögel verwandeln und über den Wald bis zum Tempel fliegen. Er ist wirklich

0: nicht weit entfernt.
1: Und ich würde alle Raubmöwen in Eier zurückverwandeln.
0: Vielleicht steht ja was in unserem schlauen Buch, das uns weiterhelfen kann.
2: Lilly blättert im Buch des Zauberers, doch hilfreiche Tipps findet sie darin diesmal nicht.
0: Es muss eine Möglichkeit geben, wie wir uns die Stelle des Tempels merken können, ohne ewig im Wald umherzulaufen.
2: Als Lilly sieht, wie Sam mit der Leuchtturmlampe herumspielt, kommt ihr eine Idee.
0: Ich hab's. Wenn wir die Linse der Lampe anders ausrichten, strahlt der Leuchtturm über den Wald auf den Tempel, anstatt auf das Meer. Dann brauchen wir nur dem Lichtstrahl am Himmel folgen. Sam, hilf mir mal.
2: Gemeinsam versuchen Sam und Lilly, die große Linse der Leuchtturmlampe zu bewegen. Nur mühsam lässt sich das schwere Objekt in die andere Richtung drehen.
1: Puh, nicht gerade leicht.
0: Ja, meine Kraft lässt auch nach. Noch einmal, mit voller Kraft.
2: Mit aller Kraft schieben die Zwillinge die Linse an und bringen sie endlich in die Position, die sie haben wollen.
1: Geschafft.
0: Wunderbar. Der Leuchtturm strahlt jetzt genau auf den Tempel. Jetzt müssen wir es nur noch zurück in den Wald schaffen. Ob die Raubmöwen noch da sind?
2: Vorsichtig öffnet Sam die Falltür, um nachzusehen. Doch die Tiere haben den Turm noch nicht verlassen. Die Vögel werden durch das Knarren der Falltür auf Sam aufmerksam und fliegen auf ihn zu. Schnell verschließt Sam die Tür und schreckt zurück.
1: Die scheinen noch nicht wirklich satt zu sein. Wir hätten ihnen wohl besser etwas mehr übrig lassen sollen.
0: Das stimmt. Außerdem hätten wir nicht alles so gierig herunterschlingen sollen. Unsere Sachen sind total bekleckert. Kein Wunder also, dass die Möwen hinter uns her sind.
1: Dann sitzen wir hier wohl erstmal noch fest.
0: Nicht unbedingt.
2: Lilly verweist auf die Notfallleiter an der Außenseite des Leuchtturms.
0: Wollen wir es versuchen?
1: Oh Mann, meinetwegen. Aber das ist das letzte Mal. Ich kann weder Leitern noch Treppen oder Brücken mehr sehen.
2: Behutsam öffnet Lilly eines der riesigen Fenster und steigt auf die Leiter. Während die Raubmöwen im Leuchtturm warten, steigt Lilly leise die Stufen der Leiter hinab. Sam sieht von oben, wie sich seine Schwester Stufe für Stufe dem Boden nähert. Doch plötzlich rutscht Lilly ab. Lilly klammert sich fest um die Leiter. Die Möwen bemerken den Aufschrei und fliegen nach draußen.
1: Oh nein, halt durch, Lilly!
2: Die hungrigen Vögel umkreisen Lilly. Obwohl einige Möwen sich mit ihren Schnäbeln und Krallen auf Lillys Rucksack stürzen und ihn beschädigen, hält sie sich mit aller Kraft fest.
0: Verschwindet!
2: Doch die Möwen lassen nicht von ihr ab. Hektisch überlegt Sam, wie er seiner Schwester helfen kann und kommt auf eine Idee. Er öffnet seinen Rucksack, holt alle Beeren, die er noch besitzt, heraus und wirft sie nach unten auf den Strand.
1: Hier habt ihr was zu fressen. Und jetzt lasst meine Schwester in Ruhe.
2: Hastig stürzen sich die Raubmöwen auf die Beeren und verschlingen sie. Bereits nach wenigen Sekunden beginnen die Beeren zu wirken und die Vögel fliegen orientierungslos am Strand umher. Einige stoßen sogar mit den Köpfen zusammen und fallen in den Sand. Jetzt steigt auch Sam auf die Leiter und klettert hinunter zu Lilly.
1: Bist du verletzt?
0: Nein, es geht mir gut. Lass uns hier schnell verschwinden, solange die Wirkung der Bären noch anhält.
1: Ja, nichts wie zurück in den Wald.
2: Die Zwillinge steigen den Leuchtturm weiter hinab und rennen in den Wald. Als sie in Sicherheit sind, setzen sie sich an einen Baum und kontrollieren ihr Gepäck.
1: Da waren die Möwen aber nicht gerade zimperlich mit dir.
0: Für den Rest des Weges wird er sicher noch halten. Denk daran, solange wir dem Licht folgen, können wir uns im Wald nicht verlaufen. Los, Sam, auf zum Tempel.

0: Zielgerichtet folgen Sam und Lily dem Lichtstrahl des Leuchtturms. Als es dämmert, haben die Zwillinge die westliche Seite des Waldes erreicht. Die Kinder betreten ein großes Feld, in dem sich eines der beeindruckendsten Gebäude befindet, das sie je gesehen haben: der Tempel der Steine.
1: Hast du je solch ein imposantes Gebäude gesehen?
2: Bis auf das Schloss des Zauberers noch nicht. Wie alt mag der Tempel wohl sein?
1: Das verrät uns bestimmt das schlaue Buch des Zauberers.
0: Erneut sucht Lily im Buch des Zauberers nach nützlichen Informationen und findet einige interessante Seiten über den Tempel.
1: Aha, der Tempel wurde vor ca. 1000 Jahren gebaut. Damals haben die Menschen, die auf dieser Seite des Silberberges lebten, mit verschiedenen Edelsteinen gehandelt. Die wertvollsten Steine haben sie in Minen abgebaut und gelagert, die sich unterhalb des Tempels befinden. Das einfache Gestein findet man jedoch bereits in der Eingangshalle des Tempels. Irgendwann hatten die Menschen so viele Edelsteine gesammelt, dass sie einen Teil davon in ein neues Versteck auf der anderen Seite des Meeres bringen wollten. Sie bauten ein Schiff und beluden es mit einem Großteil ihrer wertvollsten Edelsteine. Aus Angst, in ihrer Abwesenheit bestohlen zu werden, schlossen die Menschen einen Pakt mit einem steinernen Wesen, das das restliche Gestein in den Minen

0: Als die Menschen aufs Meer hinausfuhren, kehrten sie nie mehr zurück. Und niemand weiß bis heute, warum.
1: Dann liegt ja vermutlich ein Teil des wertvollen Gesteins noch in den Minen des Tempels.
0: Das ist gut möglich. Für uns sind aber die Steine wichtig, die der Zauberer verlangt. Hoffentlich müssen wir nicht allzu lange danach suchen, wenn es dort drin so viele verschiedene Gesteine gibt.
1: Dann lass uns mal nachsehen.
2: Sam und Lilly schreiten durch das hohe Gras bis zum Tempel. Als die Sonne untergeht, betreten die Kinder den Eingang. In der Eingangshalle sehen sie verschiedene Fels- und Gesteinsarten, die aus dem Fußboden ragen. Auch an der Decke des Tempels haben sich über die Jahrhunderte diverse Gesteinsarten gebildet. In der Mitte der Halle sehen die Zwillinge einen riesigen Schacht, der unter den Tempel zu führen scheint. In ihrem Buch suchen sie nach einem Bild von dem Gestein, das sie dem Zauberer mitbringen sollen.
0: Hast du schon was entdeckt?
1: Bis jetzt nicht. Irgendwie sehen auch fast alle Steine gleich aus.
0: Der Unterschied lässt sich aber erfüllen.
2: Lilly bleibt an einem rotbraunen Felsen stehen.
0: Fast alle Felsen hier sind rau, aber dieser ist sehr fein. Außerdem sieht er genauso aus wie der auf dem Foto im Buch. Das muss das Gestein sein, das wir suchen, Sam.
1: Und wie kriegen wir ein Stück davon ab? Immerhin haben wir kein Werkzeug dabei, außer deinen Messern.
0: Ganz einfach, pass auf.
2: Lilly schnappt sich einen Felsbrocken, der auf dem Boden liegt, holt aus und wirft ihn mit voller Kraft gegen den Felsen. Beim Aufprall lösen sich kleine Stücke des Felsens, die Lilly aufhebt.
0: Bitteschön, eine Handvoll Hornstein.
1: Klasse, damit haben wir uns soeben zwei Bootstickets nach Augusta gesichert. Gib mir die Steine, nicht dass du sie noch durch deinen kaputten Rucksack verlierst.
0: Okay.
2: Lilly übergibt Sam die Steine. Anschließend verstaut Sam alles sicher in seinem Rucksack.
0: Nun haben wir das, was der Zauberer wollte. Wenn wir jetzt zurückgehen, sind wir überpünktlich zurück auf den großen Hügeln.
1: Ja.
0: Was hast du denn?
1: Ach, ich würde so gern wissen, was aus den Edelsteinen geworden ist, die Menschen hier gelassen haben.
0: Das ist doch schon Jahrhunderte her. Vermutlich haben irgendwelche Diebe die Minen bereits leergeräumt.
1: Ich weiß nicht. Vielleicht sollten wir mal hinuntergehen und nachsehen. Also ich meine ja nur ganz kurz.
0: Hältst du das wirklich für eine gute Idee?
1: Warum nicht? Wir haben noch Zeit bis zum Morgengrauen. Sei ehrlich, Schwesterherz. Du bist doch auch neugierig, oder?
0: Ja, schon.
2: Lillys Blick wechselt zwischen dem Ausgang des Tempels und dem Schacht. Schließlich trifft sie eine Entscheidung.
0: Also gut, einen kurzen Blick hinunter und dann verschwinden wir.
1: Super, auf geht's in die Minen.

0: Anstatt den Tempel durch den Ausgang zu verlassen, betreten Sam und Lily den Schacht, der sie zu den Minen der Edelsteine führt. Vorsichtig tasten sich beide Kinder an der Wand entlang, denn im Gang herrscht völlige Dunkelheit. Zu ihrer Überraschung liegt am Ende des Schachts ein großer Raum, der durch die offene Decke vom Mondlicht erhellt wird. In der Mitte des Raumes sehen die Zwillinge zwischen zwei Säulen eine große Anzahl von Tongefäßen. Hinter den Tongefäßen kniet eine Statue aus Stein.
1: Das muss das Lager sein. Wollen wir nachsehen, was in den Gefäßen ist?
2: Auf jeden Fall. Nach dir, Schwesterherz.
0: Ganz langsam nähern sich Sam und Lily den Tongefäßen. Behutsam öffnen beide einen Teil der Tonfässer.
3: Wow!
0: In den Fässern liegen tatsächlich tausende Edelsteine von unschätzbarem Wert. Die Zwillinge sind überwältigt von diesem Anblick. Doch plötzlich beginnt der Fußboden unter ihnen zu beben.
1: Was ist jetzt los?
2: Keine Ahnung. Sieh nur!
0: Sam und Lily halten den Atem an. Vor ihren Augen richtet sich die Statue, die eben noch regungslos hinter den Tonfässern kniete, auf. Die Augen der Statue leuchten gelb auf. Sam und Lily haben den Golem geweckt.
2: Nichts wie raus hier!
0: Träge, jedoch mit großen Schritten, die die Erde erbeben lassen, stampft der Golem hinter den Kindern hinterher. Die Zwillinge versuchen im Schutz der Dunkelheit vor dem Golem zu fliehen, kommen aber nur mühsam im Gang voran. Immer wieder stolpern Sam und Lily, weil sie nicht sehen, wohin sie treten. Der steinerne Gigant kommt ihnen gefährlich nah. Als die Kinder die Tempelhalle erreichen und in Richtung Ausgang rennen, bleibt Sam mit seinem Rucksack an einem der Felsen hängen.
2: Lily, ich hänge fest!
0: Sofort macht Lily kehrt, um ihren Bruder zu helfen. Inzwischen hat auch der Golem die Eingangshalle erreicht. Die Kinder versuchen in Hektik, den Rucksack zu lösen.
2: Er geht nicht ab!
1: Lass ihn hängen! Wir verstecken uns schnell und holen ihn später.
0: Sam und Lily lassen den Rucksack mit dem Hornstein zurück und verstecken sich hinter einem Felsen in der Ecke der Tempelhalle. Von dort beobachten sie, wie der Golem durch den Tempel stampft, um nach ihnen zu suchen.
1: Wir müssen den Golem überlisten.
2: Wir brauchen Zeit, um den Rucksack zu holen und um nach draußen zu rennen. Sieh mal hier, das hier könnte nützlich sein.
0: An der Wand hinter sich sehen die Zwillinge diverse Kletter- und Schlingpflanzen emporragen. Ohne bemerkt zu werden, trennen Sam und Lily einige von ihnen ab und knoten sie zu einem langen Seil zusammen. Als der Golem einen Moment zum Ausgang sieht, rennt Sam mit dem Ende des Seils auf die andere Seite der Halle und wartet hinter einem Felsen. Lily bleibt im Versteck. Geduldig verharren die Kinder an ihrem Platz. Doch als der steinerne Riese ihrem Versteck ganz nah ist, ergreifen die Kinder ihre Chance.
1: Jetzt, Sam!
0: Lily spannt gemeinsam mit Sam das Seil über den Boden. Mit seinen riesigen Füßen stolpert der Golem über das Seil und schlägt mit voller Wucht auf. Der ganze Tempel bebt vom Aufprall.
2: Raus hier, los!
0: Sam rennt Richtung Ausgang. Lily schnappt sich ihren Rucksack und rennt hinterher. Sie sieht, wie Sam mit einem ihrer Messer den festhängenden Rucksack vom Felsen löst und anschließend weiterläuft. Inzwischen ist der Golem wieder aufgestanden und schaut den Kindern nach. Seine gelben Augen leuchten jetzt rot auf. Mit aller Kraft bricht der Gigant einen Gesteinsbrocken vom Felsen neben sich ab und schleudert ihn Richtung Ausgang. Während Sam sich nach draußen retten kann, hört Lily vom Gesteinsbrocken, der vor dem Ausgang landet, der Weg abgeschnitten. Lily versucht, um den Brocken herumzulaufen, kann sich aber nicht durch den schmalen Spalt zwischen Gestein und Ausgang hindurchquetschen.
1: Ich schaffe es nicht, Sam.
2: Halt durch, ich überlege mir was.
0: Sam klettert den Gesteinsbrocken nach oben und schaut auf Lily herab. Inzwischen ist der Golem den Kindern ganz nah. Sam löst seinen Gürtel und hält ihm Lily entgegen.
2: Hier, halt dich daran fest. Ich zieh dich nach oben.
0: Lily schnappt nach dem Gürtel. Sam zieht mit aller Kraft. Noch bevor der Golem die Kinder erreicht, schlüpfen die Zwillinge über den Gesteinsbrocken nach draußen in Sicherheit.
1: Meine Güte, das war wirklich Rettung in letzter Sekunde. Vielen Dank, Bruderherz.
2: Dank dir selbst, denn ohne den Gürtel, den du mir geschenkt hast, hätte ich dich nie retten können.
1: Das ist wohl wahr.
0: Die Kinder lachen herzlich und umarmen sich. Doch plötzlich kracht es. Sam und Lilly sehen, wie der Golem die Tempelwand einschlägt, um nach draußen zu gelangen.
2: Oh nein, in den Wald, schnell!
0: Mit großen Schritten folgt der Golem den Kindern in den Wald. Ratlos und erschöpft verstecken sich die Zwillinge hinter einem der Bäume und ringen nach Luft.
2: Der ist echt hartnäckig. Lange halten wir diese Verfolgungsjagd nicht mehr durch.
1: Ja, ich denke, jetzt gibt es nur noch eine Möglichkeit, ihn loszuwerden. Los, komm, Sam.

0: Die Kinder laufen durch den Wald nach Süden Richtung Silberberg, dicht gefolgt von dem Golem, der bei der Verfolgungsjagd ganze Bäume zu Fall bringt. Als sie am Rande des Waldes ankommen, rennt Lilly plötzlich zielgerichtet auf die Höhle mit dem Kettensymbol zu.
1: Was hast du vor, Lilly?
2: Vertrau mir einfach.
0: Sam folgt Lilly in die Höhle. Beide sprinten bis zum Inneren der Höhle, wo sie auf den Drachen treffen, der immer noch festgekettet ist. Neben dem Hebel, der die Fesseln des Drachen lösen kann, bleiben die Zwillinge stehen.
2: Hey, Drache, wach auf!
0: Der Drache erhebt sich und blickt zu den Kindern hinüber.
3: Seid ihr zurückgekommen, damit ich euer kleines, unbedeutendes Leben auslöschen soll? Oder habt ihr es euch anders überlegt, Menschenkinder?
2: Im Gegenteil, wir sind hier, um dich von deinen Qualen zu erlösen. Hör genau hin, Drache.
0: Die Kinder und der Drache halten inne und hören, wie sich etwas mit lauten Schritten dem Höhleninneren nähert.
2: Das ist dein Erlöser. Ein Wesen, das viel älter und stärker ist, als du je sein wirst.
3: Was sagst du da?
2: Gleich ist er hier und er wird dir seine Macht demonstrieren.
3: Menschenkinder, ich zeige euch, was wahre Macht ist.
0: In dem Moment, als der Golem das Höhleninnere betritt, löst Lilly mit dem Hebel die Ketten, die den Drachen gefangen halten. Zusammen mit Sam versteckt sie sich wieder in einer Felsspalte. In dem Glauben, der Golem wolle ihn töten, greift der Drache sofort den steinernen Riesen an. Ein gigantischer Feuerwirbel umschließt den Golem. Doch das Feuer macht dem Riesen aus Stein nichts aus. Sein ganzer Körper glüht und will sich nun dafür am Drachen rächen. Die beiden mächtigen Wesen stürmen aufeinander zu und beginnen zu kämpfen. Nach einer kurzen Rangelei trifft der Golem den Drachen mit seiner glühenden Faust am Kopf und schleudert ihn gegen die Höhlenwand. Der Aufprall bringt die ganze Höhle zum Beben. Gesteinsbrocken lösen sich von der Decke. In ihrem Versteck warten Sam und Lilly auf den richtigen Moment, um zu fliehen. Als der Golem sich dem am Boden liegenden Drachen nähert, schlägt dieser zurück. Mit seinem kräftigen Schwanz trifft der Drache den Golem an den Beinen und bringt ihn zu Fall. Sofort stürzt sich der Drache auf den Steinriesen, verbeißt sich in dessen Arm und zermalmt ihn mit seinen gewaltigen Kiefern. Davon unbeeindruckt, kämpft der Golem weiter und greift den Drachen erneut an. Immer wieder verletzen sich die beiden Giganten, stoßen sich gegen die Höhlenwand und gehen zu Boden. Die Höhle beginnt einzustürzen.
2: Jetzt oder nie, Sam?
1: Ja, lass uns hier bloß verschwinden.
0: Sam und Lilly haben keine andere Wahl und versuchen, zwischen den kämpfenden Wesen den Ausgang zu erreichen. Häufig müssen die Zwillinge den herunterfallenden Gesteinsbrocken ausweichen. Nur wenige Meter trennen die Kinder vom rettenden Ausgang. Der Drache und der Golem lassen trotz allem nicht voneinander ab und werden schließlich unter den Steinen begraben. Sam und Lilly schaffen es jedoch nach draußen und sehen, wie der Höhleneingang durch das Geschütt ein für alle Mal verschlossen wird. Völlig entkräftet lassen sich die Zwillinge auf den Boden fallen und blicken in den Himmel. Sie atmen schwer mit geöffnetem Mund. Dann treffen sich ihre Blicke und beide Kinder lächeln sich an. Wortlos helfen sich Sam und Lilly auf die Beine und gehen im Sonnenaufgang den großen Hügeln entgegen. In der Ferne wartet der Zauberer, der die Kinder auf den großen Hügeln in Empfang nimmt und sie in den Arm nimmt. Anschließend geleitet er Sam und Lilly auf sein Schloss, wo sich die Zwillinge ausruhen und von ihrer Reise berichten.

0: Einige Tage später in Sonnenstadt wird Sam wieder mal von seiner Schwester geweckt.
1: Aufstehen, Schlafmütze. Der Frühstückstisch ist schon gedeckt.
2: Noch 5 Minuten.
1: Wie du meinst. Dann hoffe ich für dich, dass heute Nachmittag auch noch ein Schiff fährt.
2: Schon gut. Ich komme.
0: Als sie nach dem Frühstück ihr Haus verlassen, kontrollieren Sam und Lily ein letztes Mal ihr Gepäck.
1: Lass uns das Wichtigste noch einmal durchgehen. Hast du das Trinken?
2: Check.
1: Die Bootstickets?
2: Check.
1: Die Erlaubnis des Zauberers?
2: Ja, check.
1: Wunderbar. Ich bin schon so aufgeregt.
2: Und ich erst.
0: Die Zwillinge setzen ihre Rucksäcke auf und drehen sich ein letztes Mal zu ihrem kleinen Haus um.
1: Wird eine lange Zeit ohne unser kleines Zuhause. Glaubst du, dass es noch steht, wenn wir wieder zurück sind?
2: Wenn nicht, zaubern wir uns einfach ein neues.
1: Wenn du meinst.
0: Die Kinder durchqueren Sonnenstadt. Sie sind unterwegs zum Hafen, wo das Schiff auf sie wartet, das sie nach Augusta bringen wird. Sam und Lily wissen noch nicht, was sie in der Zauberschule erwartet. Ihre Vorfreude ist jedoch grenzenlos, denn sie wissen, dass sie ihrem Traum, ein Zauberlehrling zu werden, ganz nah sind.

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